0: Vielmehr habe eine Prüfung ergeben, das Wellblechdach aus Asbest sei gesundheitsgefährdend, es gebe keinen hinreichenden Brandschutz und auch Duschen sei nicht vorhanden. Die ehemalige Fahrradwerkstatt sei daher nicht zum Bewohnen geeignet. Haubel erläuterte, die Einschätzung des Verfassungsschutzes sei gewesen, dass es sich um eine Straftat mit extremistischen Bezügen gehandelt habe. Einige der Besetzer seien dem Verfassungsschutz bekannt.
1: In Zedenick im Landkreis Oberhavel übernimmt Brandenburgs erster hauptamtlicher AfD-Bürgermeister offiziell den Spitzenposten im Rathaus. Der 61-jährige Stadtgewitz wird heute in sein neues Amt eingeführt. Bei der Bürgermeisterwahl erhielt Stadtgewitz bereits im ersten Wahlgang 58,4% der Stimmen. Das Ergebnis hatte bundesweit für Schlagzeilen gesorgt. Alba Berlin steht im Halbfinale der deutschen Basketballmeisterschaft. Die Berliner haben das entscheidende fünfte Playoff-Spiel gegen Fechter mit 98-89 gewonnen. Damit entschieden sie die Serie mit 3-2 für sich. Im Halbfinale trifft Alba auf Bamberg. Soweit die Nachrichten. 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Das Wetter in der Nacht ist es leicht bewölkt, aber trocken bei 9 bis 4 Grad. Am Tage haben wir einen Wechsel von Sonne und Wolken. Es bleibt trocken bei maximal 21 bis 24 Grad.
2: Es ist 2.03 Uhr.
3: Und hier der Verkehrsservice in der ARD-Hitnacht. A1 Hamburg Richtung Bremen zwischen Posthausen und Euthen. 1 Kilometer Stau nach einem Unfall. Die A3 Köln Richtung Frankfurt ist zwischen Montabaur und Dietz nach einem Unfall bis etwa 2.30 Uhr noch gesperrt. Nutzen Sie bitte die empfohlene Umleitung über Montabaur, Großholbach und Nentershausen. Die A4 Dresden Richtung Frankfurt ist zwischen Kreuz Chemnitz und Limbach-Oberfrohna wegen Bauarbeiten bis etwa 4.30 Uhr gesperrt. Auch in der Gegenrichtung kommt es mehrfach zu kurzfristigen Sperrungen. Die A9 Halle-Leipzig Richtung Berlin ist zwischen Schkeuditzer Kreuz und Halle nach einem LKW-Unfall bis ca. 7 Uhr gesperrt. Die A27 Bremerhaven-Bremen ist zwischen Bremen-Horn-Lehe und Fahr wegen Bauarbeiten bis ca. 5 Uhr gesperrt. A38 Göttingen Richtung Halle, der Heidkopftunnel ist wegen Wartungsarbeiten bis ca. 4 Uhr noch gesperrt. Die A39 Salzgitter Richtung Braunschweig ist zwischen Wartenstedt und Lebenstedt Nord wegen einer Nachtbaustelle bis etwa 5 Uhr gesperrt. Auch hier ist eine Umleitung für Sie eingerichtet, die führt über die U81. Die A71 Suhl Richtung Erfurt ist zwischen Oberhof und Grevenroda wegen Tunnelwartungsarbeiten noch bis etwa 6 Uhr gesperrt. Und A98 Schaffhausen-Weil am Rhein, der Tunnel Herrschaftsbuck ist bis etwa 5 Uhr gesperrt. Ihnen allen unterwegs, gute Fahrt, kommen Sie gut an Ihr Ziel.
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3: Schön, dass Sie dabei sind, weil Musik Spaß macht. Und ich sehe es an Ihren Mails, wir liegen auf Ihrer Wellenlänge mit Belinda Carlyle. Da haben Sie doch auch gleich wieder Grund, das Radio ein wenig lauter zu stellen. Live aus dem Landesfunkhaus in Dresden, ich bin Heiko Rasch, ich grüße Sie.

0: Nix ist vorbei. Wir sind noch mittendrin in der ARD-Hitnacht. Geile Zeit. Juli war das. Ja, apropos geile Zeit. Urlaub müsste man haben, so wie uns der Mai schon wieder verwöhnt. Für viele ist es ja schon wieder zu viel des Guten. Nutzen wir also die Nachtstunden, um auch mal ein bisschen Kühle in die eigenen vier Wände zu lassen. Und da hatte ich es ja in der vergangenen Stunde schon angekündigt, die Depeche Mode ist an der Reihe. Vor allem in den 80er Jahren haben sie ja die Hitlisten mächtig aufgemischt und bringen uns heute noch die schönen Erinnerungen an dieses oft so verrückte Jahrzehnt. Die populärste Elektronikband, die die Welt jemals gesehen hat, so schrieben es damals Fachzeitschriften. Und ihre Fans auf der ganzen Welt geben ihnen ja heute noch recht. Die Depeche Mode also gleich dabei. Und ich muss mich wieder bedanken für so viele aufmerksame Hörer. Aber es war einfach ein Fehler. Von wegen bis Oktober warten mit dem nächsten Feiertag. Nee, da hätte ich brauchen bloß auf die nächste Woche zu schauen. Frohen Leichnam. Wenn auch nicht in allen Bundesländern das zum Feiertag wird. Aber in vielen Bundesländern ist es ja ein gesetzlicher Feiertag, Baden-Württemberg, Bayern, Hessen. Also da haben einige noch in der nächsten Woche wieder eine verkürzte Woche. Tja, vielen Dank an die viele Post, die ich schon wieder bekommen habe. Und wo auch immer der Feiertag dann in der nächsten Woche gefeiert wird, haben Sie wieder einen schönen freien Tag. Und nun habe ich Sie endlich dabei hier, Depeche Mode.
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2.23 Uhr, hier der Verkehrsservice mit einer Gefahrenmeldung. Achtung, ein Falschfahrer auf der A95 München-Garmisch-Partenkirchen. Zwischen Murnau-Kochel und der B2 kommt Ihnen ein Falschfahrer entgegen. Fahren Sie bitte äußerst rechts und überholen Sie nicht. Auf der A95 München-Garmisch-Partenkirchen zwischen Murnau-Kochel und der B2 ist ein Falschfahrer unterwegs. Vorsicht in beiden Richtungen.

0: Es wird 2.30 Uhr, hier der aktuelle Verkehrsservice in der ARD-Hitnacht. Immer noch aktuell der Falschfahrer auf der A95 München-Garmisch-Partenkirchen. Zwischen Monau-Kochel und der B2 kommt Ihnen ein Falschfahrer entgegen. Fahren Sie bitte äußerst rechts und überholen Sie nicht. Auf der A95 München-Garmisch-Partenkirchen zwischen Monau-Kochel und der B2 ist ein Falschfahrer unterwegs. Vorsicht in beiden Richtungen. Die A2 Berlin-Hannover ist zwischen Kreuz Magdeburg und Irxleben nach einem Fahrzeugbrand gesperrt. Die A3 Köln Richtung Frankfurt ist zwischen Montabaur und Dietz nach einem Unfall noch bis etwa 5 Uhr gesperrt. Nutzen Sie die empfohlene Umleitung über Montabaur, Großholbach und Nentershausen. Die A4 Dresden Richtung Frankfurt ist zwischen Kreuz Chemnitz und Limbach-Oberfrohna wegen Bauarbeiten noch bis etwa 4.30 Uhr gesperrt. Auch in der Gegenrichtung kommt es mehrfach zu kurzfristigen Sperrungen. Die A9 Halle-Leipzig Richtung Berlin ist zwischen Schkeuditzer Kreuz und Halle nach einem LKW-Unfall bis ca. 7 Uhr noch gesperrt. Die A27 Bremerhaven-Bremen ist zwischen Bremen-Hornlehe und Fahr wegen Bauarbeiten bis etwa 5 Uhr gesperrt. A38 Göttingen Richtung Halle, der Heidkopftunnel ist wegen Wartungsarbeiten bis ca. 4 Uhr gesperrt. Die A39 Salzgitter Richtung Braunschweig ist zwischen Wartenstedt und Lebenstedt-Nord wegen einer Nachtbaustelle bis etwa 5 Uhr gesperrt. Nutzen Sie die Umleitung bitte über die U81. Die A71 Suhl Richtung Erfurt ist zwischen Oberhof und Grevenroda wegen Tunnelwartungsarbeiten noch bis etwa 6 Uhr gesperrt. Und A98 Schaffhausen, Weil am Rhein, der Tunnel Herrschaftsbuck ist bis etwa 5 Uhr gesperrt. Allen unterwegs eine gute und hoffentlich auch entspannte Fahrt.
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2.41 Uhr, hier der Verkehrsservice. Eine gute Nachricht aus der Verkehrsredaktion, eine Entwarnung auf der A95 München-Garmisch-Partenkirchen. Zwischen Monau-Kochel und der B2 ist kein Falschfahrer mehr unterwegs. Wir wünschen allen, die unterwegs sein müssen, gute Fahrt. 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

0: Die Kelly Family hier in der ARD-Hitnacht. Von Straßenmusikern bis auf die größten internationalen Bühnen. Einige der Geschwister sind ja auch solistisch erfolgreich geworden, wie zum Beispiel Michael Patrick Kelly, der zurzeit auf seiner größten Solotour ist. Die geht noch bis zum 22. August und ich habe schon einige gesprochen, wie begeistert sie von diesem Konzert sind. Sein aktuelles Album hat er auch zum ersten Mal auf Platz 1 der Albumcharts bringen können. Übrigens, den Song, den wir gerade gehört haben, An Angel von der Kelly Family, den hat Michael Patrick Kelly im Alter von 15 Jahren selbst geschrieben und hatte damals auch einen wesentlichen Anteil am Erfolg der Familienband. Und jetzt bei uns Erasure. Das britische Popduo ist seit Mitte der 80er Jahre dabei und da war ja in letzter Zeit einige Male zu lesen, dass sie sich getrennt hätten und ihr Duo wäre am Ende. Alles Quatsch. Sie arbeiten derzeit gemeinsam im Studio. Da ist wieder ein neues Album in Planung und außerdem zieht es sie auch wieder auf die Bühne. Konkretes ist noch nicht zu erfahren. Auf alle Fälle haben sie weiterhin gemeinsame Pläne. Hier ist Erasure.
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2:49 hier der Verkehrsservice. Eine weitere Gefahrenmeldung. Ein Falschfahrer auf der B8 Neustadt an der Aisch, Nürnberg. Zwischen Langenzenn und Seukendorf kommt Ihnen ein Falschfahrer entgegen. Fahren Sie bitte äußerst rechts und überholen Sie nicht. Auf der B8 Neustadt an der Aisch, Nürnberg zwischen Langenzenn und Seukendorf ist ein Falschfahrer unterwegs. Vorsicht in beiden Richtungen.

2:53 Uhr. Hier nochmal der Verkehrsservice. Immer noch aktuell der Falschfahrer auf der B8 Neustadt an der Aisch, Nürnberg. Zwischen Langenzenn und Seukendorf kommt Ihnen ein Falschfahrer entgegen. Bitte fahren Sie äußerst rechts und überholen Sie nicht. Zwischen Langenzenn und Seukendorf ein Falschfahrer. Vorsicht in beiden Richtungen.

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1: Um 3 Uhr mit Wolfgang Berger. Trotz einer Waffenruhe werden die Angriffe zwischen Israel und der pro-iranischen Hisbollah im Libanon wieder heftiger. Israels Armee hat weite Teile des Südlibanon zur Kampfzone erklärt. Aus Kairo Nina Amin.
2: In der Hafenstadt Tyros verließen die Menschen in Panik die Stadt. Bewohner südlich des Sahrani-Flusses wurden von Israels Militär aufgefordert, ihre Dörfer zu verlassen und in Richtung Norden zu gehen. Ein Militärsprecher teilte auf der Plattform X auf Arabisch mit, man werde mit äußerster Härte gegen die Hisbollah-Miliz vorgehen. Der Sahrani-Fluss verläuft im Landesinneren des Libanon, 40 Kilometer nördlich von Israel. Nach israelischen Medienberichten soll die Hisbollah inzwischen sogenannte Glasfaserdrohnen einsetzen, um Ziele in Nordisrael zu attackieren. Diese gelten als schwer zu stoppen und können weiter entfernte Ziele erreichen.
1: Das US-Militär hat nach Angaben der Regierung ein Militärgelände im Iran angegriffen. Von dem Gelände sei eine Bedrohung für US-Streitkräfte und den kommerziellen Schiffsverkehr in der Straße von Hormuz ausgegangen, sagte ein Regierungsvertreter. Iranische Medien hatten mehrere Explosionen in der Nähe der Stadt Bandar Abbas an der Straße von Hormuz gemeldet. Die Stadt gilt als eines der wichtigsten militärischen Zentren des Irans im Golfraum. Die Verhandlungen zwischen beiden Parteien laufen unterdessen stockend. US-Präsident Trump betonte nach einer Kabinettssitzung, er werde keinen miesen Deal akzeptieren. Zum heutigen Internationalen Tag der Frauengesundheit hat Bundesgesundheitsministerin Warken Fortschritte bei dem Thema angemahnt. Frauen verdienten eine medizinische Gesundheitsversorgung, die ihr Geschlecht besser berücksichtige, sagte die CDU-Politikerin der Funke Mediengruppe. Viel zu lange sei einfach ignoriert worden, dass Frauen andere gesundheitliche Bedürfnisse, Beschwerden und Symptome haben als Männer, betonte die Ministerin. Laut Warken nimmt die Sensibilität für das Thema zwar zu, bis sich das aber spürbar bei der Versorgung auswirke, werde es noch dauern. Weil viele Krankheiten und Medikamente hauptsächlich an Männern erforscht werden, erhalten Frauen teils erst verspätet Diagnosen oder falsche Dosierungen. Auf der Bahnstrecke Hamburg-Berlin gibt es derzeit massive Einschränkungen. Grund ist ein kaputtes Stellwerk bei Lüneburg. Laut der Bahn fallen bis zum Vormittag Züge aus oder fahren mit erheblicher Verspätung. Reisende werden gebeten, den Schienenersatzverkehr zu nutzen, der auf der Strecke noch wegen der Generalsanierung verkehrt. Das waren die Nachrichten. Das Wetter in Deutschland. Tagsüber viel Sonnenschein und trocken, nur an den Alpen einzelne Schauer und Gewitter bei 16 Grad auf den nordfriesischen Inseln bis 31 Grad am Oberrhein. Am Freitag von Nordwesten einzelne Schauer oder Gewitter, sonst überwiegend trocken, 20 bis 33 Grad. Am Sonnabend örtlich kräftige Schauer oder Gewitter, sonst weitgehend trocken. Es ist 3 Uhr.
3: Und hier der Verkehrsservice in der ARD-Hitnacht. Die gute Nachricht zuerst, eine Entwarnung auf der B8. Neustadt an der Aisch, Nürnberg, zwischen Langenzenn und Zeugendorf. Ist kein Falschfahrer mehr unterwegs. Aber es klemmt auf der A2 Berlin-Hannover zwischen Kreuz Magdeburg und Irxleben ist die Autobahn nach einem Fahrzeugbrand gesperrt. Die A3 Köln Richtung Frankfurt ist zwischen Montabaur und Dietz nach einem Unfall bis etwa 5 Uhr gesperrt. Die empfohlene Umleitung führt sie über Montabaur, Großholbach und Nentershausen. Die A4 Dresden Richtung Frankfurt ist zwischen Kreuz Chemnitz und Limbach-Oberfrohna wegen Bauarbeiten noch bis etwa 4.30 Uhr gesperrt. Auch in der Gegenrichtung kommt es mehrfach zu kurzfristigen Sperrungen. Die A4 Köln-Aachen ist zwischen Elsdorf und Merzenich nach einem Unfall in beiden Richtungen gesperrt. Die A9 Halle-Leipzig Richtung Berlin ist zwischen Schkeuditzer Kreuz und Halle nach einem LKW-Unfall bis ca. 7 Uhr gesperrt. Die A27 Bremerhaven-Bremen ist zwischen Bremen-Hornlehe und Fahr wegen Bauarbeiten bis etwa 5 Uhr gesperrt. A38 Göttingen Richtung Halle, der Heidkopftunnel ist wegen Wartungsarbeiten bis ca. 4 Uhr gesperrt. Die A39 Salzgitter Richtung Braunschweig ist zwischen Wartenstedt und Lebenstedt Nord wegen einer Nachtbaustelle noch bis etwa 5 Uhr gesperrt. Die Umleitung führt sie über die U81. Die A71 Suhl Richtung Erfurt ist zwischen Oberhof und Grevenroda wegen Tunnelwartungsarbeiten bis ca. 6 Uhr gesperrt. Und A98 Schaffhausen-Weil am Rhein, der Tunnel Herrschaftsbuck, ist bis etwa 5 Uhr gesperrt. Allen unterwegs eine gute und sichere Fahrt.
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3: Wir wollen natürlich auch für ein paar ruhige Momente sorgen. Auch da hat ja ABBA einige Hits auf Platte bringen können. Gerade so auch in der Zeit, als es bei den beiden Paaren privat kriselte. Diese emotionalen Momente haben sie ja auch musikalisch perfekt umsetzen können. Allen früh aufstehen, schönen guten Morgen. Lassen Sie sich weiter mit der ARD-Hitnacht gut in diesen Donnerstag begleiten. Hier aus dem Landesfunkhaus in Dresden, ich bin Heiko Rasch. Ich grüße Sie.

So viel Gefühl, ein einfach genialer Song, den Elton John hier auf Platte brachte. Seine ausgiebige Abschiedstour hat er ja auch längst über die Bühne gebracht, aber von der Musik hat er sich noch lange nicht verabschiedet. Hin und wieder wird er auch noch auf der Bühne stehen. Das ist nun mal seine große Leidenschaft, mit der er es zu Weltruhm gebracht hat. Und jetzt die Kleine mit der großen Gitarre, Susie Quattro. Sie rockt ja die Bühne auch immer noch, gibt auch in Deutschland immer in diesem Jahr auch wieder einige Konzerte. Und das nächste wird am 6. Juni sein in Thale. Auch schon seit Jahrzehnten erfolgreich und gleich bei uns mit einem ihrer größten Hits, Susie Quattro.

0: Billy Joel hier in der ARD-Hitnacht. Der Pianoman, wie er auch genannt wird. Diesen Spitznamen erhielt er ja schon in seinen Anfangsjahren, als er in Bars und Kneipen am Piano saß und seine Gäste unterhielt. Bis in die größten Konzerthallen hat er es ja geschafft. Nun ist es in letzter Zeit ein wenig ruhig um ihn geworden. Die letzten geplanten Konzerte, die mussten ja leider abgesagt werden. Im vergangenen Jahr litt er unter einer neurologischen Erkrankung und das braucht natürlich seine Zeit. Seine Frau gab aber kürzlich Entwarnung. Ihm gehe es wieder sehr viel besser. Also ich denke, es ist nur eine Frage der Zeit, dass er seine Fans wieder auf der Bühne begeistern kann. Apropos auf der Bühne begeistern, morgen startet ja Nena ihre diesjährige Tour. Schon in den vergangenen Jahren gab sie jede Menge Konzerte und das auch weit über die deutschen Landesgrenzen hinaus. Bis Ende Oktober ist sie in diesem Jahr unterwegs. Viele ihrer Konzerte sind auch schon wieder ausverkauft. Morgen also ihr erstes Konzert in diesem Jahr in Büsum. Und ich habe sie natürlich dabei. Hier ist Nena.
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Kurz nach 3:30, schönen guten Morgen, hier der aktuelle Verkehrsservice in der ARD-Hitnacht. Die A2 Berlin-Hannover ist zwischen Kreuz Magdeburg und Irxleben nach einem Fahrzeugbrand gesperrt. Die A3 Köln Richtung Frankfurt ist zwischen Montabaur und Dietz nach einem Unfall noch bis etwa 5 Uhr gesperrt. Nutzen Sie die empfohlene Umleitung bitte über die Übermontabaur, Großholbach und Nentershausen. Die A4 Dresden Richtung Frankfurt ist zwischen Kreuz Chemnitz und Limbach-Oberfrohnah wegen Bauarbeiten noch bis etwa 4.30 Uhr gesperrt. Auch in der Gegenrichtung kommt es mehrfach zu kurzfristigen Sperrungen. Die A4 Köln-Aachen ist zwischen Elsdorf und Merzenich nach einem Unfall in beiden Richtungen gesperrt. Die A9 Halle-Leipzig Richtung Berlin ist zwischen Schkeuditzer Kreuz und Halle nach einem LKW-Unfall bis ca. noch 7 Uhr gesperrt. Die A27 Bremerhaven-Bremen ist zwischen Bremen-Hornlehe und Fahr wegen Bauarbeiten bis ca. 5 Uhr gesperrt. A38 Göttingen Richtung Halle, der Heidkopftunnel ist wegen Wartungsarbeiten bis ca. 4 Uhr gesperrt. Die A39 Salzgitter Richtung Braunschweig ist zwischen Wartenstedt und Lebenstedt-Nord wegen einer Nachtbaustelle bis etwa 5 Uhr gesperrt. Die Umleitung führt Sie hier über die U81. Die A71 Suhl Richtung Erfurt ist zwischen Oberhof und Grevenroda wegen Tunnelwartungsarbeiten noch bis ca. 6 Uhr gesperrt. Und A98 Schaffhausen-Weil am Rhein, der Tunnel Herrschaftsbuck ist bis etwa 5 Uhr noch gesperrt. Allen unterwegs eine gute und hoffentlich auch entspannte Fahrt. Jetzt, da setze ich die Kopfhörer auch nicht ab, für Bryan Adams.

0: Sophia. So viel gute Laune in der Nacht, oder? Alvaro Soler. Er bringt ja auch das spanische Lebensgefühl auf die Bühne und auf Platte. Geht es Ihnen auch so mit diesen Songs? Da liegt doch der Sommer oder das Urlaubsgefühl auch sofort in der Luft. Und das schaffen natürlich auch die Italiener hervorragend. Bestes Beispiel Ryan Paris mit Dolce Vita, das süße Leben. Er versteht es ja auch, das Leben zu genießen. Damals in jungen Jahren brach er sein Architekturstudium ab, um auf große Weltreise zu gehen. Dolce Vita, sein größter Hit von 1983 und noch heute oft zu hören.
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Noch Jahrzehnte überdauert ihre Songs. The Birds, gerade gehört hier in der ARD-Hitnacht. Und ja, so geben sich die Jahrzehnte der Musikgeschichte die Klinke in die Hand. Gleich Dire Straits und zuvor noch Boney M. 3:50 in 10 Minuten dann wieder das Aktuellste aus der Nachrichtenredaktion.

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1: Um 4 Uhr mit Wolfgang Berger. Israels Armee weitet ihren Einsatz gegen die Hisbollah-Miliz im Süden des Libanon aus. Das Militär hat die Bewohner mehrerer Gebiete aufgerufen, ihre Häuser zu verlassen. Die Region wurde zur Kampfzone erklärt. Aus der Nachrichtenredaktion Konstanze Semidey.
2: Der Libanon meldet, dass die israelische Armee begonnen hat, Ziele nahe der Küstenstadt Tyrus zu beschießen. Auch da wurden die Bewohner kurz zuvor zur Räumung aufgefordert. Laut der libanesischen Armee ist ein weiterer Soldat bei israelischen Angriffen getötet worden. Schon am Dienstag war demnach ein Soldat nach Angriffen ums Leben gekommen. Die Räumungsaufforderungen durch die israelische Armee sind die ersten seit Mitte April, als eine Waffenruhe zwischen Israels Militär und der Hisbollah in Kraft getreten war. Die gegenseitigen Angriffe hatten allerdings nie wirklich aufgehört.
1: Das US-Militär hat nach Angaben der Regierung ein Militärgelände im Iran angegriffen. Von dem Gelände sei eine Bedrohung für US-Streitkräfte und den Schiffsverkehr in der Straße von Hormus ausgegangen, sagte ein Regierungsvertreter. Iranische Medien hatten mehrere Explosionen in der Nähe der Stadt Bandar Abbas an der Straße von Hormus gemeldet. Die Stadt gilt als eines der wichtigsten militärischen Zentren des Irans. Die EU-Außenminister beraten auf Zypern über die neuen Entwicklungen im Ukraine-Krieg. Vorab hat sich Kommissionspräsidentin von der Leyen mit dem ukrainischen Präsidenten Zelensky ausgetauscht. Dabei ging es auch um einen EU-Beitritt des Landes. Auf Social Media schrieb von der Leyen, die kommenden Wochen seien dafür entscheidend. Außerdem sagte sie der Ukraine weitere militärische Hilfe zu. 1.000 Dollar und mehr. Die Vorfreude auf die Fußball-WM wird getrübt durch den Ärger über Wucherpreise und eine irreführende Ticketvergabe. Deshalb ermitteln jetzt die Generalstaatsanwältinnen von New York und New Jersey gegen den Weltfußballverband FIFA. Aus New York Martin Ganselmeier.
3: Niemand sollte dazu manipuliert werden, horrend hohe Preise für Sitzplätze zu zahlen, kritisiert die Generalstaatsanwältin von New York, Letitia James. Und die Fans sollten darauf vertrauen können, dass sie die Tickets erhalten, die sie auch gekauft haben. Die FIFA hat zunächst keine konkreten Sitzplätze verkauft, sondern nur Tickets für bestimmte Kategorien. Mit wachsender Nachfrage wurden neue, noch teurere Kategorien angeboten, was dazu führte, dass Ticketinhaber in weniger attraktive Kategorien verschoben wurden.
1: Das waren die Nachrichten. Das Wetter in Deutschland. Tagsüber viel Sonnenschein und trocken, nur an den Alpen einzelne Schauer und Gewitter, bei 16 Grad auf den nordfriesischen Inseln bis 31 Grad am Oberrhein. Am Freitag von Nordwesten einzelne Schauer oder Gewitter, sonst überwiegend trocken, 20 bis 33 Grad. Am Sonnabend örtlich kräftige Schauer oder Gewitter, sonst weitgehend trocken. Es ist jetzt 4.03 Uhr.
4: Und hier der Verkehrsservice in der ARD-Hitnacht. Die A2 Berlin-Hannover ist zwischen Kreuz Magdeburg und Irxleben nach einem Fahrzeugbrand gesperrt. Die A3 Köln Richtung Frankfurt ist zwischen Montabaur und Dietz nach einem Unfall noch bis etwa 5 Uhr gesperrt. Nutzen Sie bitte die empfohlene Umleitung über Montabaur, Großhulbach und Nentershausen. Die A4 Köln-Aachen ist zwischen Elsdorf und Merzenich nach einem Unfall in beiden Richtungen gesperrt. Die A9 Halle-Leipzig Richtung Berlin ist zwischen Schkeuditzer Kreuz und Halle nach einem LKW-Unfall noch bis ca. 7 Uhr gesperrt. Die A27 Bremerhaven-Bremen ist zwischen Bremen-Horn-Lehe und Fahr wegen Bauarbeiten bis etwa 5 Uhr gesperrt. A38 Göttingen Richtung Halle, der Heidkopftunnel ist wegen Wartungsarbeiten gesperrt. Die A39 Salzgitter Richtung Braunschweig ist zwischen Wartenstedt und Lebenstedt Nord wegen einer Nachtbaustelle bis etwa 5 Uhr gesperrt. Auch hier ist eine Umleitung eingerichtet, die führt über die U81. Die A71 Suhl Richtung Erfurt ist zwischen Oberhof und Grevenroda wegen Tunnelwartungsarbeiten bis ca. 6 Uhr gesperrt. Und die A98 Schaffhausen-Weil am Rhein, der Tunnel Herrschaftsbuck, ist bis etwa 5 Uhr noch gesperrt. Allen unterwegs eine gute und sichere Fahrt. Kommen Sie gut an Ihr Ziel.
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4: Und kommen Sie gut in diesen Donnerstag. Viele hat ja der Wecker längst aus dem Schlaf gerissen. Also wollen wir Sie fürs zeitige Aufstehen auch etwas belohnen mit so zahlreichen Hits, die Sie immer wieder gern hören und die Erinnerungen wecken hier aus dem Landesfunkhaus in Dresden mit Heiko Rasch im Studio. Ich grüße Sie. Schönen guten Morgen.

Stevie Wonder, Sie haben ihn erkannt, auch so ein Ausnahmekünstler. Als Musiker hat das ja zu Weltruhm gebracht und auch einen festen Platz in den Musikgeschichtsbüchern. Vor 2 Wochen feierte er seinen 76. Geburtstag. Und jetzt bei uns Starship, Mitte der 80er Jahre gegründet und noch heute aktiv. Auch in Deutschland geben sie ihre Konzerte am 18. und 25. Juli zum Beispiel. Da bringen sie uns auch wieder Erinnerungen an die 80er Jahre in Hamburg und Gelsenkirchen. Starship.

0: Die 80er gehörten ihr. Kim Wilde hier in der ARD-Hitnacht. Ja, und wer sie heute auf der Bühne erlebt, ja, da scheint die Zeit auch stehen geblieben zu sein. Etwas Neues gibt es von Michael Schulte. Er hat es ja immerhin auch schon auf die Eurovision Song Contest Bühne geschafft, und zwar damals 2018 in Lissabon. Und dort schaffte er immerhin den 4. Platz im internationalen Wettbewerb. Und nun hat er sein 8. Studioalbum auf den Markt gebracht. Beautiful Reasons, so heißt die Platte. Und dabei bleibt er auch seinem Stil weiter treu. Songs voller Gefühl, Tiefgang und Lebensnähe. Das alles getragen von seiner unverwechselbaren Stimme. Beautiful Reasons ist auch vor allem eine Hommage an die Hoffnung. Und so hat er auch sein Album seiner Frau und seinen beiden Kindern gewidmet. Viele der Songs sind inspiriert von den Momenten, die sie gemeinsam erlebt haben. Und er lädt seine Hörer ein, das Leben zu feiern, das Leben zu genießen. Und wir hören natürlich da heute nochmal rein. Ich habe den Titelsong vom Album Beautiful Reasons. Hier ist Michael Schulte.
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0: Kurz nach 5:30, schönen guten Morgen, hier der aktuelle Verkehrsservice in der ARD-Hitnacht. Die A2 Berlin-Hannover ist zwischen Kreuz Magdeburg und Irxleben nach einem Fahrzeugbrand nach wie vor gesperrt. Die A3 Köln Richtung Frankfurt ist zwischen Montabaur und Dietz nach einem Unfall noch bis etwa 5 Uhr gesperrt. Nutzen Sie bitte die empfohlene Umleitung über Montabaur, Großholbach und Nentershausen. Die A9 Halle-Leipzig Richtung Berlin ist zwischen Schkeuditzer Kreuz und Halle nach einem LKW-Unfall bis ca. 7 Uhr noch gesperrt. Die A27 Bremerhaven-Bremen ist zwischen Bremen-Hornlehe und Fahr wegen Bauarbeiten bis ca. 5 Uhr noch gesperrt. Die A39 Salzgitter Richtung Braunschweig ist zwischen Wartenstedt und Lebenstedt Nord wegen einer Nachtbaustelle ebenfalls noch bis etwa 5 Uhr gesperrt. Hier ist auch eine Umleitung für Sie eingerichtet, die führt über die U81. Die A71 Suhl Richtung Erfurt ist zwischen Oberhof und Grevenroda wegen Tunnelwartungsarbeiten noch bis 6 Uhr gesperrt und A98 Schaffhausen Weil am Rhein. Der Tunnel Herrschaftsbuck ist bis etwa 5 Uhr noch gesperrt. Allen unterwegs eine gute und hoffentlich auch entspannte Fahrt. Jetzt mit Chris Rier.
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Huey Lewis and the News. Vor allem in den 80ern mischten sie ja die Hitlisten mächtig auf. Mit The Power of Love gelang ihnen auch ihre erste Nummer 1. 4.46 Uhr, schönen guten Morgen. Und hier habe ich Eruption. Klingt ein wenig nach Boney M. Ist auch kein Wunder, weil auch Frank Farian hat diese Gruppe mitproduziert. Eruption, One Way Ticket.

Ja, tageslängst erwacht, spüren Sie auch, wie sich die Sonne mit gut gefüllten Akkus schon ins Land schiebt. 5:10, schönen guten Morgen. Gleich starten die ersten Frühprogramme. Kommen Sie einfach gut durch diesen Donnerstag.

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1: Um 5 Uhr mit Thomas Haag. Guten Morgen. Die USA haben nach übereinstimmenden Medienberichten erneut Ziele im Iran angegriffen. Die Militärschläge galten einer Anlage, die eine Bedrohung für US-Streitkräfte und die kommerzielle Schifffahrt darstellte. Das berichteten die Sender CNN und CBS News unter Berufung auf einen Beamten. US-Präsident Trump hatte sich zuvor unzufrieden mit dem Stand der Verhandlungen mit Teheran über ein Ende des Iran-Krieges gezeigt. Die israelische Armee hat große Teile des Südlibanons zur Kampfzone erklärt. Ein Armeesprecher rief die Bewohner von Ortschaften südlich des Sarani-Flusses auf, sich in Sicherheit zu bringen. Aus Kairo, Nina Amin.
2: Die gegenseitigen Angriffe zwischen Israel und der pro-iranischen Hisbollah werden immer heftiger, trotz der eigentlich seit Mitte April geltenden Waffenruhe. In der Hafenstadt Tyros verließen die Menschen in Panik die Stadt. Nach israelischen Medienberichten soll die Hisbollah inzwischen sogenannte Glasfaserdrohnen einsetzen, um Ziele in Nordisrael zu attackieren. Diese gelten als schwer zu stoppen und können weiter entfernte Ziele erreichen. Libanons Behörden meldeten am Mittwoch mehr als 50 Tote und mehr als 100 Verletzte durch israelische Angriffe, darunter auch Kinder.
1: Der Berliner Senat stellt heute den neuen Mietspiegel für Berlin vor. Das Zahlenwerk gibt Auskunft über die sogenannten ortsüblichen Vergleichsmieten für die mehr als 1,5 Millionen Mietwohnungen in der Hauptstadt. Thorsten Gabriel berichtet.
3: Dass auch diesmal Tendenz steigend gilt, ist unstrittig. Der Mittelwert ist aber ohnehin kaum mehr als eine symbolische Zahl. Denn um wie viel die eigene Wohnungsmiete künftig steigen darf, hängt unter anderem vom Baujahr, der Größe und der Lage der Wohnung ab. Für Schlagzeilen sorgen seit Jahren die viel höher liegenden Angebotsmieten auf den Wohnungsmarktportalen, die aber nur einen Teil des Wohnungsmarktes abbilden.
1: Die Schauspielerin Svetlana Schönfeld ist tot. Wie ihre Familie mitgeteilt hat, ist sie bereits am 17. Mai im Alter von 74 Jahren in Berlin gestorben. Klaas-Wilhelm Brandenburg mit einem Nachruf.
4: Schönfeld war durch zahlreiche Theater-, Film- und Fernsehrollen bekannt. Viele Jahre spielte sie am Maxim-Gorki-Theater und am Berliner Ensemble. Ein breites Publikum kannte sie unter anderem aus dem Leipziger Tatort. Dort verkörperte sie die Mutter der von Simone Thomalla gespielten Kommissarin Saalfeld. Außerdem war sie in Serien wie Soko Wismar und Bettys Diagnose sowie in zahlreichen DEFA-Produktionen zu sehen.
1: Alba Berlin steht im Halbfinale der deutschen Basketballmeisterschaft. Die Berliner haben das entscheidende 5. Playoff-Spiel gegen Vechta mit 98-89 gewonnen. Damit entschieden sie die Serie mit 3-2 für sich. Im Halbfinale trifft Alba auf Bamberg. Soweit die Nachrichten. 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
5: Ja, die Sonne geht auf und keine Regenwolken in Sicht. Der nächste Regen ist morgen Nacht erst möglich. Heute gibt's nur ein paar einzelne Wölkchen und wieder ganz viel Sonnenschein den ganzen Tag. Aktuell sind's um die 9 Grad, bis zu 24 Grad sind möglich heute. Und morgen wird's auch erstmal sonnig und dann wieder bei bis zu 30 Grad.
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5: Vorsicht auf der A11, Kreuz Uckermark Richtung Berliner Ring. Zwischen Finofurt und Lanke gab es einen Unfall. Und dann besonders vorsichtig heute Morgen fahren. Es sind sehr, sehr viele Tiere unterwegs. Es wurden auch schon tote Rehe gemeldet. Einmal auf der B96 zwischen Kreuz Oranienburg und der Abfahrt zur Birkenallee. Dann zwischen Oranienburg Nord und Nassenheide auf der linken Spur. Und auf der B158 Angermünde Richtung Berlin zwischen Schiffmühle und Bad Freienwalde. Und wenn Sie auch noch was gesehen haben auf den Straßen, dann gerne Bescheid sagen beim Antenne-Verkehrsservice unter der 0331 70 98 101. Gute Fahrt.
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5: Mit den 80ern starten wir diesen Donnerstag. Phil Collins. Der hier als Weckerton wäre eigentlich auch super, ne? Macht direkt gute Laune, aber ist nicht zu dolle beim Aufwachen. Don't lose my number. Guten Morgen.

0: 12 Minuten nach 5, hier ist Antenne Brandenburg. Sie suchen sich gerade was Schickes raus für heute am Schrank. Ein frisches T-Shirt ohne Fleck drauf. Falls Sie die Tage aber mal gekleckert haben mit Schokoeis oder mit dem Rotwein am Abend, ist die Frage, welche Fleckenmittelchen helfen denn wirklich? Nina Radfelder aus der ARD Verbraucherredaktion hat den Test gemacht. Was für Produkte genau?
1: Wir haben 6 bekannte Fleckensprays im Labor getestet. 3 mit Bleiche, 3 ohne. Von der Eigenmarke bis zur Marke. Ergebnis insgesamt eher enttäuschend. Weder die Mittel ohne noch mit Bleiche hatten den gewünschten Effekt. Viele Mittel waren kaum besser als normales Vollwaschmittel. Mhm. Teils waren die Flecken sogar mit Einsatz von Spray deutlicher zu sehen, als wenn wir sie nur mit Vollwaschmittel gewaschen haben.
0: Oh, das ist überraschend. Wie sind die Ergebnisse denn zu erklären? Warum sind Fleckensprays dann nicht so effektiv?
1: Fleck ist einfach nicht gleich Fleck. Die meisten Flecken bestehen aus einer der 3 Komponenten, Fett, Farbe und Eiweiß. Gerne auch mal als Kombination. Rotwein und Kaffee sind zum Beispiel Farbflecken, die können wir am besten mit Bleiche entfernen. Öl oder Soße, das sind Fettflecken, die löst man durch Tenside. Blut, Milch, Ei, das sind Eiweißflecken, die kriegt man mit Enzymen raus. Viele Allround-Produkte sind dafür laut Waschexperten zu unspezifisch, deshalb ist deren Empfehlung lieber, die Flecken spezifisch anzugreifen nach ihren Hauptbestandteilen.
0: Okay, Allzweck-Fleckensprays gar nicht mal so effektiv. Gut, dass wir das jetzt nochmal offiziell wissen. Dann schön aufpassen jetzt beim Kaffee trinken, nicht kleckern.

0: ist Antenne Brandenburg. Schönen guten Morgen. Sie machen gerade das Fenster auf. Damit liegen Sie sowas von im Trend. Haben Sie schon gehört, dass die Amis seit einer Weile Lüften für sich entdecken? Ein Trend aus Deutschland. Frische Luft in der Wohnung. Und die Leute flippen aus und finden es toll.
1: Die Deutschen haben recht. Lüften ist die Antwort auf everything. I love it. Komm, luften wir 5 Minuten. Komm, wir luften 5 Minuten, wird alles wieder besser. Komm, wir machen ein bisschen Stoßluften. Stoßluften.
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1: Im Studio Pokoing Choing. Guten Tag, morgen. Brandenburgs Ministerpräsident Woidke fordert mehr Tempo beim Ausbau der Bahnverbindungen nach Polen. Der SPD-Politiker kritisiert vor allem den Zustand der Bahnstrecke Berlin-Küstrin. Polen habe seinen Teil bereits geliefert, sagte Woidke nach einem Treffen mit Vertretern von polnischen Woiwodschaften. Die geplante Schließung der Kinderklinik am Krankenhaus in Ludwigsfelde zum 1. August sorgt weiter für Diskussionen. Brandenburgs Gesundheitsminister Wilke sieht keine Möglichkeit, die Schließung rückgängig zu machen. Die Klinik sei zu wenig ausgelastet und würde hohe Verluste machen, sagte er RBB 24 Brandenburg aktuell. Alba Berlin steht im Halbfinale der deutschen Basketballmeisterschaft. Die Berliner haben das entscheidende 5. Playoffspiel gegen Vechta mit 98-89 gewonnen. Im Halbfinale trifft Alba auf Bamberg.
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2: Mit Martin Schneider. Guten Morgen. Im Spreewald geht der gefährliche Eichenprozessionsspinner um. Das hat der Landesforst Brandenburg jetzt mitgeteilt. Mitarbeiter der Behörde haben auf einer Fläche von 750 Hektar einen massiven Befall an fast allen Eichen festgestellt. Betroffen sind demnach die Wanderwege und Wasserläufe zwischen Krausnick und Schlepzig, wo viele unterwegs sind. Die untere Forstbehörde hat Warnhinweise an Waldwegen angebracht. Die Raupen des Eichenprozessionsspinner haben feine Brennhaare. Bei Kontakt können sie die Haut reizen oder starke allergische Reaktionen auslösen. Die schwimmende Solaranlage am Cottbusser Ostsee soll diesen Spätsommer ans Netz gehen. Das bestätigte uns der Energiekonzern LEAG. Zuerst hatte die Lausitzer Rundschau berichtet. Die Anlage war bei Stürmen vor anderthalb Jahren stark beschädigt worden und wird aktuell wieder fit gemacht, berichtet Florian Ludwig.
3: Künftig soll nicht nur ein Wellenbrecher verhindern, dass die Anlage durch zu starken Wind und Wellengang beschädigt wird. Die Anlage selbst wurde in ihrer Statik nochmal angepasst. Künftig sollen die Solarboote an den äußeren Rändern nicht mehr aus zwei Schwimmkörpern, sondern nur noch aus einem bestehen. Der neue Rahmen soll die Anlage flexibler und stabiler machen. Noch in diesem Jahr soll die Anlage dann ans Netz gehen und mit ihren 16 Hektar gut 8000 Haushalte in der Region mit Strom versorgen.
2: Ein besonderes Geschenk zu einem besonderen Anlass. In der Paul-Gerhardt-Kirche Lübben ist am Abend das restaurierte Gemälde mit dem Bildnis des berühmten Kirchenlieddichters enthüllt worden, an seinem 350. Todestag. Das Gemälde wurde an historischer Stelle aufgehangen, sagt Pfarrer Martin Liedtke.
4: Es hängt an dem Platz, an dem es über viele, viele Jahre schon gehangen hat, nämlich gegenüber der Kanzel neben dem Taufstein, so dass jede und jeder Predigende, der seine Kanzel benutzt, Blickkontakt mit Paul Gerhardt haben kann. Ein würdiger Platz und ich freue mich, dass es heute wieder hinkommt.
2: Paul Gerhardt hat die letzten Jahre seines Lebens in Lübben verbracht als Pfarrer an der Hauptkirche. Dort wurde er auch beerdigt. Die Zeit 5.33 Uhr.
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5: Und es geht heiter weiter. Viel Sonnenschein heute wieder, höchstens ein paar lockere Wolken bei 21 bis 24 Grad in der Spitze. Aktuell haben wir um die 9 Grad, also gut zum Durchlüften. Und morgen bleibt es sonnig, dann bei bis zu 30 Grad.
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5: Vorsicht auf der A11 Richtung Berliner Ring zwischen Finowfurt und Lanke gab es einen Unfall. In Nauen brennt es im Bereich Waldsiedlung. Da kommt es auch zu starken Rauchgeruch und Rauchentwicklung im Bereich der B273. Die Feuerwehr ist bereits im Einsatz, da besteht auch keine Gefahr. Landkreis Teltow-Fleming zwischen Schöneweide und Scharfenbrück gibt es Behinderungen nach einem Unfall. Und wenn Sie auch noch was gesehen haben, Staus oder Blitzer, gerne Bescheid sagen beim Antenne-Verkehrsservice unter der 0331 70 98 101. Gute Fahrt.
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5: Guten Morgen am Donnerstag.

0: Schönen Start in den Donnerstag. Hier ist Antenne Brandenburg und Sie erinnern sich alle an die Bilder letztes Jahr, wie eine lange Leiter vom Museum Louvre in Paris lehnt und an den spektakulären Einbruch dort. Das klang ja fast wie so ein Mission Impossible Film und obwohl es nicht mal ein Jahr her ist, erscheint heute ein Buch zum Louvre-Diebstahl. Die Autoren hatten nämlich Zugang zu den Ermittlungen und aus dem Material soll dann bald auch noch ein Film gedreht werden. Antenne-Reporter Kai Rienecke, welche neuen Details stecken denn in dem Buch?
1: Zum Beispiel gab es eine ganze Reihe von Personen, die sehr früh mitbekommen haben, dass da was Komisches passiert am südlichen Louvre-Flügel, nur eben die Sicherheitssysteme des Museums nicht. Ein Obdachloser zum Beispiel, der hinterher zu Protokoll gab, dass er etwa 10 Meter von den Einbrechern entfernt war und sich dann lieber aus dem Staub gemacht hat. Es gab einen Fahrradfahrer, dem es komisch vorkam, dass ausgerechnet am Sonntag eine kleine Baustelle vor dem Louvre eingerichtet wurde mit Bauarbeitern, die Motorradhelme trugen und dann über einen Möbellift auf den Balkon der ersten Etage stiegen. Sicherheitsleute des Museums waren anscheinend sogar noch rechtzeitig draußen am Tatort und hätten die Einbrecher sogar stoppen können, aber dann hatten sie Angst vor möglichen Schusswaffen.
0: Also das klingt auf jeden Fall filmreif.
1: Und das Sahnehäubchen war, dass ein erstes Polizeiauto heranbrauste, aber erstmal an den Einbrechern direkt vorbeifuhr. Die Diebe konnten dann mit ihren Motorrädern in der entgegengesetzten Richtung entkommen.
0: Und wie war das nochmal? Wo ist eigentlich die Beute?
1: Von den erbeuteten Juwelen gibt es weiter keine heiße Spur. Die 4 Täter, die den Diebstahl vor Ort begangen haben sollen, die konnten ja schon recht schnell nach der Tat festgenommen werden. Sie sitzen immer noch im Gefängnis. Versteht, die Juwelen im Wert von fast 90 Millionen Euro sind weg. Und die Wahrscheinlichkeit ist groß, dass sie so zerlegt und weiter vertickt wurden, dass sie auch nie wieder auftauchen werden.
0: Und was noch Teil der Geschichte ist, das ist echt zu blöde, das Passwort für die Sicherheitskameras im Louvre war Louvre. Wow. Klingt wie ein Film, wird auch verfilmt, ist aber wirklich passiert.

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0: Da schunkeln auch die Mohnblumen im Takt. Gordon hat ein schickes Foto geschickt über die Antenne Brandenburg App und schreibt, da ist er, der erste Mohn, habe ich zwischen Zedenick und Klein Mutzen aufgenommen. Wirklich schön bei uns in Brandenburg. 5.50 Uhr haben wir es. Guten Morgen.
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1: Im Studio Arne Sprung. Schönen guten Morgen. Die geplante Schließung der Kinderklinik am Krankenhaus in Ludwigsfelde zum 1. August sorgt weiter für Diskussionen. Brandenburgs Gesundheitsminister Wilke sieht keine Möglichkeit, die angekündigte Maßnahme rückgängig zu machen. Das habe auch nichts mit der Krankenhausreform zu tun, sagte er RBB 24 Brandenburg aktuell.
2: Das wäre auch ohne Krankenhausreform, die der Bund ja beschlossen hat, passieren, weil dieser Bereich einfach so wenig ausgelastet war, dass er hochdefizitär war. Wir reden da über Summen im siebenstelligen Bereich an Defiziten. Und da muss ein Krankenhaus in einer insgesamt angespannten wirtschaftlichen Lage sich fragen, wie geht er damit um? Was wir aber erleben werden in den nächsten Jahren ist, dass Häuser, Standorte sich umwandeln. Wir wollen, dass jeder einzelne Standort erhalten bleibt. Aber potenziell werden sich Rollen verändern und Aufgabenfelder verändern.
1: Nach der Schließung der Kinderklinik in Ludwigsfelde sollen Kinder und Jugendliche am Ernst-von-Bergmann-Klinikum in Potsdam stationär versorgt werden. Brandenburgs Ministerpräsident Woidke fordert mehr Tempo beim Ausbau der Bahnverbindungen nach Polen. Der SPD-Politiker kritisiert vor allem den Zustand der Bahnstrecke Berlin-Küstrin. Polen habe seinen Teil bereits geliefert.
3: Das hakt nach wie vor an den Schwierigkeiten, die man mit der Bundesregierung immer hat, wenn man östlich von Berlin Verkehrsprojekte mit der Bundesregierung diskutiert, hat man manchmal das Gefühl, das ist für die ganz, ganz, ganz weit weg. Und wir haben ja da auch bei der A12 eine ähnliche Diskussion.
1: Woidke äußerte sich nach einem Treffen der sogenannten Oder-Partnerschaft, zu der auch Berlin und mehrere polnische Woiwodschaften gehören. Wer mit der Bahn von Berlin nach Hamburg will, muss sich weiter auf Probleme einstellen. Bei Lüneburg ist ein Stellwerk ausgefallen, hat die Bahn mitgeteilt. Züge sind verspätet oder fallen ganz aus. Laut Bahn müssen sich Reisende darauf einstellen, dass die Störung voraussichtlich bis heute Vormittag dauert. Axel Hofmann mit Einzelheiten.
4: Die ICE-Züge zwischen beiden Städten verkehren vorerst nur noch im 2-Stunden-Takt. Fahrgästen wird deshalb dringend dazu geraten, sich vor Reiseantritt noch einmal über ihre jeweilige Verbindung zu informieren. Außerdem wird empfohlen, als Alternative den Umweg über Hannover zu nutzen. Zur genauen Ursache der Stellwerkstörung ist bislang nichts bekannt.
1: Alba Berlin steht im Halbfinale der deutschen Basketballmeisterschaft. Die Berliner haben das entscheidende Playoff-Match gegen Vechta mit 98-89 gewonnen. Nikolaus Hillmann hat das Spiel verfolgt.
5: Auch dieses fünfte Spiel zwischen Berlin und Vechta war intensiv spannend und teilweise spektakulär. Beide Mannschaften schenkten sich nichts, verteidigten hart, aber respektvoll. Der Vorteil der Berliner, sie hatten in dieser Serie gelernt, Vechtas rasante Offensive zu stoppen, weniger Bälle zu verlieren und den Rebound zu kontrollieren. Berlin gewann letztlich verdient und steht nun im Halbfinale gegen Bamberg.
1: Soweit die Antenne Brandenburg Nachrichten. 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
6: Gestern musste das Restaurant, wo wir waren, für uns extra noch einen Tisch aus dem Keller holen, denn alle wollten draußen sitzen. Heute wird's auch wieder super sonnig mit nur ganz wenig Wolken und es geht hoch auf 21 bis 24 Grad. Aktuell haben wir 9 Grad in Lübben und 8 in Joachimsthal. Morgen bleibt sonnig und dann sind bis zu 30 Grad möglich.
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6: Vorsicht auf der A2 Berlin Richtung Magdeburg. Zwischen dem Dreieck Werder und Lenin liegen Gegenstände auf allen Spuren. A2 Berlin Richtung Hannover, zwischen dem Rastplatz Wüstenforst Nord und Thesen hat es einen Unfall gegeben. A11 Kreuz Uckermark Richtung Berliner Ring, zwischen Finowfurt und Lanke gibt es noch Behinderungen nach einem Unfall. Dann ein Hinweis aus Nauen, aufgrund eines Brandes im Bereich Waldsiedlung kommt es zu Geruchsbelästigung und Rauchentwicklung im Bereich der B273, da ist die Feuerwehr auch im Einsatz. Und im Bereich rund um Rathenow ist das Handynetz und Festnetz eingeschränkt. Die Notrufnummer ist aber nicht betroffen, Grund ist ein Feuerwehreinsatz in einer Vodafone-Station. Also da, wo es geht, eine gute Fahrt und ja, gutes Handynetz.
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7: Man wird ja selten angeschrien, wenn jemand einem was Gutes will, aber in Eisenhüttenstadt ab heute schon. Da starten nämlich die Marktschreiertage mit den besten Marktschreiern aus ganz Deutschland.
6: Und zur Feier des Tages spielen wir das Marktschreier-Quiz. Antennetasse gibt's zu gewinnen, einfach anrufen und uns sagen, welche Brandenburger Spezialität preist unser Antenne-Andi da eigentlich an?
8: Holt ihn raus, den König des Gemüses. Weiß wie die Unschuld, aber jede Sünde wert. Der strahlt richtig, da wird so ja die Butter braun. Den hat die Natur ordentlich versteckt, damit er besonders wird. Wächst nachts, schläft tagsüber, genau wie mein Schwiegersohn. Aber dieses junge Gemüse ist wenigstens zu was Nütze. Zugreifen, Leute, zugreifen.
0: Rufen Sie uns an. 0331 70 98 100.

0: Wir hoffen, dass Sie ganz entspannt wach geworden sind.
1: Schönen guten Morgen.
0: Hier ist Antenne Brandenburg in Hütte. Da wird es ein bisschen lauter ab heute. Da werden Sie richtig angebrüllt. Das soll aber so. Es sind Marktschreiertage. Also die besten Marktschreier aus Deutschland sind zu Gast. Und wir spielen passend mit Ihnen heute das Marktschreier-Quiz. Einfach raten, was hier angepriesen wird.
2: Holt ihn raus, den König des Gemüses. Weiß wie die Unschuld, aber jede Sünde wert. 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
0: So, was wird denn da angepriesen? Wer ist denn dran? Hallo, guten Morgen.
3: Ja, guten Morgen, hier ist Manuela Steffen aus Plattenburg.
0: Manuela, sind Sie Marktschreierin?
3: Nee, noch nicht.
0: Dann sagen Sie mal, was machen Sie beruflich?
3: Ich bin Sekretärin in einem Steuerbüro.
0: So, schreien Sie da auch, wenn Sie da Marktschreierin wären, wie würde das bei Ihnen klingen? Was würden Sie da sagen?
3: Nee, da kann ich die Mandanten nicht anschreien. Da bin ich eigentlich ganz nett am Telefon, denke ich mir.
0: Ja.
3: Das würde nicht gut kommen. Die Mandanten würden nicht mehr wiederkommen.
0: Ja, sagen Sie mal, was haben wir denn hier gehört?
3: Also ich denke, erkannt zu haben, dass es sich um den schönen weißen Spargel handelt.
0: Ja, das ist natürlich vollkommen richtig. Glückwunsch.
3: Dankeschön.
1: Damit gibt's eine gelbe Antenne Brandenburg-Tasse.
3: Oh, da freue ich mich.
0: Genau, die können Sie dann auch anpreisen bei Ihren...
3: Mandanten, bitte. Mandanten.
0: Mandanten, ja.

0: 6.18 Uhr, hier ist Antenne Brandenburg.
1: Morgen.
0: Es gibt eine Tablette gegen Schlafapnoe. Also wenn Sie so Atemaussetzer in der Nacht haben beim Pennen.
1: Ja, normalerweise gab es ja da so eine Apparatur, die auf dem Nachttisch steht mit Schläuchen in der Nase. Jetzt aber die Tablette, die wurde schon in den USA getestet und Kollege Robin Marienfeld, Zulassung ist auch schon beantragt.
2: Erstmal nur für Amerika, aber erfahrungsgemäß dauert es danach nicht lang, bis es das dann auch in Deutschland gibt. Mhm. Atemaussetzer bis zu einer Minute sind bedenklich, aber noch kein Grund, den Notarzt zu rufen. Auf Dauer sind solche Aussetzer aber purer Stress für den Körper. Das ist echt schädlich für das Herz-Kreislauf-System. Außerdem wachen die Betroffenen morgens auf, fühlen sich wie gerädert und haben meistens richtig fiese Nackenkopfschmerzen.
0: Ja, fragen Sie mal meinen Vater, der kann davon ein Lied singen. Der freut sich garantiert wie Bolle, wenn dieses Gerät nicht mehr gebraucht wird, sondern er die Tablette nutzen kann. Ist doch eine tolle Nachricht. Oder anders gesagt...
3: Das war was Gutes.
0: Ja.
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1: Im Studio Pocoin Choing. Guten Morgen. Auch in Brandenburg läuft ab heute ein Klinikaufstand. Die Gewerkschaft Verdi ruft Beschäftigte verschiedener Krankenhäuser zu öffentlichen Aktionen auf. Die Proteste richten sich gegen drohende Klinikschließungen und Personalabbau wegen der Sparpläne der Bundesregierung zur Entlastung der gesetzlichen Krankenversicherung. Brandenburgs Ministerpräsident Woidke fordert einen schnelleren Ausbau der Bahnverbindungen nach Polen. Der SPD-Politiker kritisiert vor allem den Zustand der Bahnstrecke Berlin-Küstrin. Polen habe seinen Teil bereits geliefert, sagte Woidke nach einem Treffen mit Vertretern von polnischen Woiwodschaften. Alba Berlin steht im Halbfinale der deutschen Basketballmeisterschaft. Die Berliner haben das entscheidende 5. Playoff-Spiel gegen Vechta mit 98-89 gewonnen. Im Halbfinale trifft Alba auf Bamberg.
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2: Aus dem Cottbuser Antennestudio mit Martin Schneider. Guten Morgen. Sie können ganze Baumkronen kahl fressen und bei Menschen allergische Reaktionen auslösen. Die Raupen des Eichenprozessionsspinners. Nun wurden sie auch im Spreewald gesichtet, hat der Landesforst Brandenburg mitgeteilt. Die Rede ist von einem massiven Befall auf einer Fläche von 750 Hektar, also ungefähr so groß wie 1000 Fußballfelder. Antennenredakteurin Isabel Schilker weiß mehr.
3: Betroffen sind demnach die stark frequentierten Wanderwege und Wasserläufe zwischen Krausnick und Schlepzig. So seien bereits aus der Ferne lichte Baumkronen und zerfressene Blätter zu sehen. Probefällungen hätten den starken Befall bestätigt. Die Raupen des Nachtfalters besitzen feine Brennhaare, die ein Eiweißgift enthalten. Bei Kontakt können sie die Haut reizen oder starke allergische Reaktionen auslösen. Die untere Forstbehörde hat in den betroffenen Bereichen Warnhinweise an Waldwegen angebracht.
2: Karlau will mehr Touristen anlocken. Wie? Dazu wurde am Abend bei der Stadtverordnetenversammlung ein Konzept vorgestellt. Antenne-Reporter Jakob Krüger war dabei.
4: Karlau spiele nicht in der gleichen Liga wie das Lausitzer Seenland oder der Spreewald. Das wissen die Autoren des Tourismuskonzepts. Dass es in der Stadt ruhiger ist, könne aber eine Chance sein, zum Beispiel um gestresste Städter anzulocken, wie es in dem über 100-seitigen Papier heißt. Die Karlauer Schweiz lade durchaus zum Radfahren und zum Wandern ein. Es fehle aber an Übernachtungsmöglichkeiten und gastronomischen Angeboten. Das Tourismuskonzept soll der Stadt Karlau dabei helfen, seine Attraktivität für Besucher zu steigern.
2: Sie packen bei der Feuerwehr an, kümmern sich um Naturschutz oder helfen Nachbarn beim Einkauf. Ehrenamtliche sind ein wichtiger Pfeiler der Gesellschaft. Deshalb hat Spremberg gestern Nachmittag rund 70 Freiwilligen Danke gesagt. Mit einem Gartenpicknick, einer Zaubershow und Live-Musik. Organisiert wurde die Veranstaltung unter anderem von der Stadt, der Freiwilligenagentur Spremberg und der Volkssolidarität. Soweit die Nachrichten für diese Stunde. Die Zeit, wir haben es 6.33 Uhr.
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5: Viele haben schon Druckstellen auf der Nase vom Sonnenbrillen tragen. Auch heute scheint die Sonne wieder so gut wie den ganzen Tag. Es gibt nur mal ein paar dünne Schleierwolken. Wird auch oft windig, also weniger windig als gestern und das bei 21 bis 24 Grad maximal. Aktuell haben wir um die 10 Grad. Morgen sind dann bis zu 30 Grad möglich und es bleibt sonnig.
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5: A2 Richtung Hannover zwischen dem Rastplatz. Oh, jetzt ist eine neue Meldung davor gerutscht. Ja. Vorsicht auf der A9 Leipzig Richtung Berlin. Zwischen Kleinmarzehn und Niemek liegt ein Metallteil auf der linken Spur. Dann schauen wir nach Nauen. Wegen eines Brandes im Bereich Waldsiedlung kommt es zu Rauchentwicklung und Geruchsbelästigung im Bereich der B273. Die Feuerwehr ist im Einsatz, es besteht aber keine Gefahr. Im Bereich rund um Rathenow ist das Handynetz und Festnetz eingeschränkt. Die Notrufnummer ist nicht betroffen. Grund ist ein Feuerwehreinsatz in einer Vodafone-Station. Dann Vorsicht im Landkreis Potsdam-Mittelmark zwischen Zauchwitz und Ried. Liegt ein toter Dachs auf der Straße. Landkreis Teltow-Fleming zwischen Schöneweide und Scharfenbrück gab es einen Unfall. Und dann haben wir noch in Berlin auf der A100 Richtung Wedding 10 Minuten Stau zwischen dem Kreuz Schöneberg und Schmargendorf. Kommen Sie gut ans Ziel.
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7: Na, haben Sie wieder Mückenstiche über Nacht gesammelt?
8: Ja, einer. Ein neuer.
7: Ich bin ja mittlerweile dafür, dass es Gesetze für Insekten gibt.
8: Ja, was willst du da?
7: Für Mücken zum Beispiel, wie wär's denn mit so einem generellen Nachtflugverbot?
8: Ja, gut.
7: Oder? Denken Sie mal drüber nach, Herr Merz. Nee, ist das sein Ministerium? Wer ist denn dafür
8: der
7: verantwortlich?
8: Der Bundeskanzler ist kein Verkehrsminister, nee.
7: Nee.
8: Wer ist denn der Verkehrsminister?
7: Dobrindt? Nee.
9: Pat
7: Patrick Schnieder. Ich geb's zu, ich muss es nachgucken. Entschuldigung. Herr Schnieder, Nachtflugverbot für Mücken, bitte.

0: Hier ist Antenne Brandenburg am Donnerstag und wir gucken mal ganz kurz auf die Straßen.
1: Vorsicht auf der A2 Richtung Berlin. Zwischen Ziesar und Wohlin gibt's eine noch ungesicherte Unfallstelle.
0: Kommen Sie gut auf Arbeit an. Es ist jetzt 6:38 Uhr. Schönen guten Morgen.
1: Morgen.
2: Dritter Versuch.

0: 6.41 Uhr, hier ist Antenne Brandenburg.
1: Schönen guten Morgen.
0: Wo geht's heute Morgen noch hin? Wahrscheinlich zur Kita, Kinder hinbringen, okay, das kennt man ja. Haben Sie aber schon mal Ihren Hund zur Kita gebracht? Wahrscheinlich nicht. Zur Hundekita? Nee, das gibt's aber wirklich.
1: Ja, und da gibt's auch richtig eine feste Gruppe. Alle kommen morgens zusammen und verbringen einen lustigen Tag mit den anderen Kita-Hunden.
0: Unser Antenne-Morgen-Reporter Toni Schmidt, der besucht heute die Hundekita in Nutetal. Toni, wie sieht's denn da aus?
2: Es ist ein ganz idyllisches Fleckchen Erde, umzäunt, etwa 2000 Quadratmeter groß, mitten in einem klassischen Brandenburger Kiefernwäldchen. Und da sind Hundehäuser für Schlechtwettertage. Es gibt reichlich Auslauf, es gibt Spielgeräte, Rampen, Balken zum Balancieren, Sandkuhlen zum Drinwühlen. Und Carola Meyer hat hier den Hut auf. Es ist eine Tagesstätte, das heißt, die Hunde kommen erst noch, wenn du sie abholst.
3: Wir holen sie zu Hause ab. Häufig sind die Halter nicht zu Hause, weil sie auf der Arbeit sind. Wir haben Schlüssel, wir betreten das Haus, holen die Hunde raus. Dann transportieren wir sie hier aufs Gelände und hier haben sie eine schöne Zeit.
2: Was machen die Hunde den lieben langen Tag?
3: Sie kommunizieren miteinander und natürlich mit uns. Also häufig ist es ja so, dass die Hunde alleine gehalten werden und dass sie keinen Kontakt zu anderen Hunden haben, zumindest nicht in dieser Menge. Sie spielen, sie rangeln sich, sie buddeln gemeinsam, sie liegen gemeinsam in der Sonne und dösen. Also das, wonach ihnen gerade der Sinn ist.
2: Also ihr seid kein Gassi-Service, den irgendwelche studentischen Hilfskräfte machen. Ihr seid ausgebildete Hundeprofis?
3: Ja, wir sind ausgebildete Hundeerzieher und Verhaltensberater IHK. Unser Ansinnen war es immer, das Bestmögliche an Wissen und Kompetenz mitzubringen, damit wir auch die Hunde richtig einschätzen können. Weil unser Ziel ist natürlich, dass die Hunde sich nicht gegenseitig verletzen.
0: So, und wenn Sie sich jetzt wundern und fragen, ich habe nicht ein einziges Wuff oder ein einziges Wow gehört im Hintergrund. Naja, es ist eine Hundekita und wie in einer echten Kita kommt die Rasselbande erst später am Morgen.

0: 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Kurze Frage, was haben Sie gemacht, als Sie 15, 16 waren?
1: Erste Zigarette geraucht, erste Liebe, sowas?
0: Ja. Gustav aus Wittenberge, der hat mit 16 schon entwickelt ein Mikroskop, mit dem man Risse in Stahlbrücken erkennen kann. Und fährt völlig zu Recht damit zum Bundesfinale von Jugend forscht. Und 7 weitere Kinder aus Brandenburg sind auch im Finale. Stefanie Fiedler aus unserem Antennestudio in Frankfurt. Wer ist es bei euch in der Region?
2: Zum einen die 16-jährige Elsa Lehnert. Sie gewann im Fach Biologie und hat untersucht, wie häufig Vögel Plastik zum Nestbau verwenden. Dafür verglich sie in der Nähe von Bauernhöfen Nistkästen mit natürlichen Nestern in abgelegeneren Regionen. Und bei der zweiten Landessiegerin handelt es sich auch um eine Schülerin aus Frankfurt oder Nanami Kurz, weil sie entwickelte im Fach Physik ein Verfahren, um Wärmeverluste in Industrieanlagen mithilfe von Drohnenaufnahmen und Wärmebildern sichtbar zu machen, damit sich energetische Schwachstellen erkennen lassen.
0: Ja, da fällt Ihnen zu Recht die Kinnlade runter. Wenn wir nochmal betonen, das sind 15, 16-Jährige, also die sich über sowas Gedanken machen. Respekt!
1: Die Zeit, 6.55 Uhr.
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1: Im Studio Arne Sprung. Schönen guten Morgen. In ganz Deutschland und auch in Brandenburg protestieren heute Beschäftigte von Krankenhäusern gegen Sparpläne der Bundesregierung. Die Gewerkschaft Verdi ruft zu einem sogenannten Klinikaufstand auf, unter anderem in Kliniken in Finsterwalde, Beeskow, Templin und Perleberg. Hintergrund ist das geplante Spargesetz der Bundesregierung, um die gesetzlichen Krankenversicherungen zu entlasten. Verdi-Sprecherin Gisela Neunhöffer sagte uns dazu.
2: Wir fordern dieses Gesetz so nicht zu beschließen, weil es zu Lasten der Beschäftigten geht und weil es dazu führen wird, dass einige Krankenhäuser nicht übernehmen werden. Sparmaßnahmen bei den Krankenhäusern, die treffen ganz besonders direkt die Beschäftigten, weil die Tariferhöhungen nicht mehr vollständig finanziert werden sollen. Das heißt, die Krankenhäuser werden dann in die Situation versetzt, dass sie entweder den Beschäftigten mehr Geld bezahlen können, dann aber weniger Personal beschäftigen, oder sie beschäftigen ausreichend Personal, können dann die Leute aber nicht mehr gut bezahlen.
1: Eine Weltausstellung in Berlin und Brandenburg im Jahr 2035. Diese Pläne diskutiert die Berliner Landesregierung. Brandenburgs Ministerpräsident Woidke stellt jetzt Bedingungen für eine mögliche Expo 2035 in der Hauptstadtregion. Voraussetzung sei ein gemeinsames Konzept von Berlin und Brandenburg, sagte der SPD-Politiker. Ingo Janssen berichtet.
3: Er sei es leid, eine Diskussion zu führen über ein Berliner Konzept, an dem sich Brandenburg beteiligen solle, so Woidke. Diese, so wörtlich, abgestandene Geschichte aus Berlin werde man nicht verfolgen. Eine Initiative aus Politik, Wirtschaft und Zivilgesellschaft wirbt für eine dezentrale Weltausstellung in Berlin und Brandenburg. Nach Angaben der Potsdamer Staatskanzlei laufen dazu Gespräche zwischen beiden Ländern.
1: Der Präsident des Deutschen Roten Kreuzes Gröhe fordert deutlich mehr Geld für Menschen, die freiwillig ein soziales Jahr leisten. Gröhe sagte dem Redaktionsnetzwerk Deutschland, bei einem Taschengeld von ungefähr 400 Euro könnten sich viele junge Menschen einen solchen Dienst nicht leisten. Aus unserem Hauptstadtstudio berichtet Georg Schwarte.
4: Gröhe schwebt mehr als eine Verdopplung auf 990 Euro vor. Das entspräche dem BAföG-Höchstsatz für Studierende. Wer sich für ein FSJ entscheidet, kann das in Kitas, Pflegeheimen, aber auch in Kultureinrichtungen wie Museen, in Sportvereinen oder den Rettungsdiensten tun. Der DRK-Präsident verlangt außerdem ein Deutschland-Ticket für alle, die in den Freiwilligendienst gehen. Das würde auch denen ein freiwilliges soziales Jahr ermöglichen, die aus Familien kommen, die jeden Cent umdrehen müssten, sagte Gröhe.
1: Alba Berlin steht im Halbfinale der deutschen Basketballmeisterschaft. Die Berliner haben das entscheidende fünfte Playoff-Spiel gegen Vechta mit 98-89 gewonnen. Damit entschieden sie die Serie mit 3-2 für sich. Im Halbfinale trifft Alba auf Bamberg. Das erste Spiel findet am Sonnabend in Berlin statt. Soweit die Antenne Brandenburg Nachrichten. 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
5: Schön Fenster aufmachen, durchlüften bei aktuell 11 Grad in Templin und 12 in Mühlrose. Heute gibt's ähnliche Temperaturen wie gestern bei 21 bis 24 Grad maximal und es bleibt sehr sonnig und blau am Himmel mit nur vereinzelten Wolken. Auch morgen Sonnenschein und dann geht's wieder hoch auf bis zu 30 Grad.
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5: A2 Magdeburg Richtung Berlin, zwischen Ziesa und Wohlin ist die Autobahn nach einem Unfall gesperrt. In Nauen hat's gebrannt und deswegen gibt es auch noch viel Rauch und auch starken Rauchgeruch im Bereich der B273. Die Feuerwehr ist im Einsatz. Im Bereich rund um Rathenow ist das Handynetz und Festnetz heute Morgen eingeschränkt. Die Notrufnummer ist nicht betroffen. Vorsicht im Landkreis Teltow-Fleming auf der Straße zwischen dem Abzweig nach Birkholz und Marlow liegt ein toter Fuchs. Im Landkreis Teltow-Fleming zwischen Schöneweide und Scharfenbrück gibt es Behinderung nach einem Unfall. Und in Berlin A100 Richtung Wedding zwischen dem Kreuz Schöneberg und Schmargendorf gibt 10 Minuten Stau. Da, wo es geht, eine gute Fahrt.
1: Um 7:04.
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1: Und vielleicht auch Günni Gurkenkönig, Rudi Rabattschrei und Kalle Knoblauch. Vielleicht sind die auch heute dabei in Eisenhüttenstadt. Es starten nämlich die Marktschreiertage mit den besten Marktschreiern aus ganz Deutschland. Und wir spielen mit Ihnen heute Morgen zur Feier des Tages das Marktschreier-Quiz.
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6: Liebe Leute, kauft diese Gemüse. Wenn die Uckermark gern Zucker mag, die Prignitz liebt es. Drei Kohlsorten in einem Topf. Mehr Teamwork gibt's nur beim Feuerwehrfest. Herzhaft, kräftig, ehrlich. Zugreifen, Leute.
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1: Keine grüne, keine blaue, nein, eine knallgelbe Antenne Brandenburg-Tasse gibt's zu gewinnen.
0: Sie merken, wir sind mitten in den Marktschreiertagen. Die gehen heute los in Eisenhüttenstadt und wir spielen da ein kleines Quiz. Wer ist jetzt schon wach? Guten Tag.
2: Ja, die Iris ist wach. Guten Morgen.
0: Iris, wie ist die Stimmung?
2: Ach, eigentlich ist sie ganz gut. Ich hab heute frei.
0: Dann müssen Sie nicht schreien auf dem Markt, aber Sie sind keine Marktschreierin, oder?
2: Nee, aber ich handel. Also ich handel nicht, ich verkaufe. Aber ich muss nicht schreien, die Leute kommen zu mir.
1: Die kommen automatisch, ja, da braucht man gar nicht groß viel was machen.
2: So ist es. Ich glaube auch, die kommen ganz gerne.
1: Was denken Sie, was haben wir denn hier angepriesen?
3: Ihr Leute, kauft dieses Gemüse. 3 Kohlsorten in einem Topf. Mehr Teamwork gibt's nur beim Feuerwehrfest. Herzhaft, kräftig, ehrlich.
2: Also zuerst bin ich nicht wirklich drauf gekommen. Also drauf gekommen schon, aber das Wort ist mir nicht so richtig eingefallen. Der Knieperkohl.
1: Das ist richtig. Nordbrandenburger Spezialität.
2: Das freut mich, dass es richtig ist. Da hat sich das Aufstehen schon gelohnt.
0: Ah, jetzt schreien Sie ja doch ein bisschen. Sind Sie doch Marktschreier?
2: Naja, ein bisschen. Nee, mir ist gerade die Stimme so ein bisschen weggeblieben.
0: Ich kann das komplett verstehen. Sie kriegen ja jetzt eine Antennetasse. Da bleibt einem die Spucke weg, ne?
2: Na super. Kaffeemaschine läuft gleich.
0: Ja, aber die
1: noch müssen, steht sie da nicht drunter.
0: Nee,
1: also,
0: wir müssen ja die Tasse noch zuschicken. Das
2: noch
0: dauert.
2: Steht eine andere drunter. Alles gut.

0: In 14 Tagen ist schon Fußball-WM. Ja, wir merken es an ihrer Reaktion, dass sie das richtig interessiert, dass sie gerade im Auto völlig durchdrehen. Deswegen erzählen wir es ihnen auch.
1: Nee, aber jetzt mal ehrlich, ist irgendwer in Fußball-WM-Stimmung oder kommt es noch?
0: Nee, das Einzige, woran du das wirklich merkst, ist so im Supermarkt so eine kleine Ecke, so mit Deutschland fahren und tröten und so ein Panini-Album, aber so richtig, nee.
1: Aber ganz ehrlich, viele Spiele sind ja auch irgendwann um 4 Uhr nachts deutscher Zeit. Also ich glaube, dann wird es auch keinen interessieren.
0: So früh am Morgen. Ja, wie ist es denn bei Ihnen? Also interessiert Sie das mit der Fußball-WM?
2: Das interessiert mich nicht. Vor allem nicht auf den frühen Morgen.
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0: im Studio Pocoin Choing. Guten Morgen. Die Bundesregierung plant ein Sparpaket, um die Krankenkassen zu entlasten. Dagegen regt sich Widerstand. In Krankenhäusern, auch in Brandenburg, ruft die Gewerkschaft Verdi heute zu einem Klinikaufstand dagegen auf. An mehreren Orten sind Aktionen geplant. Brandenburgs Ministerpräsident Woidke stellt Bedingungen für eine mögliche Expo 2035 in der Hauptstadtregion. Voraussetzung sei ein gemeinsames Konzept von Berlin und Brandenburg, sagte der SPD-Politiker. Die Berliner Landesregierung diskutiert eine Bewerbung für eine Weltausstellung. Unter anderem ist dafür der Standort Schönefeld im Gespräch. Alba Berlin steht im Halbfinale der deutschen Basketballmeisterschaft. Die Berliner haben das entscheidende 5. Playoffspiel gegen Vechta mit 98-89 gewonnen. Im Halbfinale trifft Alba auf Bamberg.
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2: Mit Martin Schneider. Guten Morgen. Wir sparen uns kaputt. Das sagen die Krankenhäuser, die sich heute am bundesweiten Klinikaufstand beteiligen. Darunter ist in unserer Region das Elbe-Elster-Klinikum. Die Aktion richtet sich gegen das geplante Beitragsstabilisierungsgesetz, sagt Betriebsratsvorsitzende Solveig Bromberg-Barig.
3: Das Gesetz soll dafür sorgen, dass die Beiträge zur gesetzlichen Krankenversicherung nicht zu stark steigen. Für uns Krankenhäuser bedeutet es allerdings, dass uns künftig noch weniger Gelder zur Verfügung stehen, zum Beispiel auch zur Deckung der Personalkosten. Und somit befürchten die Beschäftigten zu Recht, dass es dadurch zu weiteren Einsparungen kommt und der Druck auf das Personal steigen wird.
2: Die Patienten sollen trotz des heutigen Protests normal versorgt werden. Der gefährliche Eichenprozessionsspinner ist nun auch im Spreewald großflächig entdeckt worden. Das hat der Landesforst mitgeteilt. Antennenredakteur Robin Marienfeld, wie groß ist der Befall?
4: Massiv heißt es. Fast alle Eichen auf einer Fläche von 750 Hektar sind betroffen. Das ist ungefähr so groß wie 1000 Fußballfelder. Betroffen sind demnach die Wanderwege und Wasserläufe zwischen Krausnick und Schlepzig. Da wurden jetzt Warnhinweise angebracht.
2: Wie gefährlich ist denn der Eichenprozessionsspinner?
4: Naja, es ist ja ein Schmetterling und der ist erstmal harmlos, aber nicht seine Raupen. Die können ganze Eichenbaumkronen leer fressen und haben feine Brennhaare. Diese können bei Menschen Hautreizungen, Atemprobleme und allergische Reaktionen auslösen.
2: Vielen Dank, Robin. Wie wird Kalo noch attraktiver für Touristen? Das steht im neuen Tourismuskonzept, das am Abend bei der Stadtverordnetenversammlung vorgestellt wurde. Dort heißt es zum Beispiel, dass Kalo gerade wegen seiner Ruhe und ländlichen Prägung Potenzial habe. Bürgermeister Marco Babens glaubt aber trotzdem nicht an die großen Tourismusströme.
5: Die Vision ist, Übernachtungsmöglichkeiten besser zu schaffen. Wir müssen unsere Sandwich-Lage besser ausnutzen zwischen Seenland und Spreewald. Und natürlich kleinteilige Maßnahmen, die Großes bewirken. Wir werden ja nicht die große Tourismusdestination sein wie Lübbenau, Lübben oder Brühl.
2: Soweit die Nachrichten für diese Stunde. Wir haben es 7.33 Uhr.
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6: Der nächste Regen, der mal nötig wäre, ist morgen Nacht in Sicht. Heute gibt es nur ein paar einzelne Wölkchen und wieder ganz viel Sonnenschein den ganzen Tag. Aktuell sind es um die 13 Grad, bis zu 24 Grad sind möglich heute. Und morgen wird es auch erstmal sonnig, dann wieder bei bis zu 30 Grad.
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6: A2 Magdeburg Richtung Berlin. Zwischen Zeeser und Wohlin ist die Autobahn nach einem Unfall gesperrt. In Nauen wegen eines Brandes im Bereich Waldsiedlung kommt es zu Rauchentwicklung und Geruchsbelästigung im Bereich der B273. Es besteht aber keine Gefahr. Potsdam-Babelsberg, Nudestraße statt einwärts zwischen Neuendorfer Straße und Friedrich-List-Straße. 3 Kilometer Stau aktuell, da müssen Sie ein bisschen mehr Zeit einplanen. Landkreis Dahme-Spreewald zwischen Zinnitzer Dorfstraße und
7: Du sagst jetzt Zinnestar zwischen dem Kino oder was?
6: Und Garenchen hat es einen Unfall gegeben. Mhm. Im Gleis Teltow-Fleming zwischen Schöneweide und Scharfenbrück gibt es auch Behinderungen nach einem Unfall. Und in Berlin 10 Minuten Stau auf der A100 Richtung Wedding zwischen Kreuz Schöneberg und Schmargendorf. Gute Fahrt.
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8: Von Michael Jackson, Smooth Criminal. 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
1: Wenn Sie nicht wissen, wohin mit Ihrem Hund, dann bringen Sie ihn einfach in die Kita. Unser Antenne-Morgen-Reporter Isse Nute teilt, dort gibt's eine Hundekita, wo ungefähr 40 Hunde zusammen den Tag verbringen.
2: Auf einem richtig schönen Gelände im Wald mit Spielgeräten und Hütten, falls es mal regnet. Also fast wie eine echte Kita.
1: Das Besondere, Carola holt ihre Hunde jeden Morgen ab.
3: Okay, das ist ein schöner Ford-Transporter. Das, was mir jetzt als erstes durch den Kopf geht, entschuldige, das sieht ein bisschen aus wie ein Tiertransport. Also du hast bis unter die Decke mal eine kleine Box, mal eine größere. Die sind gestapelt, die sind fest verankert und es ist so, dass eigentlich nichts verschlossen ist, sondern es sind Gitterstäbe und die Hunde können rausgucken und sich gegenseitig weiter riechen und beschnuppern.
2: Hunde, wenn die im Auto transportiert werden, gelten als Ladung und insofern müssen die auch gesichert sein. Wir versuchen natürlich, die Fahrzeiten so kurz wie möglich zu halten. Das heißt, hier Tremsdorf starte ich, dann fahre ich nach Samund, dann fahre ich nach Michendorf, nach Sedin, Wildenbruch. Meine Kollegin Anja, die fährt komplett durch Potsdam durch, Waldstadt, Bergholzring, Brücke, Samund und landet dann auch hier.
3: Gibt es manchmal schwierige Verkehrssituationen oder Stresssituationen für die Hunde?
2: Ja, für die Hunde weniger, weil wir sind ja die Fahrer und wir müssen mit diesen Unwägbarkeiten auf der Straße zurechtkommen. So, und deswegen haben wir natürlich die Autos auch klimatisiert, weil bei diesen Temperaturen hätten die Hunde tatsächlich auch ein Problem, wenn es denen zu heiß würde.
3: Und die Boxen haben auch so Hundedecken?
2: Die haben tatsächlich Decken, zumindest sind sie nicht rutschig. Also ich habe da tatsächlich so leichte Teppiche drin liegen, damit die Hunde nicht so wegrutschen, weil der Boden ist relativ glatt. Richtige Decken, habe ich die Erfahrung gemacht, die schieben die eh beiseite.
3: So, und dann geht die Abholtour los. Und wenn du wiederkommst, das Leben in der Hundekita.
4: Ja, dann euch eine gute Fahrt, ne?
5: Ja, hoffentlich nicht auf der Nutterstraße in Potsdam. Da ist ja gerade Stau statt einwärts 3 Kilometer.
1: Du nutzt doch jede Gelegenheit, um irgendwo einen Verkehrsservice zu melden, oder?

0: sie da gehen. Immer und ohne die geht's auch einfach nicht.
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0: Gucken wir auf die Uhr, es ist 7.51 Uhr.
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1: Im Studio Arne Sprung. Schönen guten Morgen. Schüler wissen wenig über Konzentrationslager und den Nationalsozialismus, das sagt der Direktor der Stiftung Brandenburgische Gedenkstätten, Drekoll. Er zeigte sich im Interview im RBB 24 Inforadio besorgt darüber, dass extremistische Einstellungen unter jungen Leuten zunehmen. Umso wichtiger sei es für sie, die Gedenkorte zu besuchen.
2: Erstens der Ort des Geschehens, dass die Schülerinnen und Schüler kommen und einfach wissen, hier ist es gewesen. Und es gibt ja die baulichen Relikte, auch wenn die Gedenkstätte nicht das historische Konzentrationslager ist. Und alleine an diesem Ort des Geschehens zu sein und dann sich mit Biografien auseinanderzusetzen. Ich glaube, das ist nach wie vor ein ganz wichtiger Zugang, der ist ja auch nicht neu, aber sich mit den Schicksalen der Menschen auseinanderzusetzen, das holt schon sehr viele Menschen ab.
1: Von Bund und Land forderte Drekoll, die Gedenkstätten weiter finanziell zu unterstützen. Schlechtere Bedingungen für die Menschen, die an Krankenhäusern arbeiten und möglicherweise sogar weitere Klinikschließungen. Das befürchtet die Gewerkschaft Verdi, wenn die Sparpläne der Bundesregierung zur Entlastung der Krankenkassen umgesetzt werden. Für heute ruft Verdi in mehreren Krankenhäusern in Brandenburg zu einem Klinikaufstand auf, unter anderem in Finsterwalde, Perleberg, Beeskow und Templin. Gewerkschaftssprecherin Gisela Neuenhöffer.
3: Das sind zum Teil Protestaktionen von Beschäftigten, wo die vor die Tür gehen, ein Foto machen, auch nochmal Informationen bekommen zu dem, was eigentlich das Problem ist an diesem Gesetzentwurf. Zum Teil sind es aktive Mittagspausen und es gibt auch in den nächsten Tagen noch weitere Aktionen, zum Beispiel bei den Sana-Kliniken Niederlausitz und bei den GLG-Kliniken in Eberswalde.
1: Die Versorgung der Patienten soll während der Aktionen gewährleistet sein. Brandenburgs Ministerpräsident Woidke fordert mehr Tempo beim Ausbau der Bahnverbindungen nach Polen. Der SPD-Politiker kritisiert vor allem den Zustand der Bahnstrecke Berlin-Küstrin. Polen habe seinen Teil bereits geliefert.
4: Das hakt nach wie vor an den Schwierigkeiten, die man mit der Bundesregierung immer hat, wenn man östlich von Berlin Verkehrsprojekte mit der Bundesregierung diskutiert, hat man manchmal das Gefühl, das ist für die ganz, ganz, ganz weit weg. Und wir haben ja da auch bei der A12 eine ähnliche Diskussion.
1: Woidke äußerte sich nach einem Treffen der sogenannten Oder-Partnerschaft, zu der auch Berlin und mehrere polnische Woiwodschaften gehören. Rot, süß und lecker. Ab heute gibt es offiziell Brandenburger Erdbeeren. Am Vormittag wird im Spreewaldhof Niewitz die Erdbeerernte eröffnet. Antenne-Reporterin Inka Kluschke.
5: Dabei hoffen die Erdbeerbauer auf ein besseres Ergebnis als im vergangenen Jahr. Damals waren in Brandenburg 657 Tonnen Erdbeeren geerntet worden. Laut Statistischem Landesamt war das schlechteste Ergebnis seit 1991. Gründe dafür seien weniger Anbauflächen, steigende Kosten, Personalmangel und Frostschäden in der ersten Maiwoche 2025 gewesen. Auch der geschützte Anbau unter Folientunneln und in Gewächshäusern war zuletzt deutlich zurückgegangen. Hieß es weiter.
1: Soweit die Antenne Brandenburg Nachrichten. 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
6: Und es geht heiter weiter. Viel Sonnenschein heute wieder, höchstens ein paar lockere Wolken bei 21 bis 24 Grad in der Spitze. Aktuell haben wir um die 13 Grad und morgen bleibt es sonnig, dann bei bis zu 30 Grad.
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6: Vorsicht auf der A10, östlicher Berliner Ring Richtung Dreieck Spreeau. Zwischen Erkner und Freienbrink liegen Gegenstände auf der Straße. A2, Magdeburg Richtung Berlin, da laufen zwischen Ceesa und Wolin noch Bergungsarbeiten nach einem Unfall. Im Bereich rund um Rathenow ist das Handynetz und Festnetz heute Morgen eingeschränkt. Die Notrufnummer ist aber nicht betroffen. In Potsdam auf der Nudestraße stadteinwärts zwischen Neuendorfer Straße und Friedrich-List-Straße staut es sich. Da brauchen Sie rund 20 Minuten länger. Landkreis Dahme-Spreewald zwischen Zinnitzer Dorfstraße und Garenchen hat es einen Unfall gegeben. In Berlin 10 Minuten Stau auf der A100 Richtung Wedding zwischen Kreuz Schöneberg und Schmargendorf. Und geblitzt wird in Rehfelde-Dorf in Richtung Hennickendorf. Danke Sören fürs Bescheid sagen und gute Fahrt.
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8: Mein Vater war ja die Tage zu Besuch und ich habe mal mich an den Herd getraut und habe ein bisschen gekocht. Ja. Jedenfalls sagte er dann, du, ganz ehrlich, also du hättest auch etwas Fisch machen können. Und weißt du, was ich gesagt habe? Ich habe dann gesagt, es wird gegessen, was auf den Tisch kommt. Und weißt du, ich habe 20 Jahre auf diesen Moment gewartet. Dieser Spruch lag quasi schon in meinem Ärmel und ich wollte ihn das erste Mal, ich habe ihn in diesem Tag.
7: Solange deine Füße unter meinem Tisch stehen.
8: Der kommt als nächstes. Pass mal auf.

0: Sie fahren mit Sonne im Gesicht und Antenne Brandenburg im Ohr ganz gemütlich in diesen Donnerstag.
1: Schönen guten Morgen, aber heute wird's auch nochmal richtig laut und zwar in Eisenhüttenstadt bei den Marktschreiertagen. Da hören Sie zum Beispiel:
2: Leute mit Geld bitte zu mir, Leute ohne Geld weiterlaufen zum Milchwagen. Der Blödmann hat auch kein Geld.
0: Okay, ich lieb's jetzt schon. Dieser lustige Kerl, das ist Nudelkiri, einer der bekanntesten Marktschreier Deutschlands. Und der ist jetzt am Telefon. Guten Morgen.
3: Hallihallo, buongiorno.
0: Ihr seid schon in Eisenhüttenstadt, oder?
3: Wir haben gestern aufgebaut und jetzt sind wir an die Kleinigkeit gerichtet.
0: So, und dann wird's laut bei euch. Ihr seid ja richtig Marktschreier, ne?
3: Ja.
0: So, und was sagst du denn so?
3: Was ich so sage?
0: Mhm.
3: Ich mach die Leute glücklich, ohne sie anzufassen.
0: Das ist doch
1: das
0: mal
1: nicht schlecht. Ja.
3: Ich bin der einzige ehrliche Verkäufer auf dem Platz.
0: Das sagt doch wahrscheinlich jeder, wa?
3: Nein. Da ist auch Nudelkiri drin, wo Nudelkiri draufsteht. Gell?
0: Was verkaufst du bei dir alles Nudeln?
3: Ich verkaufe italienische Spezialitäten. Pasta, Soßen, Weine, Grappa.
1: Und mit welchem Spruch bekommst du die Leute zum Kaufen? Also was funktioniert immer?
3: Kriegst du von Käse die Scheißerei, ist meine Nudel, dann geht's vorbei. Das würde man wahrscheinlich nicht sagen.
0: Ja, jetzt ist zu spät. Könntest du für Antenne Brandenburg für uns auch mal so einen Spruch oder irgendwas uns anpreisen?
3: Krieg ich hin. Antenne Bayern.
0: Nee, Brandenburg.
3: Sorry. Wir sind viel in Bayern unterwegs. Antenne Brandenburg. 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

0: Ich find, ehrlich, klingt immer noch, als wenn es Herbert Grönemeyer ist hier.
1: Stimmt, das hast du schon mal gesagt.
0: Aber nee, ist Man at Work hier auf Antenne Brandenburg um 28:10 vor halb neun. So, um Ihnen mal ganz kurz klar zu machen, dass Brandenburg von Weltrang ist, müssen Sie einfach mal Richtung Beetsee in Brandenburg-Havel schauen. Dort trifft sich nämlich die Sportelite aus der ganzen Welt. Kanu-Weltcup zum Beispiel an der Regattastrecke.
1: Und die Stadt, die nimmt jetzt richtig Geld in die Hand, 3,6 Millionen Euro, um die Regattastrecke dann nochmal schick zu machen und auch die Gebäude drumherum.
0: Und dann gibt's noch mehr Partystimmung, noch bessere Trainingsbedingungen, noch mehr, worauf die Brandenburger stolz sein können. Und noch mehr Infos aus ihrer Region gibt's gleich wieder um halb neun in den Antenne-Nachrichten. Jetzt haben wir es 8:20 Uhr.
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1: Im Studio Pocoing Choing. Guten Morgen. Schüler in Brandenburg wissen zu wenig über Konzentrationslager und den Nationalsozialismus. Das kritisiert der Direktor der Stiftung Brandenburgische Gedenkstätten, Drekoll. Im rbb24-Inforadio hat er sich außerdem besorgt über die Zunahme extremistischer Einstellungen unter jungen Leuten geäußert. Die Bundesregierung plant ein Sparpaket, um die Krankenkassen zu entlasten. Dagegen regt sich Widerstand. In Krankenhäusern, auch in Brandenburg, ruft die Gewerkschaft Verdi heute zu einem Klinikaufstand dagegen auf.

0: In mehreren Orten sind Aktionen geplant. Alba Berlin steht im Halbfinale der deutschen Basketballmeisterschaft. Die Berliner haben das entscheidende 5. Playoff-Spiel gegen Vechta mit 98-89 gewonnen. Im Halbfinale trifft Alba auf Bamberg.
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2: Mit Martin Schneider. Guten Morgen. Die Pläne bedrohen unsere Existenz und damit auch die flächendeckende Patientenversorgung in Südbrandenburg. Diese Worte kommen vom Elbe-Elster-Klinikum, das sich heute am bundesweiten Klinikaufstand beteiligt. Er richtet sich gegen das geplante Beitragsstabilisierungsgesetz, das Krankenversicherungen entlasten soll und weniger Geld zum Beispiel für Tariferhöhungen und Pflegepersonalkosten bedeuten würde, heißt es vom Elbe-Elster-Klinikum. Betriebsratsvorsitzende Solveig Brombeer-Barik.
3: Wir hoffen wirklich, dass die Politik über diese Sparreform nochmal nachdenkt und schaut, wie man vielleicht auch auf anderem Wege diese Sparreform umsetzen kann mit anderen Maßnahmen, ohne dass die Kliniken hier so weit eingeschränkt werden, dass die Existenz bedroht wird.
2: Am Elbe-Elster-Klinikum ist am Mittag eine kreative Protestaktion geplant, heißt es. Die Patienten sollen trotzdem normal versorgt werden. Es ist soweit. Am Vormittag startet offiziell die Erdbeerernte in Brandenburg im Spreewaldhof Niewitz. Die Landwirte hoffen auf eine deutlich bessere Ernte als im letzten Jahr. Da wurde mit rund 660 Tonnen Erdbeeren das schlechteste Ergebnis seit über 30 Jahren erzielt. Gründe waren unter anderem kleinere Anbauflächen und fehlendes Personal. Die Stadt Lübben sortiert ihre Kita-Landschaft neu. Zu wenige Kinder kommen auf zu viele freie Kita-Plätze. Deshalb sollen Einrichtungen umziehen und zusammengelegt werden. Darüber stimmen heute die Stadtverordneten ab. Eltern wollen am Rand der Sitzung gegen die Pläne demonstrieren. Elternvertreterin Christine Groch von der Kita Waldhaus sagte uns:
4: Damit würde unsere Kita rausgerissen werden aus dieser Dorfgemeinschaft, wo sie eben ganz stark integriert ist. Unser Kita-Konzept hat einen ganz starken Lebensraumbezug und kann nicht einfach ans andere Ende der Stadt umziehen, weil es lebt von den Dorfbewohnern, von der Feuerwehr nebenan, von dem Wald gegenüber. Und das ist schlichtweg am anderen Ende der Stadt nicht möglich.
2: Die Stadt will aus 3 Kitas 2 machen, denn es gäbe einen Leerstand von 35%. Soweit die Nachrichten, 8.33 Uhr.
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5: Gestern hat das Restaurant, wo wir waren, extra noch einen Tisch aus dem Keller irgendwo geholt, denn alle wollten draußen in der Sonne sitzen. Und heute wird es auch wieder super sonnig mit nur ganz wenig Wolken und es geht hoch auf 21 bis 24 Grad. Aktuell haben wir 15 Grad in Lübben und 14 in Joachimsthal. Morgen bleibt es sonnig und dann sind bis zu 30 Grad möglich.
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5: A2 Magdeburg Richtung Berlin, zwischen Cieser und Wolin gibt's Stau wegen Bergungsarbeit. Da brauchen Sie 45 Minuten länger. Im Bereich rund um Rathenow ist das Handynetz und Festnetz heute Morgen eingeschränkt. Grund ist ein Feuerwehreinsatz in einer Vodafone-Station. Die Notrufnummer ist aber nicht betroffen. In Potsdam auf der Nutestraße stadteinwärts gibt es 20 Minuten Stau. Lenitz, die Breitscheidstraße, ist derzeit voll gesperrt. Dort läuft ein Feuerwehreinsatz. Dann Landkreis Dahme-Spreewald zwischen Zinnitzer Dorfstraße und Garenchen hat es einen Unfall gegeben. Und in Berlin 100 Richtung Wedding zwischen Kreuz Schönenberg und Schmargendorf gibt 10 Minuten Stau. Gute Fahrt.
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6: Ja, es könnte sein, dass Sie in Eisenhüttenstadt heute angeschrien werden.
7: Kommen Sie ran, kommen Sie ran. Hier gibt's was für Geld. Kommen Sie ran, kommen Sie. Yeah.
6: Ja, wir kommen ja schon, denn es sind Marktschreiertage.
5: Und bei uns gibt's ein kleines Quiz. Eine Antenne-Tasse können Sie gewinnen. Sagen Sie uns, welche Brandenburger Spezialität wird denn hier angepriesen?
8: Eingelegt und eingekauft, liebe Leute. So knackig wie die werden Sie wohl auch hier hören. Oh, sind sie jetzt auch so sauer wie die? 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

0: Schön, dass Sie mit uns waren. Hier ist Antenne Brandenburg. Wir gucken ganz kurz mal auf die Straßen.
1: Vorsicht auf der A11 Richtung Berlin. In Höhe Lanke liegen Glasscherben auf der Beschleunigungsspur. Gut aufpassen.
0: Kommen Sie gut durch diesen Donnerstag. Es ist 8:39 Uhr.

0: Mit Regatoni, Leute mit Geld bitte zu mir. 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
1: So klingt's ab heute wieder bei den Marktschreiertagen in Eisenhüttenstadt. Da kommen zusammen die besten Marktschreier aus ganz Deutschland. Und passend zum Thema spielen wir heute Morgen das Marktschreier-Quiz. Und zwar mit Ihnen. Wer ist dran?
2: Ja, hier ist die Anne. Guten Morgen.
1: Ja, na, wie ist die Stimmung bei Ihnen?
2: Ja, sehr gut. Die Sonne scheint, super Wetter. Wir sind im Garten, gerade fertig mit Frühstücken.
1: So.
2: Was wollen wir mehr?
1: Ja, vielleicht noch eine Antennetasse. Die gewinnen Sie jetzt.
3: Eingelegt und eingekauft, liebe Leute. So knackig wie die werden sie wohl auch die Herren. Zuschlagen, bevor sie wieder ins Fass abtaucht.
1: Was meinen Sie, was unser Marktschreier hier sagt?
2: Das sind die Spreewaldgurken.
1: Das ist richtig!
4: Juhu, damit gibt's eine Antennetasse.
2: Juhu, super, ich freue mich.
1: Ja, das wäre die hier. Hören Sie die? Warten Sie mal.
2: Ja, die hört sich ganz gelb an.

0: Kurz vor neun ist es, hier ist Antenne Brandenburg. Ihr größtes Problem heute Morgen?
1: Wann gibt's die nächste Runde Kaffee?
0: Ja, wahrscheinlich um neun selbst, bei der ersten Konferenz des Tages, aber wir haben noch ein viel größeres Problem.
2: Ja, der lange, lange Stau auf der A2 Richtung Berlin. Zwischen Ceesa und Wohlin gibt's Bergungsarbeiten und da brauchen sie gerade 45 Minuten länger.
0: Kurzer Blick zur Uhr, es ist 8.51 Uhr.
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1: Mit Arne Sprung im Studio. Schönen guten Morgen. Schüler in Brandenburg wissen zu wenig über Konzentrationslager und den Nationalsozialismus. Das kritisiert der Direktor der Stiftung Brandenburgische Gedenkstätten, Drekoll. Im rbb24-Inforadio sagte er, der persönliche Bezug fehle. Gedenkstätten könnten da wichtige Eindrücke bieten. Brandenburgs Ministerpräsident Woidke und Bundesfamilienministerin Prien besuchen heute die Gedenkstätte Sachsenhausen. Christian Riedel berichtet.
2: Geplant ist laut Staatskanzlei ein Rundgang durch Turm A und eine Baracke. Neben einem Gespräch mit Woidke will sich Prien, die auch Bildungsministerin ist, die Pädagogikangebote zeigen lassen. Die Gedenkstätte will nach eigenen Angaben einen Fokus auf die historisch-politische Bildungsarbeit legen. Sie bietet neben Gruppenführungen auch Workshops oder Studiencamps an. Ministerin Prien hatte zuletzt für Kritik gesorgt, weil sie Geld bei Demokratieprojekten sparen will.
1: In ganz Deutschland und auch in Brandenburg protestieren heute Beschäftigte von Krankenhäusern gegen Sparpläne der Bundesregierung. Die Gewerkschaft Verdi ruft zu einem sogenannten Klinikaufstand auf, unter anderem in Kliniken in Finsterwalde, Beeskow, Templin und Perleberg. Hintergrund ist das geplante Spargesetz der Bundesregierung, um die gesetzlichen Krankenversicherungen zu entlasten. Verdi-Sprecherin Gisela Neuenhöfer sagte uns dazu.
3: Wir fordern dieses Gesetz so nicht zu beschließen, weil es zu Lasten der Beschäftigten geht und weil es dazu führen wird, dass einige Krankenhäuser nicht übernehmen werden. Sparmaßnahmen bei den Krankenhäusern, die treffen ganz besonders direkt die Beschäftigten, weil die Tariferhöhungen nicht mehr vollständig finanziert werden sollen. Das heißt, die Krankenhäuser werden dann in die Situation versetzt, dass sie entweder den Beschäftigten mehr Geld bezahlen können, dann aber weniger Personal beschäftigen oder sie beschäftigen ausreichend Personal, können dann die Leute aber nicht mehr gut bezahlen.
1: Eine Weltausstellung in Berlin und Brandenburg im Jahr 2035. Diese Pläne diskutiert die Berliner Landesregierung. Brandenburgs Ministerpräsident Woidke stellt jetzt Bedingungen für eine mögliche Expo in der Hauptstadtregion. Voraussetzung sei ein gemeinsames Konzept von Berlin und Brandenburg, sagte der SPD-Politiker. Ingo Janssen berichtet.
4: Er sei es leid, eine Diskussion zu führen über ein Berliner Konzept, an dem sich Brandenburg beteiligen solle, so Woidke. Diese, so wörtlich, abgestandene Geschichte aus Berlin werde man nicht verfolgen. Eine Initiative aus Politik, Wirtschaft und Zivilgesellschaft wirbt für eine dezentrale Weltausstellung in Berlin und Brandenburg. Nach Angaben der Potsdamer Staatskanzlei laufen dazu Gespräche zwischen beiden Ländern.
1: Alba Berlin steht im Halbfinale der deutschen Basketballmeisterschaft. Die Berliner haben das entscheidende Playoff-Match gegen Vechta mit 98-89 gewonnen. Nikolaus Hillmann hat das Spiel verfolgt.
5: Auch dieses fünfte Spiel zwischen Berlin und Vechta war intensiv spannend und teilweise spektakulär. Beide Mannschaften schenkten sich nichts, verteidigten hart, aber respektvoll. Der Vorteil der Berliner, sie hatten in dieser Serie gelernt, Vechtas rasante Offensive zu stoppen, weniger Bälle zu verlieren und den Rebound zu kontrollieren. Berlin gewann letztlich verdient und steht nun im Halbfinale gegen Bamberg.
1: Soweit die Antenne Brandenburg Nachrichten. 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
6: Viele haben schon Druckstellen auf der Nase vom Sonnenbrillen tragen. Auch heute scheint die Sonne wieder so gut wie den ganzen Tag. Nur ein paar dünne Schleierwolken. Es wird auch weniger windig als gestern bei 21 bis 24 Grad maximal. Aktuell sind es um die 15 Grad. Morgen dann bis zu 30 Grad und es bleibt sonnig.
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6: Vorsicht auf der A11 Richtung Stettin. Zwischen Joachimsthal und Pfingstberg liegen Holzteile auf der Straße. A2 Richtung Berlin zwischen Zeeser und Wohlin ist die Unfallstelle geräumt. Der Stau fließt jetzt so langsam ab. Ab Thesen fängt es aber noch an, sich zu stauen. A115 Dreieck Nutetal Richtung Dreieck Funkturm. Zwischen Babelsberg und Spanischer Allee brauchen Sie 20 Minuten länger. In Teltow die Potsdamer Straße zwischen Lichterfelder Allee und Rohlsdorfer Platz. Da arbeiten die Ampeln in beiden Richtungen nicht richtig. In Potsdam staut es sich auf der Nutestraße stadteinwärts, da brauchen Sie 20 Minuten länger. In Lenitz ist die Breitscheidstraße voll gesperrt, da läuft ein Feuerwehreinsatz. Und auf der 100 in Berlin Richtung Wedding staut es sich zwischen Kreuz Schöneberg und Schwagendorf, da dauert es 10 Minuten länger. Gute Fahrt!
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7: Antenne Kurze Frage, wissen Sie, was in 14 Tagen losgeht?
8: Die Fußball-Weltmeisterschaft.
7: Ja, und sind Sie da schon aufgeregt? Also haben Sie schon die Tröte im Mund, den Partyhut auf dem Kopf? Und sagen Sie mal, Fußball-WM, was geht da in Ihnen vor? Welche Gefühle haben Sie da?
8: Gar keine.

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1: Und die kommen dieser Woche aus Frankfurt an der Oder von Hochschulseelsorger René Pachmann von der katholischen Kirche.
2: In den letzten Wochen habe ich sehr stark gespürt, was für eine große Kraft in großen Notlagen entstehen kann. Denn ich war mit einer kirchlichen Delegation aus Ostbrandenburg in der Ukraine und habe viele kirchliche Projekte besucht. Und mir war bereits vorher bewusst, wie sehr die Ukrainer trotz vieler politischer Streitigkeiten zusammengerückt sind. Mir war auch klar, wie sehr man einander schon lange durch digitale Spendenaufrufe hilft und welche enormen Anstrengungen in privater Initiative unternommen werden, um den überforderten Staat zu unterstützen. Aber es ist eine Sache, das zu wissen, und eine andere, es zu sehen und zu erleben. Ein Erlebnis besonderer Art war der Besuch bei Pastor Oleksandr auf den Dörfern rings um Odessa. Dort hat er Unterkünfte geschaffen für viele Menschen, die aus den besetzten Gebieten geflohen sind. Wir trafen einige Frauen mit ihren Kindern und kamen darüber ins Gespräch. Sie erzählten, dass ihr Dorf Smijewka in der Nähe des Dnipro lag und lange umkämpft war. Seit die ukrainische Armee das westliche Ufer des Dnipro befreien konnte, ist die Gegend zwar befreit, aber auch stark vermint und ihr Dorf zerstört. Eine Rückkehr ist nicht mehr möglich. Darum schafft Pastor Oleksandr für die Geflohenen langfristige Hilfen mit Arbeit, Gärten und Kinderbetreuung. Während unseres Gespräches in großer Runde stand eine ältere Frau plötzlich auf und erklärte, sie müsse jetzt los. Sie fahre mit ihrem bereits zur Hälfte mit Hilfsgütern beladenen VW-Bus ein paar Kilometer weiter zu schwedischen Freiwilligen, um dort weitere Spenden zu übernehmen und sie an die Front zu bringen. Ich war sehr beeindruckt vom Mut dieser Frau. Wir hatten in Deutschland lange darüber gesprochen, ob wir es überhaupt wagen könnten, in die Ukraine zu fahren. Und hier stand nun eine Frau, die aus ihrer zerstörten Heimat geflohen war und sagte, sie fahre los in die Nähe der Kämpfe, um anderen zu helfen. Die Spenden, die wir bei Gottesdiensten, Konzerten und Geburtstagen in Frankfurt-Oder und Umgebung gesammelt hatten, reihten sich auf diese Weise ein in die überwältigende Hilfsbereitschaft der Menschen vor Ort. Ob nun aus christlicher Motivation oder aus reiner Menschenfreundlichkeit, Menschen helfen einander in der Not. Halten wir auch in vielen anderen Situationen und Orten die Augen dafür offen.

0: wunderschön mitgesungen. Herbert Grönemeyer hier auf Antenne Brandenburg.
1: Guten Morgen.
0: Um 9.20 Uhr. Die größeren Kinder, die sitzen in der Schule auf dem Stuhl. Die kleineren Kinder krabbeln durch die Kita. Und die Wauwis auch.
1: Ja, die krabbeln in der Hundekita in Nutetal zum Beispiel. Feste Truppe. Und Morgenreporter Toni Schmidt hat sich da mal in die Menge geworfen.
2: Carola, wie viele Hunde sind denn jetzt aktuell hier? Das sind ja die unterschiedlichsten Rassen, also ganz große und auch kleine Zwergpinscher.
3: Wir haben tatsächlich alle Rassen, alle Alter, alle Größen. Und die Kapazität ist abhängig von der Boxenanzahl in den Autos. Also wir machen es ja grundsätzlich so, dass wir die Hunde zu Hause abholen. Ich habe 20 Boxen im Auto und meine Kollegin auch.
2: So ein Hund ist ja auch nur ein Mensch. Und Menschen sind manchmal schwierig. Hast du auch deine Problemhunde dabei oder die vielleicht nicht so tolerant sind?
3: Selbstverständlich. Also Hunde, sie sprechen keine Sprache, so wie wir. Aber wie man hört, sie sprechen auch. Eine Sekunde. Ist gut, danke. So, das ist zum Beispiel ein kleines Pupertier. Ist ein Rüde, der von den anderen erwachsenen Hunden ein bisschen zur Raison gepfiffen wird.
2: Jetzt biege ich mit meinem biologischen Halbwissen um die Ecke. Der Hund stammt vom Wolf ab und der lebt im Rudel. Hunde fühlen sich, wenn sie in der Gruppe sind, wohler.
3: Hunde lieben es, den Kontakt zu anderen Hunden zu haben. Und die meisten Hunde werden natürlich einzeln gehalten. Aber natürlich möchten die auch Kontakt zu anderen Hunden haben. Und das gönnen wir denen hier.
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1: Im Studio Pocoing Choing. Guten Morgen. Schüler in Brandenburg wissen zu wenig über Konzentrationslager und den Nationalsozialismus. Das kritisiert der Direktor der Stiftung Brandenburgische Gedenkstätten Drekol. Im RBB 24 Inforadio hat er sich außerdem besorgt gezeigt über die Zunahme extremistischer Einstellungen unter jungen Leuten. Auch in Brandenburg läuft ab heute ein Klinikaufstand. Die Gewerkschaft Verdi ruft Beschäftigte verschiedener Krankenhäuser zu öffentlichen Aktionen auf. Die Proteste richten sich gegen drohende Klinikschließungen und Personalabbau angesichts der Sparpläne der Bundesregierung zur Entlastung der gesetzlichen Krankenversicherung. Alba Berlin steht im Halbfinale der deutschen Basketballmeisterschaft. Die Berliner haben das entscheidende 5. Playoff-Spiel gegen Vechta mit 98-89 gewonnen. Im Halbfinale trifft Alba auf Bamberg.
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2: Mit Martin Schneider. Guten Tag.

0: Noch eine halbe Stunde, dann können Sie offiziell in eine Erdbeere beißen. Denn um 10 beginnt in Brandenburg die Erdbeerernte im Spreewaldhof Niewitz. Wie es den Landwirten aktuell geht, weiß Inka Gluschke.
1: Steigende Produktionskosten, Arbeitskräftemangel, Wetterextreme. Der Gartenbau in Brandenburg sieht sich vor immer größeren Herausforderungen. Gleichzeitig wollen die Betriebe effizienter und umweltgerechter produzieren. Wie das gehen kann, soll heute zum Saisonstart gezeigt werden. Eine Idee ist der Einsatz von Nützlingen im Pflanzenschutz.
0: Die Landwirte hoffen auf eine bessere Ernte als im letzten Jahr. Da wurde das schlechteste Ergebnis seit über 30 Jahren erzielt. Gründe waren unter anderem kleinere Anbauflächen und fehlendes Personal. Wir sparen uns kaputt, das sagt tragen die Krankenhäuser, die sich am Mittag am bundesweiten Klinikaufstand beteiligen. Darunter ist in unserer Region das Elbe-Elster-Klinikum. Die Aktion richtet sich gegen das geplante Beitragsstabilisierungsgesetz, das Krankenversicherungen entlasten soll, aber auch weniger Geld zum Beispiel für Tariferhöhungen und Pflegepersonalkosten bedeuten würde, heißt es vom Elbe-Elster-Klinikum. Am Standort Finsterwalde will das Krankenhaus heute kreativ protestieren, heißt es. Die Patienten sollen trotzdem normal versorgt werden. Zu wenig Kinder für zu viele Kita-Plätze. Das ist die Situation in Lübben. Deshalb will die Stadt Einrichtungen zusammenlegen. Heute stimmen die Stadtverordneten ab, ob aus 3 Kitas 2 werden. Eltern wollen am Rand der Sitzung gegen die Pläne demonstrieren. Denn für die Kita Waldhaus bedeuten sie einen Umzug, sagt Elternvertreterin Christine Goch.
2: Damit würde unsere Kita rausgerissen werden aus dieser Dorfgemeinschaft, wo sie eben ganz stark integriert ist. Unser Kita-Konzept hat einen ganz starken Lebensraumbezug und kann nicht einfach ans andere Ende der Stadt umziehen, weil es lebt von den Dorfbewohnern, von der Feuerwehr nebenan, von dem Wald gegenüber. Und das ist schlichtweg am anderen Ende der Stadt nicht möglich.
0: Laut der Stadt geht es bei den Plänen auch um die Sicherung von Arbeitsplätzen. Die Zeit 9.33 Uhr.
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4: Keine große Schwitzegefahr heute bei aktuell 15 Grad in Templin und 17 in Mülrose. Heute dann ähnliche Temperaturen wie gestern bei 21 bis 24 Grad maximal und es bleibt sehr sonnig und blau am Himmel mit nur vereinzelten Wolken. Auch morgen gibt Sonnenschein und dann geht's wieder hoch auf bis zu 30 Grad.
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4: A10 südlicher Berliner Ring Richtung Dreieck Spreeau zwischen Rangsdorf und dem Schönefelder Kreuz ist wegen Reparaturarbeiten die rechte Spur gesperrt. Da brauchen Sie 10 Minuten länger. Auch 10 Minuten Stau auf der A13 Richtung Berlin zwischen Freiwalde und Teupitz. A115 Dreieck Nudetal Richtung Dreieck Funkturm zwischen Babelsberg und Spanischer Allee gibt es auch 10 Minuten Stau. Dann in Potsdam Babelsberg-Nutestraße statt einwärts. Da brauchen Sie aktuell immer noch 15 Minuten länger. In Lenitz ist die Breitscheidstraße voll gesperrt. Da läuft ein Feuerwehreinsatz. Und dann haben wir noch in Berlin einen kleinen Stau auf der A100 Richtung Wedding zwischen Kreuzschön Schöneberg und Schmargendorf, 10 Minuten plus. Gute Fahrt.
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5: Mein Vater war ja die Tage zu Besuch und ich habe mal mich an den Herd getraut und habe ein bisschen gekocht. Ja. Jedenfalls sagte er dann, du, ganz ehrlich, also du hättest auch etwas Fisch machen können. Und weißt du, was ich gesagt habe? Ich habe dann gesagt, es wird gegessen, was auf den Tisch kommt. Und weißt du, ich habe 20 Jahre auf diesen Moment gewartet. Dieser Spruch lag quasi schon in meinem Ärmel und ich wollte ihn das erste Mal in diesem Tag.
6: So lange deine Füße unter meinem Tisch stehen.
5: Der kommt als nächstes. Pass auf.

0: Sie fahren mit Sonne im Gesicht und Antenne Brandenburg im Ohr ganz gemütlich in diesen Donnerstag.
1: Schönen guten Morgen, aber heute wird's auch nochmal richtig laut und zwar in Eisenhüttenstadt bei den Marktschreiertagen. Da hören Sie zum Beispiel:
2: Leute mit Geld bitte zu mir, Leute ohne Geld weiterlaufen zum Milchwagen, der Flötmann hat auch kein Geld.
0: Okay, ich lieb's jetzt schon. Dieser lustige Kerl, das ist Nudelkiri, einer der bekanntesten Marktschreier Deutschlands. Und der ist jetzt am Telefon. Guten Morgen.
3: Hallihallo, buongiorno.
0: Ihr seid schon in Eisenhüttenstadt, oder?
3: Wir haben gestern aufgebaut und jetzt sind wir an die Kleinigkeit gerichtet.
0: So, und dann wird's laut bei euch. Ihr seid ja richtig Marktschreier, ne?
3: Ja.
0: So, und was sagst du denn so?
3: Was ich so sage? Ich mach die Leute glücklich, ohne sie anzufassen.
0: Das ist doch
1: das
0: mal
1: schon
0: gut.
1: Mal nicht schlecht. Ja.
3: Ich bin der einzige ehrliche Verkäufer auf dem Platz.
0: Das sagt doch wahrscheinlich jeder, wa?
3: Nein. Da ist auch Nudelkiri drin, wo Nudelkiri draufsteht. Ja?
0: Was verkaufst du bei dir alles? Nudeln?
3: Ich verkaufe italienische Spezialitäten. Pasta, Soßen, Weine, Grappa.
1: Und mit welchem Spruch bekommst du die Leute zum Kaufen? Also was funktioniert immer?
3: Kriegst du von Käse die Saiserei, isst meine Nudeln, dann geht's vorbei. Das würde man wahrscheinlich nicht sagen.
0: Na, jetzt ist zu spät. Könntest du für Antenne Brandenburg für uns auch mal so einen Spruch oder irgendwas uns anpreisen?
3: Krieg ich hin. Antenne Bayern.
0: Nee, Brandenburg.
3: Ja. Sorry. Wir sind viel in Bayern unterwegs. Antenne Brandenburg. 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

0: Kurz vor 10 hier ist Antenne Brandenburg.
1: Schönen guten Morgen.
0: Mit Marie Günther.
1: Und Christopher Hameister.
0: Und wir übergeben an Monique Ehmke, die welches Thema hat? Das ist denn so lustig?
2: Marie, hast du heute schon mit Steffen gesprochen?
1: Nein, habe ich nicht. Steffen ist unser Kollege.
2: Steffen ist unser Kollege aus dem Layout. Also das sind die Kollegen, die so für den Ton und den Sound verantwortlich sind. Steffen hat mich heute Morgen angesprochen und meinte zu mir, Monique, wir können nicht mehr zusammen in die Kantine gehen. Weil Steffen und ich morgens oft in die Kantine gehen und sowas zum Frühstücken holen. Und dann sage ich so, hä, bitte was? Und er hat geträumt. Von uns beiden. Und ich so, ja. Und er so, nee, du brauchst gar nicht denken, das war ein positiver Traum. Er hat uns angeschrien, wir beide haben einfach das Sendestudio verlassen und haben die Sendesicherheit nicht gewährleistet. Und darüber war Steffen sehr, sehr sauer.
0: So, dann machen wir jetzt den Steffen wieder glücklich. Ihr beide bleibt hier im Studio, kümmert euch um die Sendesicherheit und ich hau ab. Ciao. Die Zeit, 9:52 Uhr.

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1: Im Studio Arne Sprung, schönen guten Tag. Schüler wissen wenig über Konzentrationslager und den Nationalsozialismus. Das sagt der Direktor der Stiftung Brandenburgische Gedenkstätten Drekoll. Er zeigte sich im Interview im RBB 24 Inforadio besorgt darüber, dass extremistische Einstellungen unter jungen Leuten zunehmen. Umso wichtiger sei es für sie, die Gedenkorte zu besuchen.
2: Erstens der Ort des Geschehens, dass die Schülerinnen und Schüler kommen und einfach wissen, hier ist es gewesen. Und es gibt ja die baulichen Relikte, auch wenn die Gedenkstätte nicht das historische Konzentrationslager ist. Und alleine an diesem Ort des Geschehens zu sein und dann sich mit Biografien auseinanderzusetzen. Ich glaube, das ist nach wie vor ein ganz wichtiger Zugang. Der ist ja auch nicht neu, aber sich mit den Schicksalen der Menschen auseinanderzusetzen, das holt schon sehr viele Menschen ab.
1: Von Bund und Land forderte Drekoll, die Gedenkstätten weiter finanziell zu unterstützen. Schlechtere Bedingungen für die Menschen, die an Krankenhäusern arbeiten und möglicherweise sogar weitere Klinikschließungen. Das befürchtet die Gewerkschaft Verdi, wenn die Sparpläne der Bundesregierung zur Entlastung der Krankenkassen umgesetzt werden. Für heute ruft Verdi in mehreren Krankenhäusern in Brandenburg zu einem Klinikaufstand auf. Unter anderem in Finsterwalde, Perleberg, Beeskow und Templin. Gewerkschaftssprecherin Gisela Neunhöfer.
3: Das sind zum Teil Protestaktionen von Beschäftigten, wo die vor die Tür gehen, ein Foto machen, auch nochmal Informationen bekommen zu dem, was eigentlich das Problem ist an diesem Gesetzentwurf. Zum Teil sind es aktive Mittagspausen und es gibt auch in den nächsten Tagen noch weitere Aktionen, zum Beispiel bei den Sana-Kliniken Niederlausitz und bei den GLG-Kliniken in Eberswalde.
1: Die Versorgung der Patienten soll während der Aktionen gewährleistet sein. Die Wirtschaft in Ostdeutschland ist auf dem Weg, den Anschluss an die im Westen zu verlieren. Die Wirtschaft im Osten hat zwar den Abstand weiter verringert, aber langsamer als in den Vorjahren, heißt es im Wettbewerbsreport Ostdeutschland, der heute vorgestellt worden ist. Aus dem Hauptstadtstudio berichtet Dietrich Karlmeurer.
4: Vor allem bei Investitionen, Innovation und Fachkräften bestehen weiter deutliche Unterschiede. So erreichen die Unternehmensinvestitionen im Osten nur rund 3/4 des Westniveaus. Gleichzeitig verschärfen demografischer Wandel und Fachkräftemangel den Druck. Die Autoren des Reports fordern eine realistische Bestandsaufnahme und entschlossene Maßnahmen, um Wachstum und Wettbewerbsfähigkeit zu stärken.
1: Rot, süß und lecker. Ab heute gibt es offiziell Brandenburger Erdbeeren. Am Vormittag wird im Spreewaldhof Niewitz die Erdbeerernte eröffnet. Antenne-Reporterin Inka Gluschke.
5: Dabei hoffen die Erdbeerbauer auf ein besseres Ergebnis als im vergangenen Jahr. Damals waren in Brandenburg 657 Tonnen Erdbeeren geerntet worden. Laut Statistischem Landesamt war das schlechteste Ergebnis seit 1991. Gründe dafür seien weniger Anbauflächen, steigende Kosten, Personalmangel und Frostschäden in der ersten Maiwoche 2025 gewesen. Auch der geschützte Anbau unter Folientunneln und in Gewächshäusern war zuletzt deutlich zurückgegangen. Hieß es weiter.
1: Soweit die Antenne Brandenburg Nachrichten. 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
6: Der Regen kommt, juhu. Man freut sich ja inzwischen wirklich über jede dunkle Regenwolke. Heute aber erstmal noch Sonne pur und trocken bei angenehmen 21 bis 24 Grad. Auch die Nacht bleibt dann ruhig und klar bei 10 bis 5 Grad. Morgen der Freitag, der dreht dann richtig auf. Erst Sonne satt, später von Westen her dichtere Wolken, aber noch trocken. Dazu sommerliche 27 bis 30 Grad und dann... Dann endlich, in der Nacht zu Samstag, ziehen Schauer und Gewitter auf. Samstag selbst ist es dann so ein bisschen wechselhaft. Auch nochmal einzelne Schauer denkbar bei 23 bis 26 Grad. Und am Sonntag kommen dann zum Abend hin schon wieder die nächsten Gewitter hinterher.
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6: Hoffen wir doch mal, dass wir alle eine ordentliche Portion Regen abbekommen. Der Verkehrsservice. A10 südlicher Ring Richtung Dreieck Spreeau zwischen Rangsdorf und Schönefelder Kreuz. Reparaturarbeiten. Die rechte Spur ist abgeriegelt. Sie brauchen 10 Minuten zusätzlich. A10 westlicher Ring Richtung Dreieck Havelland. Baustellenstau zwischen Großkreuz und Havelbrücke plus 10 Minuten. A13 Richtung Berlin zwischen Freiwalde und Teupitz Stau. Ebenfalls 10 Minuten mehr Zeit einplanen, bitte. Dann in Nauen. Da brennt's im Bereich Waldsee. Siedlung. Es riecht auch sehr stark nach Rauch rund um die B273. Aber machen Sie sich keine Sorgen, die Feuerwehr ist im Einsatz, es besteht keine Gefahr. Dann Lenitz, die Breitscheidstraße ist im Moment vollgesperrt, da läuft auch ein Feuerwehreinsatz. Und Stadtverkehr Berlin A100 in Richtung Wedding zwischen Kreuz Schöneberg und Schmargendorf Stau. 10 Minuten mehr Zeit einplanen und der Tiergartentunnel ist zurzeit in beiden Richtungen gesperrt. Geblitzt wird unter anderem auf der B102 zwischen Golzow und Gösen in Richtung Bad Belzig und in Schenkendorf wird geblitzt am Abzweig Krummsee. Dankeschön an Nico fürs Bescheid sagen. Weitere Tipps oder Warnungen gehen bitte an die 0331 70 98 101. Danke im Voraus.
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6: Tagchen. Ich war heute Morgen tanken. Und dann gehe ich rein zum Bezahlen und der junge Mann an der Kasse sagt, schönes Auto, cooles Teil, steht Ihnen. Und zack, hatte er mich. Ich liebe mein Auto ja wirklich sehr, behandle den Wagen ja sorgfältiger als manche Leute ihre Zimmerpflanze. Das Kompliment vom Tankwart hat deshalb extrem gut getan. Ich habe mich wirklich riesig gefreut. Vor allem, weil die Zapfsäule vorher gesagt hat, guten Morgen, wir ruinieren Sie heute.

Schönen Donnerstag. Hier ist Antenne Brandenburg am 28. Mai. 30 Jahre. 30 Jahre Sportfreunde Stiller.

0: spätestens bei Ein Kompliment oder dem WM-Song von 2006 können viele sofort mitsingen. Angefangen hat also alles Mitte der 90er und das erste Album, das kam 2000 und damit ging es direkt in die Charts, erinnert sich Sänger Peter Brugger.
1: Es war ja Wahnsinn, was da passiert ist. Wir sind ja in die Charts eingestiegen, was ja so irgendwie, da waren halt andere davor. Das war für uns fernab so.
0: So richtig explodiert ist die Band dann aber während der Fußball-WM 2006. Schlagzeuger Flo Weber hatte damals die Idee für den Fußballsong des Sommers.
2: Weil ich die Ergebnisse gelesen habe, irgendwie kamen mir dann die Zahlen in den Kopf. Und dann dachte ich mir, ey, wann sind wir denn Weltmeister geworden?
3: Und 54, 74, 90, 2006, ja, so stimmen wir alle.
0: Und genau das wurde am Ende der Soundtrack fürs Sommermärchen. 2017 stand die Band zwar mal kurz vor dem Aus, heute feiern die Sportfreunde Stille aber ihr 30-jähriges Jubiläum mit Natur, einem neuen Album und einer ARD-Doku. Sportfreunde Stille mit dem Herz in der Hand. Und die läuft jetzt in der ARD-Mediathek. Und im Radio gibt's jetzt Applaus, Applaus. Hier sind die Sportfreunde Stille auf Antenne Brandenburg.

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0: Schönen Vormittag. Es ist 10.30 Uhr.
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2: Aus Cottbus mit Martin Schneider. Guten Tag. Rot, saftig, lecker. Gerade hat offiziell die Erdbeerernte in Brandenburg begonnen. Dazu haben sich im Spreewald unter anderem Vertreter aus Politik und Landwirtschaft getroffen. Bei der Ernte hoffen die Erdbeerbauern auf ein besseres Ergebnis als im letzten Jahr, berichtet Inka Gluschke.
3: Damals waren in Brandenburg 657 Tonnen Erdbeeren geerntet worden. Laut Statistischem Landesamt war das das schlechteste Ergebnis seit 1991. Gründe dafür seien weniger Anbauflächen, steigende Kosten, Personalmangel und Frostschäden in der ersten Maiwoche 2025 gewesen. Auch der geschützte Anbau unter Folientunneln und in Gewächshäusern war zuletzt deutlich zurückgegangen, hieß es weiter.
2: Die Geburten in Deutschland sinken seit Jahren. Auch die Stadt Karlau ist davon betroffen. Weil die Anzahl neuer Kinder noch unter der Prognose lag, hat die Verwaltung einen Kita-Bedarfsplan bis 2029 aufgestellt. Der wurde am Abend mit breiter Mehrheit abgelehnt. Antenne-Reporter Jakob Krüger war dabei.
4: Als Antwort auf immer weniger Kinder sah der Vorschlag des Bürgermeisters die Schließung eines von insgesamt 6 Kindergärten vor, die von der Stadt Karlau betrieben werden. Das wollte keiner der Stadtverordneten mittragen und so wurde lediglich ein Änderungsantrag beschlossen. Dieser sieht vor, dass die Verwaltung die Kita-Bedarfsplanung überarbeitet, sodass kein Kindergarten geschlossen werden muss. Mit dem Beschluss dürften Schließungen von Kindertagesstätten in Karlau trotz sinkender Geburten bis 2029 vom Tisch sein.
2: Wie erkenne ich eine Herz-Kreislauf-Erkrankung? Unter anderem diese Frage wird heute in Cottbus auf dem Stadthallenvorplatz beantwortet. Die Medizinische Uni Lausitz ist dort mit einem roten Infobus und das noch den ganzen Vormittag. Florian Ludwig berichtet.
5: Dabei geht es darum, Symptome zu erkennen, zu deuten und im Ernstfall schnell zu reagieren.

0: Denn Aufklärung rettet Leben, heißt es in einer Erklärung. Am Infobus werden bis zum Nachmittag Experten Fragen beantworten. Dabei können sich laut medizinischer Uni die Besucher die Halsschlagader und andere wichtige Gefäße per Ultraschall untersuchen lassen. Es werden Herzkatheter- und Schrittmachermodelle gezeigt und das persönliche Schlaganfallrisiko ermittelt. Auch der Blutdruck, Herzrhythmus und die Sauerstoffsättigung im Blut werden gemessen.
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2: 15 Grad messen wir im Moment in Doberlo-Kirchhain, 16 sind es in Welzow und 17 in Guteborn. Da gibt noch ein bisschen mehr drauf. Bis zu 23 Grad können es heute hier in Südbrandenburg werden. Und obwohl einige Wolken durchziehen, bleibt es weiter trocken. 10.32 Uhr.
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3: A10 südlicher Ring Richtung Dreieck Spreeau. Zwischen Rangsdorf und Schönefelder Kreuz Reparaturarbeiten. Rechte Spur ist abgesperrt. Sie brauchen 10 Minuten, um da vorbeizukommen. A10 westlicher Ring Richtung Dreieck Havelland. Zwischen Großkreuz und Havelbrücke Baustellenstau. Ebenfalls 10 Minuten on top. A13 Richtung Dresden. Zwischen Mittenwalde und Großköris Stau. Auch da Baustelle. Ebenfalls 10 Minuten mehr Zeit einplanen, bitte. Dann die B5 in Richtung Ludwigslust. Zwischen dem Abzweig nach Uenz und Abzweig nach Spiegelhagen gibt es Behinderungen. Ungesicherte Unfallstelle da. Nauen, es brennt im Bereich Waldsiedlung. Starker Rauch steigt da auf und dementsprechend riecht es auch sehr stark. Im Bereich vor allem der B273, aber keine Sorge, die Feuerwehr ist im Einsatz, es besteht keine Gefahr. Und Stadtverkehr Berlin A100 in Richtung Wedding, zwischen Kreuz Schöneberg und Schmargendorf Stau, plus 10 Minuten und der Tiergartentunnel, der ist zurzeit in beiden Richtungen gesperrt. Geblitzt wird unter anderem auf der B102 zwischen Golzow und Rägösen in Richtung Bad Belzig und in Scheckendorf wird geblitzt am Abzweig Krummsee. Rägösen. Wenn Sie noch was haben von unterwegs, Stau, Blitzer, Verkehrsbehinderung, Entwarnung, bitte Bescheid sagen unter 0331 70 98 101. Danke im Voraus.
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3: Haben Sie heute schon geschwindelt? So kleine Notlügen sind ja Alltag. Bin gleich da, obwohl man noch nicht mal die Schuhe anhat. Oder war lecker, obwohl der Spargel zerkocht war. Little Lies von Fleetwood Mac jetzt. Es geht genau um diese Minischummelei. Allerdings in der Liebe. Wenn man sich lieber was vormacht, statt die Wahrheit zu ertragen, erzählen mir süße kleine Lügen, weil es sonst so weh tut. Der erste von drei Songs nonstop auf Antenne Brandenburg.

0: frischen, stressfreien Donnerstag. 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
2: Schöttke.
0: Hallo, Frau Schöttke, Monique Ehmke hier, Antenne Brandenburg.
2: Hallo.
0: Sie freuen sich, dass wir anrufen.
2: Ich freue mich immer, Ihre Stimme, wo auch immer, zu hören. Alles gut.
0: Helga Schöttke aus Nuttetal ist in der Leitung. Frau Schöttke, die Familie Ihres Mannes stammt aus Zimmerbude bei
2: Zimmerbude, das ist Königsberg? Ostpreußen. Mhm. Und da hießen ganz, ganz viele so. Ich bin eine angeheiratete Schöttke. Und in diesem Ort, wie gesagt, sehr viele Schöttkes. Und man hat immer sich nach dem Namen des Vaters gerichtet. Mhm. Mehr weiß ich nicht.
0: Das ist ja schon ein bisschen was.
2: Ja.
0: Oder Herr Professor Udolf, klingt nach einer Grundlage. Was sagen Sie dazu?
3: Das ist eine Menge. Ostpreußen ist gut. Frau Schöttke, schönen guten Tag, hallo.
2: Schönen guten Tag, Herr Professor.
3: Mach die Schotten dicht, würde ich mal sagen, ja?
2: Hm? Wir machen die Schotten dicht.
3: Das brauchen wir, Frau Schöttke.
2: Ja.
3: Was heißt das eigentlich?
0: Ich kenne das nur aus dem Titanic-Film, wo die unten dann den genau. Wie heißt das, Maschinenraum da abgesichert. Ja, das ist das Wasser nicht
3: einläuft. Abschotten, ne?
2: Abschotten.
3: Ihr Vorfahre, Frau Schöttke, war offensichtlich verantwortlich für das Abschotten bestimmter Dinge, bestimmter Flüssigkeiten auch, ist Absperrvorrichtung, zum Beispiel bei Bächen, ne? Wenn jetzt ein Mühlenbach gibt's ja, ne? Da haben Sie einen Fluss, die Mühle liegt am Nebenfluss, am Nebenbach, und dann wird das Wasser hineingeleitet, ne? In die Mühle. Ihr Vorfahre war verantwortlich für eine derartige Absperrung.
2: Sehr interessant, danke.
3: Bitteschön.
2: Ja, dankeschön.
0: Auf Wiedersehen, alles Gute.
2: Danke. Tschüss.
0: Tschüss. Ciao, tschüss.
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0: schönen Donnerstag. Sie hören Antenne Brandenburg. Und in Eisenhüttenstadt wird seit 10 Uhr wieder ordentlich gebrüllt.
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0: Da laufen die Marktschreiertage mit lauten Verkaufsshows, jeder Menge Sprüchen, wo man einfach schmunzeln muss. Und ich denke mir immer, wie kommen die darauf? Nudelkiri, der ist auch dabei.
2: Wir fangen an mit Regatoni. Leute mit Geld bitte zu mir. Leute ohne Geld weiterlaufen.
0: Er gehört zu den bekanntesten Marktschreiern Deutschlands und verkauft italienische Nudeln, Soßen und alles, was dazu gehört. Die Marktschreiertage laufen heute, morgen und Samstag in Eisenhüttenstadt.
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1: Im Studio Arne Sprung, schönen guten Tag. Schüler in Brandenburg wissen zu wenig über Konzentrationslager und den Nationalsozialismus. Das kritisiert der Direktor der Stiftung Brandenburgische Gedenkstätten, Dreckoll. Im RBB 24 Inforadio sagte er, der persönliche Bezug fehle. Gedenkstätten könnten da wichtige Eindrücke bieten. Brandenburgs Ministerpräsident Woidke und Bundesfamilienministerin Prien besuchen heute die Gedenkstätte Sachsenhausen. Christian Riedel berichtet.
2: Geplant ist laut Staatskanzlei ein Rundgang durch Turm A und eine Baracke. Neben einem Gespräch mit Woidke will sich Prien, die auch Bildungsministerin ist, die Pädagogikangebote zeigen lassen. Die Gedenkstätte will nach eigenen Angaben einen Fokus auf die historisch-politische Bildungsarbeit legen. Sie bietet neben Gruppenführungen auch Workshops oder Studiencamps an. Ministerin Prien hatte zuletzt für Kritik gesorgt, weil sie Geld bei Demokratieprojekten sparen will.
1: Verbrauchertäuschung, sagt die Verbraucherzentrale Brandenburg und hat die Hersteller der Eberswalder Wurstwaren abgemahnt. Der Name Eberswalder stehe immer noch prominent auf den Verpackungen, obwohl die Produkte nicht mehr in Brandenburg hergestellt werden. Mario Köhne mit Einzelheiten.
3: Die Produktion von Wurstwaren am Standort Britz bei Eberswalde sei im Februar eingestellt worden, so die Verbraucherzentrale Brandenburg. Die Produkte würden inzwischen in Sachsen, Sachsen-Anhalt und Schleswig-Holstein hergestellt. Trotzdem stehe auf der Packung immer noch Eberswalder und auf der Rückseite sei immer noch die Brandenburger Adresse. Ein klarer Fall von Verbrauchertäuschung, meint die Verbraucherzentrale und hat die Hersteller jetzt abgemahnt. Eine weitere Abmahnung ging an die Supermarktkette Kaufland, die die Eberswalder Produkte mit hergestellt in Brandenburg extra beworben hatte.
1: Für etwas mehr saubere Luft über Brandenburg, die PCK-Raffinerie in Schwedt investiert 40 Millionen Euro in neue Anlagen zur Entschwefelung. Die Bauarbeiten dafür haben jetzt begonnen. Der Geschäftsführer der PCK, Ralf Scheier, sagte uns.
4: Dieses Projekt hat ja jetzt eine lange Geschichte, die ja ausgelöst wurde durch den Wegfall des russischen Öls und die Umstellung auf internationale Öle. Wir fahren mittlerweile an die 30 verschiedene Öle in der Raffinerie. Und mit der Auslegung der Raffinerie haben wir einfach die Notwendigkeit gehabt, uns zu flexibilisieren, was die Verarbeitung von SO2 und Schwefelwasserstoff anbelangt.
1: Frauen brauchen bessere medizinische Versorgung. Das fordert Bundesgesundheitsministerin Warken heute zum Internationalen Tag der Frauengesundheit. Die bisherige Medizin sei zu stark auf Männer ausgerichtet. Aus dem Hauptstadtstudio berichtet Birte Sönnigsen.
5: Viele Krankheiten und Medikamente wurden überwiegend an Männern erforscht. Dabei können Symptome bei Frauen ganz anders aussehen, etwa bei einem Herzinfarkt. Aus Sicht vieler Fachleute führt das zu Problemen. Krankheiten können bei Frauen teilweise später erkannt und falsch behandelt werden. Oft passt zum Beispiel die Dosierung von Arzneimitteln deutlich besser zu Männern als zu Frauen. Aus Sicht der Ministerin wurde viel zu lange einfach ignoriert, dass Frauen andere gesundheitliche Bedürfnisse, Beschwerden und Symptome haben als Männer.
1: Soweit die Antenne Brandenburg Nachrichten. 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
6: Endlich kommt mal wieder Regen und ganz ehrlich, die Natur kann ihn gerade wirklich gut gebrauchen. Heute bleibt allerdings erstmal freundlich und trocken bei 21 bis 24 Grad. Morgen gibt der Sommer nochmal richtig Gas mit bis zu 30 Grad, bevor in der Nacht zu Samstag Schauer und Gewitter aufziehen. Und am Wochenende wird's dann wechselhafter mit Wolken, Regen und einzelnen Gewittern bei 23 bis 26 Grad. Also in der Nacht zu Samstag hoffentlich Regen für alle.
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6: A2 Richtung Berlin zwischen Thesen und Ciesa, Stau, Passierdauer 30 Minuten. A10 westlicher Ring Richtung Dreikafenland. Zwischen Großkreuz und Havelbrücke Baustellenstau plus 10 Minuten. A13 Richtung Dresden zwischen Mittenwalde und Großköris auch Stau, ebenfalls Baustelle 20 Minuten plus. A19 Richtung Dreieck Wittstock-Dosse in der Einfahrt Röbel. Die Einfahrt Röbel ist gesperrt und zwar bis voraussichtlich 18 Uhr. B5 in Richtung Ludwigslust zwischen Abzweig nach Uenze und Abzweig nach Spiegelhagen gibt's Behinderungen nach einem Unfall. Nauen. In Nauen brennt's im Bereich Waldsiedlung. Deshalb kommt es zu einer starken Geruchsbelästigung im Bereich der B273. Aber keine Sorge, Feuerwehr ist im Einsatz. Es besteht keine Gefahr. Und Stadtverkehr Berlin A100 in Richtung Wedding zwischen Kreuz Schöneberg und Schmargendorf Stau. Plus 10 Minuten geblitzt wird. Unter anderem auf der B102 zwischen Golzow und Ragösen in Richtung Bad Belzig. Auf der L40 in Richtung Großbeeren steht an der Ausfahrt Stahnsdorf. Und falls Sie nur was gesehen haben, rufen Sie bitte durch und sagen kurz Bescheid. In der Antenne Verkehrsredaktion unter 0331 70 98 101 können Sie Blitzer melden oder Stau, Verkehrsbehinderung. Das geht alles. Lieben Dank im Voraus. Gute Fahrt.
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6: Frauenherzen schlagen anders. Warum Herzprobleme bei Frauen oft zu spät erkannt werden, dazu gleich. Sibylle Seitz aus der RBB Gesundredaktion. Nach zwei Songs.

0: Donnerstagvormittag, 11.13 Uhr. 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Frauenherzen schlagen anders und trotzdem wird in der Medizin noch immer oft so behandelt und geforscht, als gäbe es eigentlich nur den männlichen Standardpatienten. Dabei kennen wir Frauen das ja, der Körper verändert sich im Leben ständig. Schwangerschaft, Hormone, Wechseljahre, Stress, Krankheiten und all das kann eben auch das Herz belasten. Heute ist der Tag der Frauengesundheit und deshalb sprechen wir genau darüber mit Sibylle Seitz aus der RBB Gesundredaktion. Herzinfarkt, Herzschwäche, Bluthochdruck, viele denken dabei zuerst an Männer. Dabei sind Herz-Kreislauf-Erkrankungen Todesursache Nummer eins. Warum wird denn das so oft unterschätzt, Sibylle?
1: Ja, weil Frauen häufig eben einfach andere Symptome haben als Männer. Nicht unbedingt diesen typischen starken Brustschmerz, von dem man immer hört, sondern eher Luftnot, Übelkeit, Rückenschmerzen oder extreme Erschöpfung. Und genau deshalb werden Herzprobleme bei Frauen oft spät erkannt, manchmal sogar zu spät. Und da sind eben auch die Ärztinnen und Ärzte gefragt, die richtigen Fragen zu stellen. Und wir Frauen sind auch gefragt, ihre Symptome oder unsere Symptome eben nicht auf die leichte Schulter zu nehmen.
0: Mhm. Welche Rolle spielen denn diese verschiedenen Lebensphasen bei Frauen? Also ich habe ja schon angesprochen, Schwangerschaft oder auch Wechseljahre.
1: Ja, absolut. Also Schwangerschaften können wie ein Belastungstest für das Herz sein. Komplikationen wie Schwangerschaftsdiabetes oder Bluthochdruck, auch Frühgeburten zum Beispiel, erhöhen später das Risiko für Herz-Kreislauf-Erkrankungen. Und auch die Wechseljahre verändern durch den sinkenden Östrogenspiegel das Risiko deutlich. Jede zweite Frau entwickelt nach den Wechseljahren einen Bluthochdruck und viele wissen das eben überhaupt nicht.
0: Mhm. Und wie wirken sich Erkrankungen wie etwa Krebs aufs Herz aus?
1: Ja, ein ganz wichtiges Thema. Viele Frauen überleben heute Brustkrebs oder andere Krebserkrankungen zum Glück viele Jahre. Aber bestimmte Therapien, wie eben Chemo- oder Strahlentherapien, können das Herz langfristig belasten. An der Charité in Berlin wurde zum Beispiel extra eine kardio-onkologische Spezialsprechstunde Cancer Survivorship eingerichtet. Und ich denke, das Wichtigste ist zu verstehen, Frauenherzen sind eben nicht einfach kleine Männerherzen. Und wir Frauen sollten Warnzeichen unseres Körpers eben ernst nehmen und das auch klar kommunizieren.
0: Und vielleicht ist genau das heute eine wichtige Erinnerung auch. Frauen sollten aufs Herz hören und nicht nur im übertragenen Sinne. Danke dir, Sibylle.
1: Sehr gern. 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

0: mit Eternal Flame auf Antenne Brandenburg. Eternal Flame musste ich mal in der Schule vorsingen. Leistungskontrolle, Musikunterricht und das Ergebnis war interessant. Text perfekt 1, Gesang ausbaufähig 3. Oder anders gesagt, die Flamme war ewig, mein Gesang leider nicht ganz treffsicher. Es ist 11.30 Uhr.
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2: Aus Cottbus mit Martin Schneider. Guten Tag. Die Waldbrandgefahr in Brandenburg ist etwas gesunken, aber nicht bei uns im Süden. Hier gilt weiterhin in allen Landkreisen und der Stadt Cottbus die zweithöchste Gefahrenstufe 4. Die Polizei bittet deshalb und aus aktuellem Anlass, sich entsprechend angepasst zu verhalten. Gestern musste die Feuerwehr mehrere Feuer löschen, die zum Teil wahrscheinlich durch weggeworfene Zigaretten entstanden sind, sagt Polizeisprecher Lutz Miersch.
3: Den Klassiker hatten wir an der A13 Mittenwalde-Bestensee in Richtung Dresden. 40 Meter hatten die Feuerwehrleute abzulöschen und an der B112 bei Briesnig-Griesen war ein Brandeinsatz direkt neben der Straße. Deswegen von uns immer noch die dringende Bitte, wenn Sie in Waldnähe sind oder in den Wald hinein wollen, nicht mit dem Fahrzeug, kein Feuer und auch bitte die Zigarette für den Augenblick nach dem Wald aufheben.
2: Die Waldbrandgefahr wird voraussichtlich hoch bleiben durch die sommerlichen Temperaturen und weil kein Regen in Sicht ist. Haben Sie in diesem Jahr schon Erdbeeren genascht? Heute hat in Brandenburg ganz offiziell die Erdbeerernte begonnen. Dazu haben sich im Spreewald unter anderem Vertreter aus Politik und Landwirtschaft getroffen. Zum Saisonstart soll gezeigt werden, wie Betriebe gleichzeitig effizienter und umweltfreundlicher produzieren können. Eine Idee ist der Einsatz von Nützlingen im Pflanzenschutz. Symptome erkennen, im Ernstfall schnell handeln. Weil Aufklärung über Herz-Kreislauf-Erkrankung Leben retten kann, gibt es heute in Cottbus alle Infos zu dem Thema in einem roten Infobus. Den hat die Medizinische Uni Lausitz auf dem Stadthallenvorplatz geparkt. Florian Ludwig berichtet.
4: Am Infobus werden bis zum Nachmittag Experten Fragen beantworten. Dabei können sich laut Medizinischer Uni die Besucher die Halsschlagader und andere wichtige Gefäße per Ultraschall untersuchen lassen. Es werden Herzkatheter- und Schrittmachermodelle gezeigt und das persönliche Schlaganfallrisiko ermittelt. Auch der Blutdruck, Herzrhythmus und die Sauerstoffsättigung im Blut werden gemessen.
2: Soweit die regionalen Nachrichten. Noch mehr Meldungen hier aus Südbrandenburg gibt's in einer Stunde und rund um die Uhr auf unserer Internetseite rbb24.de/cottbus.

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1: Falls Ihnen die Temperaturen bisher in dieser Woche zu hoch waren, können Sie heute etwas durchatmen. Sonne und ein paar Wolken teilen sich den Himmel. Es wird nicht mehr ganz so warm. 20 bis 23 Grad sind die Höchsttemperaturen und dazu weht ein spürbarer Wind. Es bleibt aber weiter trocken. Vielleicht kommt am Samstag mal was runter, wahrscheinlich aber erst nächste Woche.
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2: A2 Richtung Berlin zwischen Thesen und Ciesa, Stau plus 30 Minuten dort. A13 Richtung Dresden zwischen Mittenwalde und Großköris, Stau an der Baustelle. Sie brauchen 20 Minuten zusätzlich. A19 Richtung Dreieck Wittstock-Dosse. Die Einfahrt Röbel ist gesperrt, voraussichtlich bis 18 Uhr. B5 Küritz Richtung Ludwigslust zwischen Abzweig nach Uenze und nach Spiegelhagen gibt's Behinderungen. Da gab's einen Unfall. B169 Richtung Elsterwerda zwischen der A13 Ruhland und Lauchhammer gibt's Behinderungen. Auch da gab's einen Unfall. Dann Nauen. In Nauen brennt's im Bereich Waldsiedlung. Es kommt zu einer starken Rauchentwicklung. Dementsprechend riecht's auch dort. Vor allem gibt's einen starken Geruch rund um die B273. Aber keine Sorge, Feuerwehr ist im Einsatz. Es besteht keine Gefahr. Und Stadtverkehr. Berlin A100 in Richtung Wedding zwischen Kreuz Schöneberg und Schmargendorf Stau plus 10 Minuten geblitzt wird. Unter anderem, ach ja, Rayösen. Mein Lieblingsblitzer hier heute, Eik aus Ludwigsfelde, hat gesagt, dass der gemeine Fleminger Rayösen das ausspricht. Alles klar, danke, wa? Also, auf der B102 zwischen Golzow und Rayösen in Richtung Bad Belzig wird geblitzt. Und in Berlin auf der Straße Altmoabit in Höhe der JVA. Rayösen. Na, ich hoffe, das stimmt auch. Wenn Sie noch was haben von unterwegs, bitte Bescheid sagen unter 0331 70 98 101. Antenne Verkehrsredaktion erreichen Sie da, können Sie Stau oder Blitzer melden. Danke im Voraus.
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2: Nach drei Songs nonstop schauen wir nach Schwedt. Dort werden Millionen investiert, damit die Luft rund um die PCK-Raffinerie sauberer wird.

0: Sie hören Antenne Brandenburg am 28. Mai. Die PCK-Raffinerie gehört zu Schwedt wie die Oder. Dort wird Wichtiges produziert. Benzin, Kerosin, Heizöl. Aber dabei entsteht eben auch Schwefel. Und der belastet die Luft in der Region. Jetzt wird deshalb ordentlich investiert, damit genau das künftig weniger wird. Die Hoffnung also, weniger Schwefel, bessere Luft für Schwedt und die Menschen dort. Antenne-Reporterin Martina Rolke hat sich das angeschaut.
1: PCK-Geschäftsführer Ralf Scheirer hält eine Flasche mit reinem Schwefel in den Händen. Dieser Stoff entsteht als Nebenprodukt bei der Rohölverarbeitung in der PCK-Raffinerie in Schwedt. Künftig soll deutlich mehr davon herausgefiltert werden, um die Umweltbilanz der Raffinerie zu verbessern. 40 Millionen Euro investiert die PCK in zwei neue Anlagen zur besseren Entschwefelung. Hintergrund ist die Umstellung nach dem Ölembargo 2023. Statt russischem Rohöl verarbeitet die Raffinerie inzwischen viele verschiedene Sorten aus aller Welt. Dadurch steigt zeitweise die Schwefeldioxidemission, sagt Ralf Scheirer.
2: Also wir sind jetzt in der Lage, einfach variabler und flexibler darauf zu reagieren, was die Rohölauswahl anbelangt. Ja.
1: In Deutschland gilt ein Grenzwert von 600 Milligramm pro Kubikmeter Rauchgas. Diesen konnte die PCK nicht immer einhalten. Die Lösung, eine Ausnahmeregelung für das Unternehmen bis zu 1000 Milligramm. Im vergangenen Jahr wurde diese 27 Mal genutzt. Die höheren Emissionen sorgten in Polen für Kritik. Behörden und Regierung befürchteten Auswirkungen in der Grenzregion und warfen Deutschland vor, nicht ausreichend über die Belastung informiert zu haben. Der Vizebürgermeister von Widochowa, Andrzej Stachura.
3: Die Reduzierung der Schwefeldioxidemissionen wird sich positiv auf die natürliche Umwelt sowohl auf polnischer als auch auf deutscher Seite auswirken.
1: Schon in diesem Jahr soll die erste Anlage in Betrieb gehen.
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0: Die Fußball-WM rückt näher. Heute startet die Nationalmannschaft ins Trainingslager in Herzogenaurach. Und unsere DFB-Reporterin Anne van Eickelt sagt, zumindest optisch gibt's wohl Neuerungen.
1: Ja, es geht gefühlt so ein bisschen zurück in die 90er. Diese neuen WM-Klamotten im angesagten Baggy-Style, also mit weiten T-Shirts und Hosen im schwarz-rot-goldenen Retro-Look, die erinnern mich schon sehr an die Klamotten beim deutschen WM-Sieg 1990. Gestern gab es ja das große Einkleiden und dabei wirkten alle ziemlich gut gelaunt.
0: Die neuen Klamotten sehen wir dann am Sonntag beim Testspiel gegen Finnland in Mainz. Heute ist Donnerstag und es ist 11.53 Uhr.
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1: Im Studio Arne Sprung, schönen guten Tag. Brandenburgs Ministerpräsident Woidke und Bundesbildungsministerin Prien besuchen heute die KZ-Gedenkstätte Sachsenhausen. Im Mittelpunkt steht nach Angaben der Staatskanzlei die historisch-politische Bildung. Der Direktor der Stiftung Brandenburgische Gedenkstätten Drekoll zeigte sich im RBB 24 Inforadio besorgt darüber, dass auch junge Leute zunehmend extremistische Einstellungen äußerten. Werner Schoninger berichtet.
2: Meist wüssten Schüler wenig über Konzentrationslager und den Nationalsozialismus, so Drekoll im RBB 24 Inforadio. Deswegen sei es wichtig, dass sie die Orte des Geschehens sehen und sich mit den Schicksalen der Menschen beschäftigen. Von Bund und Land forderte Drekoll, die Gedenkstätten weiter finanziell zu unterstützen. Im KZ Sachsenhausen bei Oranienburg waren unter dem NS-Regime mehr als 200.000 Menschen inhaftiert. Mindestens 55.000 von ihnen starben an den unmenschlichen Haftbedingungen oder wurden ermordet.
1: Die Wirtschaft in Ostdeutschland ist auf dem Weg, den Anschluss an die im Westen zu verlieren. Die Wirtschaft im Osten hat zwar den Abstand weiter verringert, aber langsamer als in den Vorjahren, heißt es im Wettbewerbsreport Ostdeutschland, der heute vorgestellt worden ist. Aus dem Hauptstadtstudio berichtet Dietrich Karlmeurer.
3: Vor allem bei Investitionen, Innovation und Fachkräften bestehen weiter deutliche Unterschiede. So erreichen die Unternehmensinvestitionen im Osten nur rund 3/4 des Westniveaus. Gleichzeitig verschärfen demografischer Wandel und Fachkräftemangel den Druck. Die Autoren des Reports fordern eine realistische Bestandsaufnahme und entschlossene Maßnahmen, um Wachstum und Wettbewerbsfähigkeit zu stärken.
1: Brandenburg von ganz früher. Beim Ausbau der Bahnstrecke von Angermünde in Richtung Stettin sind spektakuläre Bodendenkmale gefunden worden. Sie werden heute Mittag in Berlin vorgestellt. Peter Klinke.
4: Im Rahmen der mehrjährigen Untersuchungen seien in der Uckermark spektakuläre Entdeckungen gelungen, teilte die Deutsche Bahn mit. Diesmal waren die Archäologen in Kasekow aktiv. Heute will das Brandenburgische Landesamt für Denkmalpflege und Archäologische Landesmuseum die Ergebnisse der Untersuchungen vorstellen. Präsentiert werden im Berliner Hauptbahnhof ein 3D-Film der Grabungsflächen und Fundmaterial.
1: Der Präsident des Deutschen Roten Kreuzes Gröhe fordert deutlich mehr Geld für Menschen, die freiwillig ein soziales Jahr leisten. Gröhe sagte dem Redaktionsnetzwerk Deutschland, bei einem Taschengeld von ungefähr 400 Euro könnten sich viele junge Menschen einen solchen Dienst nicht leisten. Aus dem Hauptstadtstudio berichtet Georg Schwarte.
5: Gröhe schwebt mehr als eine Verdopplung auf 990 Euro vor. Das entspräche dem BAföG-Höchstsatz für Studierende. Wer sich für ein FSJ entscheidet, kann das in Kitas, Pflegeheimen, aber auch in Kultureinrichtungen wie Museen, in Sportvereinen oder den Rettungsdiensten tun. Der DRK-Präsident verlangt außerdem ein Deutschland-Ticket für alle, die in den Freiwilligendienst gehen. Das würde auch denen ein freiwilliges soziales Jahr ermöglichen, die aus Familien kommen, die jeden Cent umdrehen müssten, sagte Gröhe.
1: Soweit die Antenne Brandenburg-Nachrichten. 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
6: Regen kommt. Hoffentlich. Man freut sich ja inzwischen wirklich über jede Wolke, die mal nicht nur hübsch aussieht. Heute aber bleibt es erstmal sonnig und trocken. Bei angenehmen 21 bis 24 Grad. Auch die Nacht wird ruhig und frisch. Toll zum Lüften. 10 bis 5 Grad. Morgen legt der Sommer nochmal einen drauf. Viel Sonne, später ein bisschen mehr Wolken, aber erst noch trocken. Bei 27 bis 30 Grad. Und dann... dann wird's endlich wieder nass. In der Nacht zu Samstag ziehen Schauer und Gewitter auf. Samstag selbst bleibt dann wechselhaft mit Sonne, Wolken und einzelnen Schauern bei 23 bis 26 Grad. Und Sonntag, da stehen zum Abend schon die nächsten Gewitter in den Startlöchern. Toll. Hoffentlich gibt's ergiebigen Regen für alle.
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6: A10 östlicher Ring Richtung Dreieck Spreeau. Zwischen Hohenschönhausen und Marzahn bitte aufpassen, da steht ein Pannenfahrzeug auf der Standspur. Dann Vorsicht auf der A10 westlicher Ring Richtung... zwischen Potsdam-Nord und Spandau befinden sich in beiden Richtungen Leute am Fahrbahnrand. Dann die A13 Richtung Dresden. Zwischen Mittenwalde und Großköris Stau an der Baustelle. Bitte 20 Minuten mehr Zeit einplanen. Vorsicht auf der A24 Richtung Berlin. Zwischen Mainburg und Pritzwalk defektes Fahrzeug auf der Standspur. Und bitte aufpassen, da liegen auch Reifenteile auf der Fahrbahn verteilt. A19 Richtung Dreieck Wittstock-Dosse. Die Einfahrt Röbel ist gesperrt bis voraussichtlich 18 Uhr. B169 in Richtung Elsterwerda ist zwischen der A13 Anschluss Ruhland und Lauchhammer weiterhin gesperrt. Da gab es einen Unfall. In Nauen, wegen eines Brandes im Bereich Waldsiedlung, kommt zu einer starken Rauchentwicklung und es riecht auch sehr stark. Und zwar vor allem im Bereich der B273. Aber keine Sorge, Feuerwehr ist im Einsatz, es besteht keine Gefahr. Und geblitzt wird heute Mittag unter anderem auf der L40 in Richtung Großbeeren, steht an der Ausfahrt Stahnsdorf. Und in Berlin auf der Straße Altmoabit in Höhe der JVA. Weitere Tipps oder Warnungen gehen bitte an die 0331 70 98 101. Danke im Voraus, gute Fahrt.
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6: Mahlzeit. Haben Sie schon mal von Kollegen geträumt? Also mein Kollege Steffen kam heute früh zu mir und meinte, Monique, wir können erstmal nicht mehr zusammen in die Kantine gehen. Und ich so, hä, bitte was? Und dann erzählt er mir, dass er von mir geträumt hat. Und falls Sie jetzt denken, das könnte vielleicht ein schöner Traum gewesen sein, nein. Steffen hat, ich sag mal so, also er war sauer auf mich, hat mich wohl richtig zusammengestaucht. Ich habe in seinem Traum einfach das Radiostudio hier verlassen, ohne die Sendesicherheit zu gewährleisten. Ich war einfach weg, geht gar nicht. Was sagt uns das? Selbst in seinen Träumen bin ich offenbar ein Sicherheitsrisiko.

0: Immer dieses Gerede von wegen die jungen Leute von heute. Mein Kollege Olaf Kosert hat in Brandenburg gerade eher das Gegenteil erlebt. Bei seiner kulinarischen Tour durch Pyro in Teltow-Fleming hat er eine junge Frau getroffen, die ordentlich Verantwortung übernimmt und richtig anpackt. Olaf, du meinst die Ortsvorsteherin, ne?
1: Genau, das ist Marlene Herzlieb, keine 40 Jahre jung, und ich zähle mal auf. Sie ist Ortsvorsteherin von Thyrow, Stadtverordnete in Trebin, hauptberuflich Veranstaltungsmanagerin, macht auf dem Bauernhof der Eltern noch den Papierkram und hat 3 Kinder. Und naheliegenderweise habe ich sie gefragt, wie schaffst du das eigentlich alles?
2: Durch ganz tolle Omas.
3: Ja. Ohne die ginge nichts, ne?
2: Ohne die geht tatsächlich gar nichts. Und das ist das Netzwerk mit doppeltem Boden, was man einfach braucht. Und wir wohnen hier alle zusammen.
3: 3 Generationen, 4 Generationen?
2: Man könnte fast 4 sagen.
3: Fast 4 Generationen.
2: Genau.
1: Ja, so ist das auf dem Dorf eben oft noch. Marlene hat mich dann so ein bisschen durch Thyrow geführt. Sehr spannend fand ich zum Beispiel den Besuch beim Versuchsgut Thyrow. Da läuft seit 90 Jahren auf einem Acker ein Langzeitversuch mit Roggen seit 1937. Was dahinter steckt, verrät die Chefin Dr. Irene Schwarz.
4: Das Ziel ist hier rauszufinden, wie die Pflanzen optimal versorgt werden können, mit wie viel oder wenig Dünger wir die Böden behandeln müssen. Im Zusammenspiel mit Wasserversorgung, wenig Niederschlägen, also es ist ein sehr trockener Standort, um die Pflanzen bestmöglich zu versorgen für die Ertragsbildung.
1: Also da werden dann Teile vom Feld mit Stallmist gedüngt oder mit Stickstoff oder gar nicht. Und dann guckt man halt, unter welchen Bedingungen gibt's die beste Ernte. Ich fand das wahnsinnig interessant.
0: Ja, cool, spannend. Heute Abend zeigt Olaf uns das alles im rbb-Fernsehen mit Marlene natürlich. Da geht's durch Thyrow und gekocht wird natürlich auch wieder. Diesmal gibt's Thyrower Teufelsbraten. Auch das klingt interessant. Ab 18 Uhr in der Tag in Berlin und Brandenburg im rbb-Fernsehen.

0: Kennen Sie diese Momente, in denen man einfach mal nicht reden soll oder will, kein Stress, kein Diskussionsthema, kein Handygebimmel, einfach mal Ruhe? Genau dieses Gefühl steckt in diesem Song hier. Enjoy the Silence von Depeche Mode. 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Schönen Donnerstag.
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0: Mahlzeit am Donnerstag, es ist 12.30 Uhr.
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2: Mit Inka Gluschke Ihnen einen schönen guten Tag. Weil die Waldbrandgefahr in Südbrandenburg immer noch sehr hoch ist, bittet die Polizei, sich entsprechend zu verhalten. Dazu gehört, nicht mit dem Auto durch Wälder zu fahren und auch keine Zigaretten aus Autos zu werfen, sagt Polizeisprecher Lutz Mirsch. Erst gestern mussten mehrere Feuer gelöscht werden, die vermutlich durch Menschen entstanden waren.
3: Den Klassiker hatten wir an der A13. Dort standen 40 Meter der Böschung zwischen Mittenwalde und Bestensee in Flammen. Das sah alles so aus wie die weggeworfene Kippe aus einem fahrenden Fahrzeug. An der B112 bei Briesnig-Griesen war ein Brandeinsatz direkt neben der Straße. Und der ungewöhnlichste Fall war in Brieske, also ein Ortsteil von Senftenberg am Elsterdamm, war eine Holzbude und jemand war der Meinung, dass er daneben ein Lagerfeuer errichten muss.
2: In ganz Südbrandenburg gilt aktuell die zweithöchste Waldbrandgefahrenstufe 4. Können in Karlau alle Kitas erhalten werden? Die Geburten in Deutschland sinken seit Jahren, auch in Karlau. Doch weil die Anzahl neuer Kinder noch unter der Prognose lag, hat die Verwaltung einen Kita-Bedarfsplan bis 2029 aufgestellt. Der wurde nun mit breiter Mehrheit abgelehnt, berichtet Jakob Krüger.
4: Als Antwort auf immer weniger Kinder sah der Vorschlag des Bürgermeisters die Schließung eines von insgesamt 6 Kindergärten vor, die von der Stadt Karlau betrieben werden. Das wollte keiner der Stadtverordneten mittragen und so wurde lediglich ein Änderungsantrag beschlossen. Dieser sieht vor, dass die Verwaltung die Kita-Bedarfsplanung überarbeitet, sodass kein Kindergarten geschlossen werden muss.
2: Heute wäre eine große Lausitzer Dichterin und Publizistin 133 Jahre alt geworden, Mina Wittkreuz. Zurzeit erleben ihre Texte wieder Aufschwung, weiß Diana Schuster aus unserer sorbischen Redaktion.
5: Bühnenmusik, Soundtracks, Tanzprojekte. Ihre Lyrik in niedersorbischer Sprache wird immer wieder in regionalen Kulturprojekten verwendet. Zwischen den beiden Weltkriegen ist sie ein Jahrzehnt lang als Schriftleiterin verantwortlich für den Sersky Zasnik, der heute Nowe Zasnik heißt und die älteste Zeitung der Region ist. Mina Wittkreuz engagiert sich zeitlebens für die sorbische Kultur, schreibt viele Gedichte. Im Nationalsozialismus wird sie ins Exil gezwungen, lebt nach dem Zweiten Weltkrieg in der Tschechoslowakei. Ihre letzten Jahre verbringt sie in ihrer Spreewälder Heimat.
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2: Ganz angenehm heute, maximal 23 Grad, ein paar Wolken und etwas Wind. Regen ist nicht in Sicht.
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0: A10 östlicher Ring Richtung Dreieck Spreeau. Zwischen Hohenschönhausen und Marzahn aufpassen, da gibt's ein Pannenfahrzeug auf der Standspur, also mit ein bisschen Vorsicht und Verständnis da dran vorbei. Dann Vorsicht auf der A10 westlicher Ring zwischen Potsdam Nord und Spandau, in beiden Richtungen Leute am Fahrbahnrand, bitte aufpassen. A13 Richtung Dresden, Baustellenstau zwischen mit

0: Walde und Großköris, 20 Minuten plus. Vorsicht auf der A24 Richtung Berlin. Zwischen Meinburg und Pritzwalk, defektes Fahrzeug auf der Standspur. Und bitte aufpassen, da liegen auch Reifenteile auf der Fahrbahn verteilt. A19 Richtung Dreieck Wittstock-Dosse, da ist die Einfahrt Röbel gesperrt. Bis voraussichtlich 18 Uhr heute Abend. B169 Cottbus Richtung Elsterwerder ist zwischen der A13 Anschluss Ruhland und Lauchhammer gesperrt. Da gab es einen Unfall. In Nauen brennt, und zwar im Bereich der Waldsiedlung. Es kommt zu starker Rauchentwicklung und dementsprechend riecht es auch sehr intensiv, vor allem auch im Bereich der B273. Feuerwehr ist im Einsatz, keine Sorge. Und geblitzt wird unter anderem auf der L40 in Richtung Großbeeren, steht an der Ausfahrt Stahnsdorf, und in Berlin auf der Straße Altmoabit in Höhe der JVA. Wenn Sie noch was haben von unterwegs, eine Ergänzung für unseren Antenne-Verkehrsservice, dann bitte Bescheid sagen. In der Antenne Verkehrsredaktion, die erreichen Sie unter 0331 70 98 101. Danke im Voraus.
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0: Huta, eine Hundetagesstätte. Wie Vierbeiner ihren Tag verbringen, wenn Herrchen und Frauchen arbeiten müssen? Das hören wir gleich nach drei Songs nonstop.
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0: Donnerstag, gleich 12:45. 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Morgens herrscht ja in vielen Familien ordentlich Trubel. Alle müssen los und mittendrin sitzt der Hund und guckt wahrscheinlich ein bisschen traurig oder beleidigt, wenn alle das Haus verlassen. Und für genau solche Fälle gibt's inzwischen Hundetagesstätten. Unser Morgenreporter Toni Schmidt war in Nutetal unterwegs und hat sich angeschaut, wie so ein Hundealltag aussieht.
1: Es ist ein umzäuntes Areal mit Schleuse, damit keiner ausbüchsen kann, mitten in einem Kiefernwald bei Tremsdorf. Und ein ganzes Rudel an Hunden verbringt hier den Tag. Klar, wenn ich jetzt als Eindringling mit meinem Mikro komme, dann ist Rambule. Aber gerade eben waren die noch völlig ruhig und tiefenentspannt. Carola Meyer hat den Hut auf. Wie viele Hunde sind denn jetzt aktuell hier? Das sind ja die unterschiedlichsten Rassen, also ganz große und auch kleine Zwergpinscher.
2: Also wir haben tatsächlich alle Rassen, alle Alter, alle Größen. Und die Kapazität ist abhängig von der Boxenanzahl in den Autos. Also wir machen es ja grundsätzlich so, dass wir die Hunde zu Hause abholen. Ich habe 20 Boxen im Auto und meine Kollegin auch.
1: So ein Hund ist ja auch nur ein Mensch. Und Menschen sind manchmal schwierig. Hast du auch deine Problemhunde dabei oder die vielleicht nicht so tolerant sind?
2: Selbstverständlich. Also Hunde, sie sprechen keine Sprache, so wie wir. Aber wie man hört, sie sprechen auch. Eine Sekunde. Ist gut, danke. So, das ist zum Beispiel ein kleines Pupertier, ist ein Rüde, der von den anderen erwachsenen Hunden ein bisschen zur Raison gepfiffen wird.
1: Warum geht ihr jetzt mit denen nicht Gassi? Weil, ich meine, klar, bei fast 40 Hunden ist das schwierig.
2: In Brandenburg ist es so, dass man mit maximal 3 Hunden pro Person Gassi gehen darf. Ganz davon abgesehen ist hier Naturschutzgebiet. Hier müssen die Hunde an die Leine. Bei uns auf dem Gelände haben sie aber die Möglichkeit, frei sich zu bewegen und vor allem Hundekontakte zu pflegen. Und das gönnen wir denen hier.
0: Ja, ein Hund ist auch nur ein Mensch, ja. Und Katzen auch, mein Reden. Toni, zwischen Leckerlis, Hundepfötchen und ganz viel Gewusel. 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

0: Hier ist Antenne Brandenburg mit einem Vorsicht aus der Antenne Verkehrsredaktion. Bitte aufpassen auf der östlichen A10 Richtung Dreieck Spreeau. Zwischen Freienbrink und Dreieck Spreeau liegen nach einem Unfall an einer Baustelle Gegenstände auf der Fahrbahn. Das komplette Update von den Straßen gibt's gleich wieder um kurz nach 1. Jetzt ist es 12.52 Uhr.
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1: Mit Arne Sprung im Studio. Schönen guten Tag. Verbrauchertäuschung, sagt die Verbraucherzentrale Brandenburg und hat die Hersteller der Eberswalder Wurstwaren abgemahnt. Der Name Eberswalder stehe immer noch prominent auf den Verpackungen, obwohl die Produkte nicht mehr in Brandenburg hergestellt werden. Mario Köhne berichtet.
2: Die Produktion von Wurstwaren am Standort Britz bei Eberswalde sei im Februar eingestellt worden, so die Verbraucherzentrale Brandenburg. Die Produkte würden inzwischen in Sachsen, Sachsen-Anhalt und Schleswig-Holstein hergestellt. Trotzdem stehe auf der Packung immer noch Eberswalder und auf der Rückseite sei immer noch die Brandenburger Adresse. Ein klarer Fall von Verbrauchertäuschung, meint die Verbraucherzentrale und hat die Hersteller jetzt abgemahnt. Eine weitere Abmahnung ging an die Supermarktkette Kaufland, die Eberswalder Produkte mit hergestellt in Brandenburg extra beworben hatte.
1: Die PCK-Raffinerie in Schwedt investiert 40 Millionen Euro in neue Anlagen zur Entschwefelung. Die Bauarbeiten dafür haben jetzt begonnen. Der Geschäftsführer der PCK, Ralf Scheier, sagte uns.
3: Dieses Projekt hat ja jetzt eine lange Geschichte, die ja ausgelöst wurde durch den Wegfall des russischen Öls und die Umstellung auf internationale Öle. Wir fahren mittlerweile an die 30 verschiedene Öle in der Raffinerie. Und mit der Auslegung der Raffinerie haben wir einfach die Notwendigkeit gehabt, uns zu flexibilisieren, was die Verarbeitung von SO2 und Schwefelwasserstoff anbelangt.
1: Frauen brauchen bessere medizinische Versorgung. Das fordert Bundesgesundheitsministerin Warken heute zum Internationalen Tag der Frauengesundheit. Die bisherige Medizin sei zu stark auf Männer ausgerichtet. Aus dem Hauptstadtstudio berichtet Birte Sönnigsen.
4: Viele Krankheiten und Medikamente wurden überwiegend an Männern erforscht. Dabei können Symptome bei Frauen ganz anders aussehen, etwa bei einem Herzinfarkt. Aus Sicht vieler Fachleute führt das zu Problemen. Krankheiten können bei Frauen teilweise später erkannt und falsch behandelt werden. Oft passt zum Beispiel die Dosierung von Arzneimitteln deutlich besser zu Männern als zu Frauen. Aus Sicht der Ministerin wurde viel zu lange einfach ignoriert, dass Frauen andere gesundheitliche Bedürfnisse, Beschwerden und Symptome haben als Männer.
1: Extreme Hitze kostet die Wirtschaft in Deutschland immer mehr Geld. Nach einer Untersuchung des Kreditversicherers Allianz Trade könnten Deutschland bis 2030 wirtschaftliche Verluste von knapp 113 Milliarden Euro entstehen, wenn sich die Hitzewellen der vergangenen 10 Jahre wiederholen. Angela Göpfert.
5: Ab 30 Grad sinkt laut Allianz Trade mit jedem weiteren Grad die Produktivität um etwa 3%. Gleichzeitig steigen die Energiekosten um mehr als 1% pro Grad, weil mehr gekühlt werden muss. Der größte Schaden entsteht aber erst mit Verzögerung. Wenn Renditeerwartungen sinken, investieren Unternehmen weniger. Allianz Trade warnt, dass das deutsche Bruttoinlandsprodukt in den kommenden 4 Jahren durch Hitzewellen um bis zu 3% niedriger ausfallen könnte.
1: Soweit die Antenne Brandenburg Nachrichten. 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
6: Danke dir und einen schönen Feierabend.
7: Danke.
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6: Wühlmäuse treiben gerade echt viele in den Wahnsinn. Kaum wächst im Garten mal was schön an. Zack, irgendwo wieder ein neuer kleiner Erdhaufen. Aber vielleicht freuen selbst die sich langsam mal auf Regen. Und ganz ehrlich, die Natur braucht ihn dringend, den Regen. Ach so, und die Wühlmäuse, ja, außerdem, die sollen ja tatsächlich den Boden locker machen und durchlüften. Also sagen wir mal, vielleicht nerven die mit ein bisschen mehr Wert. So, zum Wetter. Heute bleibt es erstmal trocken und freundlich. 21 bis 24 Grad. Morgen wird es dann nochmal richtig sommerlich mit bis zu 30 Grad, bevor in der Nacht zu Samstag dann endlich Regen runterkommt. Schauer und Gewitter sollen aufziehen und das Wochenende bleibt dann wechselhaft mit Wolken, Regen und einzelnen Gewittern bei 23 bis 26 Grad. Yeah, hoffentlich Regen.
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6: Es wird Zeit. Bitte Vorsicht, auf der östlichen A10 Richtung Dreieck Spreeau zwischen Freienbrink und Dreieck Spreeau liegen nach einem Unfall an der Baustelle Gegenstände auf der Fahrbahn verteilt. Dann bitte aufpassen auf der A13 Richtung Dresden zwischen Rago und Mittenwalde Liegenbleiber, linke Spur ist blockiert. Und zwischen Mittenwalde und Großköris Baustellenstau, 20 Minuten plus. Vorsicht bitte auf der A15 Richtung Cottbus zwischen Dreieck Spreewald und Boblitz, Reifenteile auf der Beschleunigungsspur. In Tarsdorf ist die B1, B5 nach einem Unfall in Höhe Frankfurter Chaussee voll gesperrt. B1, B2 in Potsdam an der Kreuzung Breite Straße, Zeppelinstraße. Bitte aufpassen, da arbeiten die Ampeln fehlerhaft. Bitte ein bisschen vorsichtig rantasten da an die Kreuzung. Und die B169 Cottbus Richtung Elsterwerda ist zwischen der A13 Anschluss Ruhland und Lauchhammer weiterhin nach einem Unfall gesperrt und geblitzt wird. Im Landkreis Elbe-Elster zwischen Staupitz und Grünewalde und zwischen Lebus und Frankfurt steht in Höhe Kunersdorfer See. 0331 70 98 101. Die Nummer zur Antenne Verkehrsredaktion. Da können Sie Stau oder Blitzer melden. Danke im Voraus.
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6: 2025, also letztes Jahr, war das schlechteste Erdbeerjahr seit 1991. Wie ein Hof im Spreewald jetzt mit neuen Ideen dafür sorgen will, dass dieses Jahr, also 2026 bzw. diese Saison besser wird, gleich nach zwei Songs.

0: Wir wünschen stressfreien Donnerstag. 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Erdbeeren pflücken. Klingt erstmal nach Sommer, Sonne und süßen, roten Leckereien. Für die Bauern dahinter steht die Realität und die sieht leider oft anders aus. Zu wenig Personal, steigende Kosten, schwierige Ernten. 2025 war für Brandenburg sogar das schlechteste Erdbeerjahr seit 1991. Im Spreewaldhof Niewitz bei Lübben probiert man deshalb jetzt was Neues aus. Die Erdbeeren, die wachsen dort in großen Hochbeeten unter Zelten, praktisch auf Arbeitshöhe. Inhaber Heinz-Georg Embach sagt:
1: Die Situation ist einfach ausgerichtet in der Perspektive, in die Zukunft. Ich weiß, wenn man das auf dem Boden aufrechterhält, ist das eine Frage der Zeit, wo man es nicht mehr macht. Aus dem Grund Arbeitserleichterung. Leute wollen ja auch leichter arbeiten.
0: Und das neue System soll nicht nur Mitarbeitern helfen, sondern auch den Erdbeeren selbst. Franz Henschel aus der Qualitätskontrolle erklärt, warum.
2: Wir können dadurch den Pflanzenschutzeinsatz, den chemischen Pflanzenschutzeinsatz reduzieren, weil wir brauchen weniger chemische Mittel, die wir einsetzen. Und wir können auch die Schädlinge besser kontrollieren, weil wir eben Nützlinge reinbringen können, die dann auch nicht austreten. Also wir können sie dort halten, wo sie gebraucht werden.
0: Vielleicht steckt genau darin ja die Zukunft des Erdbeeranbaus. Heute wurde im Spreewaldhof Niewitz offiziell die Saison eröffnet. Na dann? Lassen Sie sich die Sammelnussfrüchte schmecken.

0: Manche Orte vergisst man einfach nicht. Eisbecher, Milchshakes und lange Nachmittage in Berlin. Und genau so ein Ort ist jetzt zurück. Die legendäre Mokka-Milch-Eisbar auf der Karl-Marx-Allee.
1: Das war eher noch die Kinderzeit gewesen, war mit der Oma hier und da gewesen und dann halt eben Eis hier, wie es halt so früher eben gewesen ist. Das war was Besonderes.
0: Viele Jahre war dort nichts los. Jetzt wurde die Eisbar wieder eröffnet mit viel Retro-Charme, ganz bunten Sesseln und so einer Mischung aus DDR-Nostalgie und Moderne. Betreiberin Natascha Neumann.
2: Essen, trinken, tanzen, Musik hören und Spaß haben.
0: Also Eis essen, Kaffee trinken und ein bisschen in Erinnerungen schwelgen. Die Mokka-Milch-Eisbar hat ab heute wieder geöffnet. Sehr cool.
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0: Schönen Donnerstag, es wird 13.30 Uhr.
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2: Mit Inka Gluschke, ich wünsche einen schönen guten Tag. Tote Telefone, kein Internet. In großen Teilen von Forst funktioniert die moderne Kommunikation nicht mehr. Eine entsprechende Gefahrenmeldung hat jetzt die Leitstelle Lausitz abgesetzt. Wir haben Forsts Bürgermeisterin Simone Taubenick auf dem Handy übers polnische Netz erreichen können. Sie sagte Antenne Brandenburg.
3: Also nachdem bei uns heute Vormittag so gegen 9:30 auf einmal nichts mehr ging, haben wir natürlich angefangen mal zu gucken, haben bei uns in der IT nachgefragt, ob hier irgendwas kaputt ist und haben dann die Information bekommen, dass es bei der Telekom eine Störung gibt und die natürlich an der Behebung des Schadens dran sind.
2: Wie die Leitstelle Lausitz bestätigt, sind die Telekom-Mitarbeiter auf dem Weg, können aktuell aber noch nicht sagen, was los ist. Im Moment wird davon ausgegangen, dass sich die Störung bis weit in den Nachmittag zieht. Bei Notfällen sind die 110 und 112 erreichbar. Die knochentrockenen Wälder bei uns im Süden von Brandenburg rufen jetzt die Polizei auf den Plan. Sie bittet aktuell darum, im Wald äußerst vorsichtig zu sein. Grund für den Aufruf sind mehrere Feuer gestern, verursacht höchstwahrscheinlich durch weggeworfene Zigaretten. So Lutz Miersch von der Polizeidirektion Süd.
4: Den Klassiker hatten wir an der A13 mit dem Waldebestensee in Richtung Dresden. 40 Meter hatten die Feuerwehrleute abzulöschen und an der B112 bei Briesnig-Griesen war ein Brandeinsatz direkt neben der Straße. Deswegen von uns immer noch die dringende Bitte, wenn Sie in Waldnähe sind oder in den Wald hinein wollen, nicht mit dem Fahrzeug, kein Feuer und auch bitte die Zigarette für den Augenblick nach dem Wald aufheben.
2: Heute wäre eine große Lausitzer Dichterin und Publizistin 133 Jahre alt geworden, Mina Wittkreuz aus Burg-Spreewald. Zurzeit erleben ihre Texte wieder Aufschwung, weiß Diana Schuster aus unserer sorbischen Redaktion.
5: Bühnenmusik, Soundtracks, Tanzprojekte. Ihre Lyrik in niedersorbischer Sprache wird immer wieder in regionalen Kulturprojekten verwendet. Zwischen den beiden Weltkriegen ist sie ein Jahrzehnt lang als Schriftleiterin verantwortlich für den Sersky Zasnik, der heute Nowy Zasnik heißt und die älteste Zeitung der Region ist. Mina Wittkreuz engagiert sich zeitlebens für die sorbische Kultur, schreibt viele Gedichte. Ihre letzten Jahre verbringt sie in ihrer Spreewälder Heimat.
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2: Mit Sonne und Wolken im Wechsel bis 23 Grad.
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0: Ist ein bisschen was los inzwischen. Vorsicht bitte, auf der A10 östlicher Ring zwischen Freienbrink und Dreieck Spreeau Behinderungen nach einem Unfall im Baustellenbereich. A10 südlicher Ring Richtung Dreieck Spreeau, da auch Vorsicht zwischen Rangsdorf und Schönefelder Kreuz, Unfall und da steht ein PKW auf der Standspur. Bitte aufpassen auf der A13 Richtung Dresden zwischen Rago und Mittenwalde blockierten Liegenbleiber die linke Spur und zwischen Mittenwalde und Großköris Baustellenstau, Passierdauer 20 Minuten. Und Vorsicht auch in Richtung Berlin zwischen Lübbenau und Duben, defektes Fahrzeug auf der Standspur. Die B1, B5 in Tarsdorf ist nach einem Unfall in Höhe Frankfurter Chaussee weiterhin gesperrt. B1, B2 in Potsdam an der Kreuzung Breite Straße, Zeppelinstraße arbeiten die Ampeln fehlerhaft. Dann bitte Vorsicht im Landkreis Ostprignitz-Ruppin zwischen Klosterheide und Dieberberg laufen Tiere auf der Fahrbahn hin und her. Landkreis Teltow-Fleming zwischen Rohrbeck und Jüterbock Straße nach einem Unfall gesperrt. Und

0: geblitzt wird. Unter anderem im Landkreis Elbe-Elster steht zwischen Staupitz und Grüne Walde. 0331 70 98 101. Das ist die Nummer zur Antenne Verkehrsredaktion, falls Sie noch eine Ergänzung haben. Ich bin Monique Ehmke, wünsche Ihnen unterwegs eine gute Fahrt und einen schönen Donnerstag. Hier jetzt drei Songs nonstop.
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0: Man klickt sich da einmal rein und plötzlich landen LED-Lampen, Hundespielzeug und 3 Handyhüllen im Warenkorb. Temu ist ja riesig geworden, ne? Vor allem wegen der extrem günstigen Preise. Aber genau darüber gibt's schon lange Ärger. Denn viele Produkte stehen wegen schlechter Qualität oder auch Sicherheitsmängeln in der Kritik. Jetzt hat die EU-Kommission eine hohe Geldstrafe gegen die Plattform verhängt. ARD-Korrespondentin Katrin Schmid aus Brüssel. Wie viel muss Temu denn zahlen?
1: Ja, die EU-Kommission geht heute mit einer Strafe von 200 Millionen Euro raus gegen Temu, nachdem man die chinesische Plattform wirklich auch schon mehrfach verwarnt hatte, dass sie eben gegen die Digitalregeln in der EU verstößt, weil sie einfach nicht genug tut, um zu verhindern, dass wir alle, sofern wir Temu nutzen zum Shoppen, viel zu häufig auf illegale Produkte stoßen. Das heißt im Groben also gefälschte Produkte, gefährliche, giftige oder auf irgendeine andere Weise umweltschädliche Produkte.
0: Die EU schaut also ziemlich genau hin. Wie ist es denn? Droht denn Temu noch weiterer Ärger?
1: Ja, also in der Tat, die EU-Kommission arbeitet da ja an mehreren Fronten. Sie hat auch andere Verfahren gegen Temu laufen, auch im Übrigen gegen den Konkurrenten, der ja ebenfalls aus China stammt, die große Plattform Shein. Und da geht es zum Beispiel vor allem um den Punkto Jugendschutz, kann man auch sagen, und überhaupt Verbraucherschutz. Da wird nämlich massiv bemängelt, dass das Design der Plattform darauf ausgelegt ist, süchtig zu machen, dass es über Spiele und Aktionen, die nicht transparent sind, darum geht, Nutzer natürlich zum Kauf zu verleiten, aber dabei eben auch klar wird, man trifft da kaum noch eine aufgeklärte Kaufentscheidung, sondern soll auf gewisser Weise manipuliert werden. Das bemängelt die EU-Kommission auch immer wieder.
0: Seit 2023 ist Temu in Europa aktiv und jetzt wird der Druck aus Brüssel deutlich größer. 200 Millionen Euro Strafe, das ist ordentlich.

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0: ist Antenne Brandenburg. Ich bin Monique Ehmke. Schön, dass Sie mit uns fahren. Egal, ob gerade auf dem Weg zum Kinderabholen, zum nächsten Kunden oder langsam in Richtung Feierabend. Das mache ich jetzt übrigens auch. Ich schwinge mich in mein Auto, in das Auto, das der Typ von der Tankstelle heute Morgen so gefeiert hat und mir das tolle Kompliment gemacht hat. Und ganz ehrlich, so ein Kompliment von fremden Menschen tut irgendwie richtig gut. Ne? Mich beseelt es den ganzen Tag schon. Vielleicht müsste man selbst auch viel öfter einfach mal was Nettes sagen. Und vielleicht ergibt sich ja heute auch nochmal die Gelegenheit bei Ihnen und bei mir auch. Hier geht's jetzt weiter mit den Kollegen, mit den tollen Kollegen. Ist das schon ein Kompliment? Ja, ne? Vom Antenne-Nachmittag. Gutes Weiterhören und bis die Tage. Es ist 13.53 Uhr.
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1: Im Studio Christian Riedel, guten Tag. In großen Teilen der Stadt Forst im Kreis Spree-Neiße funktionieren seit dem Vormittag keine Telefone mehr, auch das Internet ist lahmgelegt. Darüber hat die Lautstelle Lausitz mit einer Gefahrenmeldung informiert. Bürgermeisterin Simone Taubeneck bestätigte Antenne Brandenburg per Handy aus dem polnischen Netz den Ausfall.
2: Also nachdem bei uns heute Vormittag so gegen 9:30 auf einmal nichts mehr ging, haben wir natürlich angefangen mal zu gucken, haben bei uns in der IT nachgefragt, ob hier irgendwas kaputt ist und haben dann die Information bekommen, dass es bei der Telekom eine Störung gibt und die natürlich an der Behebung des Schadens dran sind.
1: Und die Behebung dieses Schadens könnte noch bis zum späten Nachmittag dauern. Brandenburgs Ministerpräsident Woidke und Bundesbildungsministerin Prien besuchen heute die KZ-Gedenkstätte Sachsenhausen. Im Mittelpunkt steht nach Angaben der Staatskanzlei die historisch-politische Bildung. Der Direktor der Stiftung Brandenburgische Gedenkstätten Drehkoll zeigte sich im rbb24 Inforadio besorgt darüber, dass auch junge Leute zunehmend extremistische Einstellungen äußerten. Werner Schoninger berichtet.
3: Meist wüssten Schüler wenig über Konzentrationslager und den Nationalsozialismus, so Drehkoll im rbb24 Inforadio. Deswegen sei es wichtig, dass sie die Orte des Geschehens sehen und sich mit den Schicksalen der Menschen beschäftigen. Von Bund und Land forderte Drehkoll, die Gedenkstätten weiter finanziell zu unterstützen. Im KZ Sachsenhausen bei Oranienburg waren unter dem NS-Regime mehr als 200.000 Menschen inhaftiert. Mindestens 55.000 von ihnen starben an den unmenschlichen Haftbedingungen oder wurden ermordet.
1: Die Verbraucherzentrale Brandenburg hat die Hersteller der Eberswalder Wurstwaren abgemahnt. Grund sei der Vorwurf der Verbrauchertäuschung, heißt es in einer Mitteilung. Obwohl die Produktion am Standort Britz bei Eberswalde im Februar eingestellt worden sei, prange der Name Eberswalder noch immer prominent auf der Verpackung. Die Kunden könnten somit weiter davon ausgehen, dass die Würste wie in den vergangenen Jahrzehnten dort hergestellt würden und zur regionalen Wertschöpfung beitragen. Am Bahnhof Winterthur in der Schweiz hat ein Mann mehrere Menschen angegriffen und verletzt. Die Kantonspolizei nahm den mutmaßlichen Täter fest. Florian Zelt berichtet.
4: Es war um kurz vor 8:30 heute früh, als ein Mann drei Menschen am Bahnhof Winterthur nahe der deutschen Grenze mit einer Stichwaffe verletzte. Nach Angaben der Behörden handelt es sich um Schweizer Staatsbürger im Alter von 28, 43 und 52 Jahren. Eine Person wurde schwer verletzt. Polizei und Krankenwagen waren mit einem Großaufgebot vor Ort. Wie mehrere Augenzeugen der Zeitung Blick berichteten, rief der Mann Allahu Akbar und rannte davon. Die Kantonspolizei konnte später einen 31-jährigen Schweizer festnehmen. Die genauen Hintergründe der Tat sind noch nicht bekannt.
1: Soweit die Antenne Brandenburg Nachrichten. 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
5: Sonne, kleine Wattewolken und viel Temperatur. Wobei, heute geht's eigentlich. Zwischen Spreewald und Seenland messen wir aktuell 21, 22 Grad. Sonnenuntergang dann heute um 21.07 Uhr. Und die Nacht wird lüftefreundlich bei uns. Fenster also auf bei 10 bis 6 Grad. Tolles Schlafwetter steht uns bevor. Morgen dann wieder Schwitze-Hitzewetter bei knapp unter 30 Grad. Es bleibt erstmal trocken, nur zum Wochenende steigt dann die Regenwahrscheinlichkeit an.
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5: Zunächst der wichtige Hinweis für Forst in der Lausitz. Sie haben es in den Nachrichten gehört. Aktuell kann es im gesamten Stadtgebiet zu Störungen beim Telefonieren oder auch im Internet kommen. Das Problem soll so schnell wie möglich behoben werden. Dann schauen wir jetzt auf die Straßen. A13 Berlin Richtung Dresden. Zwischen Rago und Mittenwalde brauchen Sie 10 Minuten mehr. Hier stockt es. Und zwischen Mittenwalde und Großköris dauert es an einer Baustelle auch länger. Für Sie planen Sie hier mindestens 20 Minuten mehr Zeit ein. Und Vorsicht in Richtung Berlin. Zwischen Lübbenau und Doben haben wir Gefahr durch ein liegen gebliebenes Fahrzeug. Das Ganze hier auf der Standspur. Und fertig sind wir auch noch nicht. Geblitzt wird nämlich auch noch im Landkreis Elbe-Elster, nämlich zum Beispiel zwischen Staupitz und Grünewalde. Und wo noch? Haben Sie noch was entdeckt? Staus, Unfälle oder Blitzer? Können Sie uns natürlich jederzeit melden. Der Antenne Verkehrsservice hat ein offenes Ohr für Sie und ist zu erreichen unter 0331 70 98 101. Vielen Dank und gute Fahrt.
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5: Es geht wieder los. Eine in den Mund, eine in den Korb. Die Erdbeersaison ist offiziell eröffnet. Erdbeeren pflücken also für jeden.
6: Erdbeeren schmecken köstlich.
5: und wo sie die ersten roten Früchtchen hier bei uns bekommen und warum die Erntehelfer beim Pflücken keine Rückenschmerzen mehr bekommen. Das klären wir gleich.

0: Umberto Tozzi ist das hier auf Antenne Brandenburg. Und jetzt geht's endlich zur Ernte.
1: Lecker Erdbeeren.
0: Ach, sie leuchten in kräftigem Rot. Sie sind natürlich gesund und schmecken einfach so gut. Jetzt geht's auch endlich wieder los. Erdbeermarmelade, Erdbeeren mit Milch oder Erdbeeren auf der Torte. Das Früchtchen ist echt vielseitig. Auf dem Spreewaldhof in Niewitz ist heute offiziell der Start in die Brandenburger Erdbeersaison erfolgt. Weniger verfügbare Anbaufläche, steigende Kosten, fehlende Arbeitskräfte und Frostschäden haben ja im vergangenen Jahr für die schlechteste Erdbeerernte seit 1991 gesorgt. Aber dies Jahr sieht's gut aus. Darauf hat sich nämlich der Chef des Spreewaldhofs eingestellt, hat reagiert und den Erdbeeranbau, verändert und neu gedacht. Heute hat er sein neues Verfahren vorgestellt, was da in Zukunft anders laufen soll und die regionale Erdbeerernte sichern soll. Das hat sich Antenne-Reporter Daniel Masto für uns angeschaut.
2: Unter riesigen Folienzelten wachsen die Erdbeeren. Das Besondere, sie liegen nicht auf dem Boden, sondern wachsen rund einen Meter darüber in Pflanzenkästen. Man kann sich das als Art Hochbeet vorstellen. Und zwischen den Pflanzen schlängeln sich Tropfschläuche, zeigt mir Chef Heinz-Georg Embach.
3: Keine Wasserverschwendung, keine Nährstoffverschwendung, dass also die Pflanze genau das verbraucht, was sie bekommt.
2: Und die Erntehelfer müssen nicht auf dem Boden kriechen, sondern gehen ganz bequem mit einem Wagen durch die Reihen und pflücken nach und nach die Erdbeeren ab. Auch der Einsatz von Pflanzenschutzmitteln kann damit deutlich reduziert werden, sagt Franz Henschel. Er ist für die Qualitätskontrolle zuständig.
4: Weil wir brauchen weniger chemische Mittel, die wir einsetzen, dadurch, dass wir stets trockene Blätter haben. Und wir können auch die Schädlinge besser kontrollieren, weil wir eben Nützlinge reinbringen können, die dann auch nicht austreten. Also wir können sie dort halten, wo sie gebraucht werden.
2: Der Erdbeeranbau hat für Niewitz eine große Bedeutung, sagt Ortsvorsteherin Manuela Paulik. Sie ist stolz auf diese Entwicklung.
5: Naja, damals war das tatsächlich hier Leerstand und auch schon am Verfall, als er kam. Und ich weiß noch, dass der Opa von meinem Mann tatsächlich, der war damals Bürgermeister, erst misstrauisch war, weil so typisch diese Bedenken gegen Leute aus den alten Bundesländern. Aber ich muss mal sagen, in den 20 Jahren hat sich das gut entwickelt.
2: Das neue Verfahren soll den Erdbeeranbau langfristig in Niewitz sichern und es soll künftig weiter ausgebaut werden, sagt Heinz-Georg Embach.
3: Wir haben circa so 100 Zelten, wie Sie hier sehen, und davon sind 30% noch auf dem Boden. Wir brauchen 60% weniger Erntehelfer über dieses System. Der Mehrertrag und die Einsparung an Arbeitslöhne soll also dazu hergezogen werden, dass sich das amortisiert.
0: Na dann, Win-Win für alle, würde ich sagen, und ich schaue gleich mal auf unsere Antenne Brandenburg-Seite. Da ist nämlich schon eine Liste von den Selbstpflückanlagen, auch hier bei uns im Süden des Landes. Und dann geht's direkt aufs Feld. Ach, ich freue mich schon.

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0: Donnerstagnachmittag. Was heute wichtig ist, das hören Sie jetzt. Die Meldungen, es ist 14.30 Uhr.
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2: Aus Cottbus mit Inka Gluschke. Schönen guten Tag. Nichts geht mehr. Das gilt für weite Teile von Forst. Seit dem Vormittag kann nicht mehr telefoniert und ins Internet gegangen werden. Auch die Kartenzahlung ist in der Stadt betroffen. Da mehrere Kommunikationsanbieter von dem Ausfall betroffen sind, hat die Leitstelle Lausitz eine Gefahrenmeldung veröffentlicht. Bei Notfällen seien aber immerhin die 110 und 112 erreichbar. Aktuell wird davon ausgegangen, dass die Störung bis zum späten Nachmittag behoben ist. Forsts Bürgermeisterin Simone Taubeneck kann sich nicht erinnern, dass es in der Stadt schon einmal einen solchen Ausfall gegeben hat. Sie sagte Antenne Brandenburg.
3: Also, dass man das Internet ausfällt, ja, A, kurzfristig oder B, auch planbar, weil sie irgendwelche Baumaßnahmen oder technischen Austausch hatten oder. Aber so langfristig hatten wir das auch nicht.
2: Saftig süß und einfach lecker. Brandenburg ist in die Erdbeersaison gestartet. Der Startschuss ist am Vormittag dafür auf dem Spreewaldhof Niewitz gefallen. Die Ortsvorsteherin von Niewitz, Manuela Paulik, erinnert sich an die Anfänge.
4: Naja, damals war das tatsächlich hier Leerstand und auch schon am Verfall, als er kam. Und ich weiß noch, dass der Opa von meinem Mann tatsächlich, der war damals Bürgermeister, erst misstrauisch war, weil so typisch diese Bedenken gegen Leute aus den alten Bundesländern. Aber ich muss mal sagen, in den 20 Jahren hat sich das gut entwickelt.
2: In dieser Saison hoffen die Erdbeerbauern auf eine bessere Ernte als im vergangenen Jahr. Da waren 657 Tonnen geerntet worden. Laut Statistischem Landesamt war das schlechteste Ergebnis seit 1991. Das gibt lange Gesichter bei Kindern und Jugendlichen. Lübbenau schließt wegen Vandalismus das Minispielfeld an der Werner-Seelenbinder-Grundschule. Das hat die Stadt mitgeteilt. Eine sichere Nutzung der Anlage könne derzeit nicht gewährleistet werden. Jetzt müsse repariert und sauber gemacht werden. Geschlossen ist der Platz bis nächste Woche Sonntag.
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0: Noch sind die Johannis- und die Stachelbeeren grün, aber mit jedem Sonnenstrahl werden sie reifer. Heute gibt's auf jeden Fall super viel Sonne für Obst und Menschen bei jetzt angenehm 21, 22 Grad. Es ist nicht mehr ganz so heiß und das freut uns auch. Den Garten gießen oder auch die Pflanzen auf dem Balkon müssen sie aber trotzdem, denn Regen ist erstmal nicht in Sicht. Morgen wird's auch wieder heißer am Land. Es geht bei uns wieder rauf bis auf knapp 30 Grad. Die Nacht dazwischen mild bei 10 bis 6 Grad.
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0: Und zunächst nochmal der wichtige Hinweis, Sie haben es eben bei uns auch in den Nachrichten gehört. In Forst, in der Lausitz, gibt es aktuell im gesamten Stadtgebiet Störungen beim Telefonieren und auch im Internet. Das Problem soll so schnell wie möglich behoben werden. Dann schauen wir zu den Straßen und machen mit der Autobahn weiter. Der A13 Berlin Richtung Dresden zwischen Rago und Mittenwalde brauchen Sie mindestens 10 Minuten mehr. Und zwischen Mittenwalde und Großküritz dauert es auch länger. Der Grund ist hier eine Baustelle, 20 Minuten mehr Zeit einplanen. Geblitzt wird außerdem heute auch noch im Landkreis Elbe-Elster zwischen Staupitz und Grünewalde. Das war's. Haben Sie noch Hinweise für uns, Meldungen, die wir noch nicht auf dem Zettel haben? Na dann geben Sie sie gern durch beim Antenne-Verkehrsservice. Den erreichen Sie unter Telefon 0331 70 98 101. Vielen Dank und eine gute Fahrt durch den Nachmittag wünsche ich, Jasmin Schomber.
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0: Nicht nur Chris Rea kann Songs für seine Töchter schreiben. Auch Eros Ramazzotti ist da ganz vorn mit dabei. Aurora war das für seine Tochter. Aurora. Sie hören Antenne am Nachmittag aus Cottbus und da darf ich Ihnen ein ganz besonderes Konzert heute ans Herz legen. In Cottbus im Wendischen Museum, da klingt heute nämlich exquisiter Jazz. Genauer gesagt sorbischer Jazz. Und was zu feiern gibt's auch. Musik und Lyrik sozusagen, wie das zusammenpasst, das weiß meine Kollegin Diana Schuster aus der sorbischen Redaktion. Diana, klär uns doch mal kurz auf, worum geht's denn heute im Wendischen Museum? Was ist denn der Konzertanlass?
1: Heute wäre der 133. Geburtstag der Schriftstellerin Mina Witkoitz. Das ist die wichtigste wendische Dichterin in der sorbischen Geschichte. Eine super starke Frauenpersönlichkeit. Sie hat ja in einer ganz schwierigen Zeit gelebt, im Nationalsozialismus, und trotzdem ganz wunderbare Texte geschrieben über die Natur in ihrer Heimat im Spreewald. Ihre Texte vertont heute das Duo Walde und Kalduinska aus Leipzig.
0: Was ist das denn für ein Duo?
1: Walburga Walde ist sorbische Sängerin, Isabella Kalduinska ist Sologeigerin aus Polen. Und beide haben sich gefunden beim Dreh des ersten sorbischen Kinofilms Bei uns heißt sie Hanka. Und heute stellen sie ihr neuestes Album vor, Samino, also einfach für Mina. Das sind sehr ausgefeilte atmosphärische Arrangements, vielleicht etwas experimentell, mit toller Stimme und elektronischen Sounds. So klingt das.
0: Also ich finde, das klingt ganz toll. Und Musik, die verbindet ja, egal in welcher Sprache. Ich kann also auch hingehen, wenn ich nicht perfekt sorbisch spreche, oder?
1: Na, auf alle Fälle. Die Künstlerinnen erzählen ja auch auf Deutsch zu ihrer Musik. Und ich kann ja auch einfach den Klang genießen und mich noch mehr auf die Atmosphäre einlassen. Und das auf dem schönen Innenhof im Wendischen Museum in Cottbus in der Mühlenstraße. Ab 18 Uhr, Eintritt ist 12 bis 15 Euro.
0: Also schauen Sie gern vorbei, heute im Wendischen Museum. Eine laue Sommernacht und dazu tolle Musik. Vielen Dank.

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1: Im Studio Christian Riedel, guten Tag. Bundesbildungsministerin Prien hat heute bei einem Besuch die Bildungsarbeit in der Gedenkstätte des Konzentrationslagers Sachsenhausen in Oranienburg gewürdigt. Gemeinsam mit Gedenkstättendirektor Axel Drehkoll sprach sich die CDU-Politikerin für digitale, zeitgemäße Reformen der Wissensvermittlung über die NS-Diktatur aus. Gedenkstätten seien sehr wichtige Erinnerungsorte, so Prien.
2: Gedenkstätten sind authentische Orte. Sie ermöglichen auch forschendes Lernen. Sie ermöglichen auch gerade in einer Zeit, in der Zeitzeugen immer weniger werden, jungen Menschen vor allem, aber auch Älteren zu erspüren, zu begreifen, was eigentlich der nationalsozialistische Terror, die nationalsozialistische Gewalt und Willkürherrschaft für Menschen bedeutet hat. Von unschätzbarer Bedeutung für die Demokratiebildung ist, dass junge Menschen in authentische Orte der Vernichtung, aber auch Täterorte geführt werden.
1: Etwa 500.000 Besucher kommen jährlich in die KZ-Gedenkstätte Sachsenhausen. In großen Teilen der Stadt Forst im Spree-Neiße-Kreis funktionieren seit dem Vormittag keine Telefone mehr. Auch das Internet ist lahmgelegt. Eine entsprechende Gefahrenmeldung hat die Leitstelle Lausitz abgesetzt. Mitarbeiter der Telekom seien auf dem Weg, könnten per Ferndiagnose aber noch nicht sagen, was passiert sein könnte. Aktuell wird davon ausgegangen, dass die Störung bis zum späten Nachmittag dauert. Behörden sind nicht erreichbar. Nur in Notfällen können die 110 und 112 angerufen werden. Brandenburgs Agrarministerin Mittelschütt ist heute und morgen auf Biotour durch den Südosten des Landes. Insgesamt will Mittelschütt während ihrer Tour 8 Biobetriebe besuchen. Zum Auftakt standen die Gläserne Molkerei in Mönchehofe und das Gut Kienberg in Golzen auf dem Programm. Einzelheiten von Timo Maschewski.
3: Mittelstädt will zeigen, mit wie viel Innovationskraft und regionaler Verantwortung die Betriebe in Brandenburg arbeiten. Bio sei längst kein Nischenprodukt mehr, sondern ein echter Wachstumsmotor, sagt die SPD-Politikerin. Die steigende Nachfrage nach ökologisch erzeugten Lebensmitteln sieht sie als große Chance für die Betriebe im Land.
1: Extreme Hitze kostet die Wirtschaft in Deutschland immer mehr Geld. Nach einer Untersuchung des Kreditversicherers Allianz Trade könnten Deutschland bis 2030 wirtschaftliche Verluste von knapp 113 Milliarden Euro entstehen, wenn sich die Hitzewellen der vergangenen 10 Jahre wiederholen. Angela Göpfer mit Einzelheiten.
4: Ab 30 Grad sinkt laut Allianz Trade mit jedem weiteren Grad die Produktivität um etwa 3%. Gleichzeitig steigen die Energiekosten um mehr als 1% pro Grad, weil mehr gekühlt werden muss. Der größte Schaden entsteht aber erst mit Verzögerung. Wenn Renditeerwartungen sinken, investieren Unternehmen weniger. Allianz Trade warnt, dass das deutsche Bruttoinlandsprodukt in den kommenden 4 Jahren durch Hitzewellen um bis zu 3% niedriger ausfallen könnte.
1: Soweit die Antenne Brandenburg Nachrichten. 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
5: Ein schwacher Wind schiebt uns durch den Donnerstag. 21, 22 Grad aktuell hier bei uns zwischen Neiße und Elster. Morgen bis zu 30 Grad. Am Sonnabend dann wieder um die 24 Grad. Es kommen dann im weiteren Verlauf auch erste Regenwolken zu uns. Aber ob es dann schon am Sonntag Regen gibt oder erst am Montag, das ist jetzt noch nicht ganz klar. Es bleibt also erstmal sommerlich warm bei uns. Die Nächte sind und bleiben lüftefreundlich bei um die 10 Grad.
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5: Da geht der Blick zur A13, Berlin Richtung Dresden. Zwischen Rago und Mittenwalde brauchen Sie 10 Minuten mehr. Und auch zwischen Mittenwalde und Großköris dauert es länger. Der Grund hier ist eine Baustelle. Auch hier 10 Minuten mehr Zeit einplanen. Geblitzt wird auch auf der A13 Richtung Berlin, hier zwischen Bronco und Karlau. Das war's. Oder doch nicht? 0331 70 98 101, die Nummer vom Antenne Verkehrsservice, wenn Sie noch eine Meldung hinzufügen wollen. Vielen Dank und gute Fahrt.
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5: Lauchhammer lädt heute ein zum Bürgerdialog. Die Stadt, die ist ein bisschen zerrissen und wirtschaftlich, ja, gebeutelt. Ideen sind gefragt, aber welche Ideen lassen sich überhaupt umsetzen, wenn die Lage so schwierig ist? Was da beim Bürgerdialog ganz oben auf der Tagesordnung steht, dazu in 7 Minuten mehr.

0: Wie lässt sich Optimismus und Gemeinschaft in einer zerrissenen, geschrumpften und finanziell arg gebeutelten Stadt eigentlich hinbekommen? Genau darum geht es heute Nachmittag in Lauchhammer. Wir müssen reden, heißt das Bürgerforum, das um 17 Uhr im Kunstgussmuseum der Stadt startet. Mein Kollege Andreas Rausch hat im letzten Herbst ja einen Film über Lauchhammer gemacht und ist, bevor er sich selbst in die Debatte begibt, bei mir im Studio. Andreas, woran krankt es denn in Lauchhammer aus deiner Sicht?
1: Also aus meiner Sicht haben die letzten Jahrzehnte so tiefe Wunden geschlagen, dass Lauchhammer bis heute darunter leidet. Wenn wir heute über den Kohleausstieg reden, hat der schon in den 90ern diese Stadt mit voller Wucht getroffen. Sie wurde nach der Wende quasi deindustrialisiert, hat fast die Hälfte der Einwohner verloren und sucht seitdem nach einer Zukunft ohne Kohle. Das hat großen Einfluss auf das Selbstwertgefühl bei vielen Menschen. Dazu kommt die Zerrissenheit der Stadt, die es ja so erst seit rund 70 Jahren gibt. Lauchhammer ist nach wie vor ein großflächiger Verbund von unterschiedlichen Dörfern und Ortsteilen, was das gemeinsame Entwickeln von Zukunft in so einer Krise echt schwer macht.
0: Dein Film Eisenkohle Asche, zu finden in der Mediathek, hatte in Lauchhammer für kontroverse Diskussionen gesorgt. War denn zu pessimistisch?
1: Ja, der wurde in Teilen so empfunden. Ich habe ja versucht zu ergründen, ob der Stolz auf 300 Jahre großartige Industriegeschichte eine neue Aufbruchstimmung mitbringen könnte. Aber dafür braucht es offensichtlich mehr als so ein Festjahr. Die Stadt leidet unter fehlenden Finanzen. Spannende Ideen für eine Entwicklung also mussten aus Spargründen auf Eis gelegt werden. Vereinzelte Lichtblicke sind Tropfen auf den heißen Stein. Das hat am Ende meiner Erkundung auch bei mir eine gewisse Ratlosigkeit hinterlassen, wohin es nun eigentlich mit Lauchhammer gehen soll.
0: Wer lädt denn heute zur Diskussion ein und wer ist dabei?
1: Ja, das wird spannend. Die evangelische Kirche hat sich die Reihe einfallen lassen. Sie will sich mehr um die verschiedenen Aspekte von Strukturwandel in der Lausitz und was der mit den Menschen macht kümmern. So ist denn auch der Lauchhammeraner Pfarrer dabei, der im Film sagte, man unterhalte sich hier viel über früher, merkt er, aber kaum über neue Geschichten von heute. Die Stadtverwaltung ist vertreten und sicher auch noch andere, die was verändern wollen. Also ich bin sehr gespannt auf die Diskussion heute Abend.
0: Los geht's heute um 17 Uhr. Und wer dabei sein will, Veranstaltungsort ist das Kunstgussmuseum direkt in Lauchhammer.

0: Jahre alt, aber Daddy ist immer noch cool. Musik aus den 70ern und der größte Hit von Bonnie M. Und wenn Sie sich fragen, wer ist oder war denn Daddy Cool? Ja, das ist nicht so leicht. Einen Daddy Cool gab's ja so direkt nicht in den 70ern, aber viele sind der Meinung, dass sich Musikproduzent Frank Farian hier eine eigene Hymne geschrieben hat. Er war der Kopf hinter Bonnie M. und somit ja vielleicht auch Daddy Cool. 2024 ist er gestorben.
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0: Rednecks teilen die Stunde in exakt zwei Hälften. Damit ist es ganz genau 15.30 Uhr.
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2: Mit Inka Gluschke Ihnen einen schönen Nachmittag. Seit dem Vormittag können viele Forster weder telefonieren noch ins Internet gehen. Es gibt einen großflächigen Ausfall verschiedener Anbieter. Die Leitstelle Lausitz hat deshalb eine Gefahrenmeldung veröffentlicht. Betroffen ist auch die Lausitz-Klinik Forst. Die Auswirkungen halten sich aber nach Aussage des Geschäftsführers Andreas Mockwitz in Grenzen, wie Antenne-Reporterin Iris Wussmann berichtet.
3: Danach ist keine Verlegung von Patienten geplant, da das Haus in sich funktioniere. Die Notaufnahme sei jedoch bei der Leitstelle Lausitz abgemeldet worden, da unter den gegebenen Umständen keine neuen Patienten mehr aufgenommen werden sollen. Wer gesundheitliche Probleme hat, wird gebeten, sich in der Notaufnahme des Gubner Krankenhauses zu melden. Auch Rettungswagen würden dahin umgeleitet, so der Geschäftsführer. Die Gubner Notaufnahme sei wegen der besonderen Situation anders als üblich rund um die Uhr geöffnet.
2: Auf dem Spreewaldhof Niewitz ist am Vormittag der Startschuss für die diesjährige Brandenburger Erdbeerernte gefallen. Dabei ist auch ein modernes Verfahren im Anbau vorgestellt worden. Die Erdbeeren wachsen dabei in Zelten ca. einen Meter über dem Boden. Der Chef des Spreewaldhofs, Heinz-Georg Embach.
4: Die Situation ist einfach, ist ausgerichtet in der Perspektive, in die Zukunft. Ich weiß, wenn man das auf dem Boden aufrechterhält, ist das eine Frage der Zeit, wo man es nicht mehr macht. Aus dem Grund Arbeitserleichterung, Leute wollen ja auch leichter arbeiten. Und zu zweit ist der Ertrag wesentlich zu steigern. Und vor alle Dinge die gleichmäßige Qualität dann an den Markt zu bringen, weil wir ja an die Märkte liefern und jeder, der da verkauft, weiß, woher es kommt.
2: Lübbenau schließt wegen Vandalismus das Minispielfeld an der Werner-Seelenbinder-Grundschule. Das hat die Stadt mitgeteilt. Eine sichere Nutzung der Anlage könne derzeit nicht gewährleistet werden. Jetzt müsse repariert und sauber gemacht werden. Geschlossen ist der Platz bis nächste Woche Sonntag.
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0: Die Gartenpumpe läuft schon wieder auf Hochtouren. Ja, es ist schon wieder knistertrocken. Auch die Waldbrandgefahr ist hoch. Hoffen wir, dass es kein Feuer gibt, denn Regen ist weit und breit nicht in Sicht. Bis zum Wochenende bleibt es erstmal trocken. Heute dazu um die 21, 22 Grad. Morgen 28, 29 Grad und dann am Sommer bis zu 24 Grad. Sommer in Brandenburg mit lauen Sommernächten um die 10 Grad dementsprechend in der Nacht oder den Nächten.
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0: Und da geht der Blick zur A13 Berlin Richtung Dresden. Hier haben wir einen stockenden Verkehr. 10 Minuten brauchen Sie länger zwischen Rago und Bestensee. Und dazu auch noch ein Blitzer. Der steht auf der A13 Richtung Berlin zwischen Bronco und Karlau. So, und das sind nur die zwei Meldungen, die ich hier vorlesen darf. Ansonsten rollt der Verkehr hier in Südbrandenburg. Sie haben freie Fahrt. Falls Sie noch was entdecken, anrufen. 0331 70 98 101, die Nummer vom Antenne-Verkehrsservice. Vielen Dank und eine gute Fahrt.
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0: Ach ja, das Wetter passt und wir sind doch alle gern draußen. Am besten mit Schirmchen und Musik, was das Amphitheater am Senftenberger See dafür die Sommersaison zu bieten hat und womit gleich der Auftakt startet. Wir stöbern im Programm und machen ein bisschen Appetit. Vorher aber noch Musik zum Einstimmen.

0: Abend hier auf Antenne Brandenburg und jetzt Bühne frei und Vorhang auf. Die neue Bühne Senftenberg startet an diesem Wochenende wieder in die Sommersaison im Amphitheater direkt am Senftenberger See. Zum Auftakt, da gibt's einen echten Klassiker im Weißen Rössel. Fast 100 Jahre alt ist die Geschichte inzwischen und wird immer wieder neu erzählt. Auch in Senftenberg bekommt der Klassiker, na klar, einen neuen Anstrich. Soll ja nicht langweilig werden. Dabei werden nicht nur textlich und spielerisch neue Elemente eingebracht, auch tänzerisch wird es moderner. Wie genau das auf der Bühne umgesetzt wird, darüber hat sich Choreografin Franziska Golk Gedanken gemacht.
1: Choreografisch habe ich schon versucht, modern zuzugreifen. Also ja, ich mache einen Walzer, aber ich spicke den mit moderneren Elementen, sodass man zwar die Grundform des Werks noch erkennt, aber immer wieder kleine Seitenhiebe in eine andere Richtung kommen. Und musikalisch arbeiten wir tatsächlich mit der ganz ursprünglichen Fassung, die sehr, sehr jazzig angelegt ist. Es ist nicht ganz so Heimatfilm, wie es erstmal klingt.
0: Also viel Tradition, aber nicht verstaubt. Und genau das verlangt auch den Darstellern so einiges ab. Hauptdarsteller Janus Torp spielt im Stück den Oberkellner Leopold und hat dabei ganz eigene Herausforderungen zu meistern.
2: Für mich war die größte Herausforderung das Singen und das Tanzen, weil das ein Schritt raus ist aus der normalen Schauspielkomfortzone, in der ich mich meistens bewegt habe bisher. Ist aber auch eine schöne Herausforderung. Und dann kommt noch die Challenge dazu des österreichischen Dialekts, den wir für das Alpenberg Idyll auch auf die Bühne bringen wollen. Es wird bunt, es wird schrill, es wird eine Gaudi, wie man sagt.
0: Eine Gaudi wird's ganz bestimmt, denn Regisseur und Intendant Daniel Ries möchte mit seiner Inszenierung vor allem eins, dem Publikum einen besonderen und unterhaltsamen Theaterabend unter freiem Himmel bieten.
3: Ich bin glücklich, wenn die Leute das erlebt haben wie so ein Kurzurlaub, vielleicht auch tatsächlich ein Kurzurlaub von unserer Realität gerade. Das ist wichtig, dass man das auch hat im Spielplan. Wir haben nicht nur die Uraufführung des Zeitgenössischen Stücks zu unserer politischen Situation oder so. Wir haben eben auch sowas. Aber das ist das erste Mal, dass ich hier was inszeniere, was so klar und eindeutig ein Ziel hat: gute Unterhaltung und nichts weiter.
0: Kurzurlaub also am Senftenberger See im Amphitheater für Sie im Weißen Rössel feiert am Sonnabend Premiere und ist anschließend bis zum 11. Juli zu sehen. Es gibt sowohl für die Premiere als auch für die folgenden Vorstellungen noch Tickets. Sie können also gern dabei sein.

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0: Billie Jean, the King of Pop, Michael Jackson hier auf Antenne Brandenburg und bei uns regelmäßig die Kings der frühen Stunde, ja, Marie und Christopher.
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1: Im Studio Christian Riedel. Guten Tag. Bundesbildungsministerin Prien hat die Pläne zur Neuausrichtung des Programms Demokratieleben verteidigt. Beim Besuch der Gedenkstätte des Konzentrationslagers Sachsenhausen sagte Prien, in wenigen Wochen würden die neuen Förderrichtlinien vorgelegt und Anträge entgegengenommen. Prien sagte dem RBB, man bekenne sich zu dem Programm und wolle es nicht abschaffen.
2: Wir werden vor allem darauf achten, dass die Mittel mehr in die Regionen, auch in den östlichen Bundesländern kommen. Wir werden die Anzahl der Partnerschaften für Demokratie noch stärken. Wir werden einen Teil des Programms, das betrifft etwa ein Drittel der Mittel, werden wir neu aufstellen. Und da werden wir insbesondere darauf achten, dass etwa die Extremismusprävention und Demokratiebildung im Netz, wir haben eben darüber im Kontext der Gedenkstätte gesprochen, dass die stärker ausgebaut wird. Und wir werden darauf achten, dass wir mit den Mitteln stärker Menschen zusammenbringen, die vielleicht verlernt haben, miteinander zu sprechen.
1: Die EWN-Wurstspezialitäten zeigt sich über die Abmahnung der Verbraucherzentrale Brandenburg überrascht. Diese hat den Hersteller der Eberswalder Wurstwaren Verbrauchertäuschung vorgeworfen. Der Name Eberswalder stehe immer noch prominent auf den Verpackungen, obwohl die Produkte nicht mehr in Brandenburg hergestellt werden, so die Verbraucherzentrale. Elke Bader informiert.
3: Über den Vorwurf der Verbrauchertäuschung zeigt sich die EWN Wurstspezialitäten sehr verwundert, teilt das Unternehmen in einer Pressemitteilung mit. Der Wursthersteller sei seit längerem im kontinuierlichen Austausch mit der Verbraucherzentrale. Diese habe das Vorhaben zur Umgestaltung der Verpackungskennzeichnung der Eberswalder Wurstwaren bisher positiv bewertet, teilt der Produzent weiter mit. Das Unternehmen schärfe aktuell die Kennzeichnung so, dass Verbraucherinnen und Verbraucher die jeweiligen Produktionsstandorte leichter erkennen können.
1: Polizei und Feuerwehr haben am Mittag ein Oberstufenzentrum in Lauchhammer geräumt. Ein Polizeisprecher sagte dem RBB, dass die Einsatzkräfte wegen eines beißenden Geruchs zu der Schule gerufen wurden. Außerdem hätten einige der rund 200 Schüler über Atemnot geklagt. Die Polizei versucht jetzt zu klären, woher der Geruch kam. Am Bahnhof Winterthur in der Schweiz hat ein Mann mehrere Menschen angegriffen und verletzt. Die Kantonspolizei nahm den mutmaßlichen Täter fest. Florian Zelt berichtet.
4: Es war um kurz vor 8:30 heute früh, als ein Mann drei Menschen am Bahnhof Winterthur nahe der deutschen Grenze mit einer Stichwaffe verletzte. Nach Angaben der Behörden handelt es sich um Schweizer Staatsbürger im Alter von 28, 43 und 52 Jahren. Eine Person wurde schwer verletzt. Polizei und Krankenwagen waren mit einem Großaufgebot vor Ort. Wie mehrere Augenzeugen der Zeitung Blick berichteten, rief der Mann Allahu Akbar und rannte davon. Die Kantonspolizei konnte später einen 31-jährigen Schweizer festnehmen. Die genauen Hintergründe der Tat sind noch nicht bekannt.
1: Soweit die Antenne Brandenburg Nachrichten. 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
5: Im Auto läuft die Klimaanlage, auf dem Fahrrad kühlt der Fahrtwind. Zwischen Peitz und Plesser sind es kuschelig warme 21, 22 Grad aktuell. Bestes Wetter auch heute für alle Kita-Kinder. Da können sie sich im Sandkasten ordentlich panieren oder ebenso wie bei uns in der Kita Oma-Opa-Tag feiern. Und kleiner Spoiler, es geht in den nächsten Tagen so weiter. Es bleibt warm oder auch heiß im Land, morgen bis zu 30 Grad. Regen ist erstmal nicht in Sicht, vielleicht am Sonntag oder am Montag.
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5: Zunächst der aktuelle Hinweis für Forst. Hier bei uns in der Lausitz aktuell kann es im gesamten Stadtgebiet noch immer zu Störungen beim Telefonieren oder im Internet kommen. Beachten Sie das. Und jetzt der Blick auf die Straßen. A13 Berlin Richtung Dresden zwischen Rago und Bestensee. Da haben wir ein bisschen Stau. Hier dauert es für Sie 10 Minuten länger. Und geblitzt wird auch noch auf der A13 Richtung Berlin zwischen Bronco und Karlau. Wenn Sie noch etwas ergänzen wollen, Staus, Unfälle oder Blitzer, die Sie entdeckt haben, na dann rufen Sie an beim Antenne Verkehrsservice und den erreichen Sie wie gewohnt. Und unter 0331 70 98 101. Vielen Dank und gute Fahrt.
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5: Es ist das Thema hier in Cottbus. Der Fall von Schutzgelderpressung, der gerade vor dem Landgericht verhandelt wird. Drei Angeklagten wird vorgeworfen, von einem Gastronomen unter Androhung von Gewalt Schutzgeld gefordert zu haben. Welche Details heute am zweiten Prozesstag besprochen wurden, gleich die Infos direkt aus dem Gericht hier bei Antenne am Nachmittag.

0: aber unsere Lieblingsschweden. I have a dream. Hier gehört auf Antenne Brandenburg. Und jetzt zu einem ganz anderen Thema. Ein Fall von Schutzgelderpressung ist seit fast einem Jahr Stadtgespräch hier bei uns in Cottbus. Ein Gastronom sollte 5.000 Euro bezahlen, dann würde er in Ruhe gelassen werden. Drei Männer müssen sich jetzt deshalb vor dem Landgericht Cottbus verantworten. Sie sollen die Tat gemeinsam begangen haben. Heute, am zweiten Prozesstag, haben sie sich erstmals geäußert. Antenne-Reporter Dirk Schneider war im Gerichtssaal mit dabei. Dirk, was haben die drei denn gesagt?
1: Sie haben sich heute zu Fragen zu ihren persönlichen Verhältnissen geäußert, also Alter, Schulbildung, Berufsausbildung und Familienstand. Zur Tat selbst haben sie nichts gesagt.
0: Wo kommen denn die Angeklagten her?
1: Aus dem Gazastreifen, aus Syrien und aus der Türkei. Sie sind auf unterschiedlichen Wegen nach Deutschland und auch hier dann nach Cottbus gekommen. Was alle eint ist, sie haben keine abgeschlossene Schulausbildung. Sie haben keinen Beruf erlernt. Zwei haben eine befristete Aufenthaltsgenehmigung in Deutschland. Einer ist seit der Ablehnung seines Asylantrages geduldet. Sie haben hier in verschiedenen Jobs gearbeitet, bei Unternehmen, aber auch in Familienbetrieben wie dem Dönerladen eines Bruders.
0: Und wirklich kein Wort zu den Vorwürfen der Staatsanwaltschaft?
1: Nicht direkt zumindest. Der Angeklagte, der kurz vor der Festnahme den Geldumschlag vom Gastronomen in Empfang genommen hat, sagte etwas mehr auf die Frage nach seinen Zukunftsplänen. Es tue ihm leid, so sagte er, dass es so weit gekommen sei, dass er hier also vor Gericht sitze. Er habe zwei Kinder, die weinen, wenn er sie alle zwei Tage anruft. Der Mann sitzt in Untersuchungshaft.
0: Ist das Gericht heute ansonsten bei der Suche nach der Wahrheit ein bisschen vorangekommen?
1: Ein bisschen. Es sind drei Polizeibeamte als Zeugen gehört worden und auch zwei Videos hat man sich angeschaut. Die Kriminalisten haben die Anklage gestützt und auf dem einen Video war die Geldübergabe zu sehen, bei der eben auch dann die Festnahmen erfolgten. Darin ist aber eben nur ein Angeklagter zu entdecken, die beiden anderen nicht. Das ist das Schwierige an diesem Verfahren, glaube ich, denn jedem einzelnen der drei müssen die Anteile an der Tat am Ende nachgewiesen werden.
0: Wie geht's denn jetzt weiter? Wann wird weiter verhandelt?
1: Schon morgen geht es weiter und dann gleich auch nochmal mit einem Doppelschlag Anfang der kommenden Woche. Also Schlag auf Schlag.
0: Ja, spannender Prozess um Schutzgelderpressung vor dem Cottbuser Landgericht. Antenne-Reporter Dirk Schneider, danke für die Infos vom heutigen Prozesstag.

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0: Stufenzentrum in Lauchhammer waren heute Feuerwehr und Rettungskräfte im Einsatz. Polizeisprecher Christian Nüssler sagte dazu Antenne Brandenburg.
1: Daraufhin wurde die Schule evakuiert und die ca. 200 Schüler mit dem Lehrerstab vor das Gebäude gebracht. Wir haben auch einen Rettungsdienst angefordert, um zu prüfen, ob eventuell Verletzungen dergleichen vorliegen. Wir können allerdings an dieser Stelle schon mal sagen, dass kein Betroffener ins Krankenhaus gebracht werden musste. Und ob es tatsächlich jetzt nun Verletzungen gibt oder nicht, können wir aktuell noch nicht beziffern.
0: Woher der Geruch kam, konnte die Feuerwehr nicht klären. Jetzt ermittelt die Polizei. Am frühen Nachmittag konnten die Schüler wieder in ihre Klassenzimmer zurück. Tote Telefone, kein Internet, keine Kartenzahlung. In großen Teilen von Forst funktioniert die moderne Kommunikation nicht mehr. Seit heute Vormittag ist die Stadt an der Neiße von der digitalen Außenwelt abgeschnitten. Die Telekom arbeitet an der Lösung des Problems. Betroffen ist auch die Lausitz-Klinik Forst. Die Auswirkungen halten sich aber nach Aussage des Geschäftsführers Andreas Mockwitz in Grenzen. Antenne-Reporterin Iris Wussmann.
2: Danach ist keine Verlegung von Patienten geplant, da das Haus in sich funktioniere. Die Notaufnahme sei jedoch bei der Leitstelle Lausitz abgemeldet worden, da unter den gegebenen Umständen keine neuen Patienten mehr aufgenommen werden sollen. Wer gesundheitliche Probleme hat, wird gebeten, sich in der Notaufnahme des Gubner Krankenhauses zu melden. Auch Rettungswagen würden dahin umgeleitet, so der Geschäftsführer. Die Gubner Notaufnahme sei wegen der besonderen Situation anders als üblich rund um die Uhr geöffnet.
0: Im Cottbuser Menschenrechtszentrum wird in einer halben Stunde eine neue Sonderausstellung eröffnet. Das Leben nach der Haft zeigt die Folgen politischer Verfolgung in der DDR. Heide Schinowski vom Menschenrechtszentrum sagte Antenne Brandenburg.
3: Im Mittelpunkt steht das Leben von Häftlingen nach der Haft. Also wie ging es weiter, nachdem sie entlassen wurden? Ein Teil davon wurde ja nach Westdeutschland freigekauft, ungefähr ein Drittel. Die anderen wurden in die DDR entlassen und damit war aber diese Zeit im Grunde nicht vorbei, sondern ging es weiter mit, wie kommt man wieder an im Leben, wie wird man beruflich aufgenommen.
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5: Schauen Sie heute gern bei Ihrem Lieblingseisdealer vorbei. Heute können Sie sich gern wieder 2-3 Kugeln gönnen. Schoko, Vanille, Erdbeere, so wie Sie mögen. 21, 22 Grad jetzt hier zwischen Neiße Auen und Steinitzer Alpen. Abkühlung gibt's dann in der Nacht, 10 bis 6 Grad. Fenster auf und lüften, weil es morgen dann wieder schön heiß wird. Bis auf 30 Grad steigen die Temperaturen. Es bleibt weiter trocken.
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5: Mit dem Hinweis für die A13 Dresden Richtung Berlin. Zwischen Duben und Freiwalde brauchen Sie an einer Baustelle mindestens 10 Minuten länger. Dann auch bitte Vorsicht auf der B156 in Spremberg. Auf der Kannstraße gibt es zwischen Kreisverkehr und Mühlenplatz in beiden Richtungen Behinderung nach einem Unfall. Dann noch der Hinweis für Forst. Sie haben es gehört, es kann im gesamten Stadtgebiet zu Störungen bei Telefonie und Internet kommen. Die Telekom arbeitet an diesem Problem. Und geblitzt wird auch noch auf der A13 Richtung Berlin. Zwischen Bronco und Karlau, um ganz genau zu sein. Wenn Sie noch etwas entdecken auf dem Weg in den Feierabend, Staus, Unfälle oder Blitzer, na dann gern anrufen 0331 70 98 101. Vielen Dank und gute Fahrt.

0: Wer macht sowas? Im Branitzer Park in Cottbus sind 7 Eier vom Schwanenpaar von den beiden Trompeterschwänen gestohlen worden. Und zwar bereits in der Woche vor Pfingsten. Das teilt die Stiftung Fürst-Pückler Museum, Park und Schloss Branitz heute mit. Seitdem seien die Schwaneltern extrem verschreckt. Der Verlust ist enorm, sowohl für die Bevölkerung als auch für den Park selbst. Denn diese Tiere sind äußerst selten und stark gefährdet, sagt Stiftungsdirektor Stefan Körner. Er ist davon überzeugt,
1: wir können ausschließen, dass es ein Marder oder ein anderes Tier war, das hier 7 Eier aus einem Gelege auf einer Insel inmitten eines großen Sees erbeutet hat. Es müssen Täter gewesen sein, die ganz genau wussten, wo dieser Ort ist, wie man über den See dorthin gelangt. Und es müssen Täter gewesen sein, die den Kampf mit den großen, riesigen Schwänen auf sich genommen haben, um diese Eier zu stehlen. Wir gehen also wirklich von Menschen aus der Szene aus.
0: Die Täter, da ist sich Stefan Körner sicher, müssen sich also bestens ausgekannt haben.
1: Es muss also ganz genaue Ortskenntnis gewesen sein. Und in dieser Woche werden die 7 Jungen geschlüpft. Und Eier sind am besten zu transportieren kurz vor der Schlupf. Denn ein Ei, das noch nicht ganz entwickelt ist, würde zu Schäden bei den Küken führen. Insofern müssen hier Täter genau den Zeitpunkt und genau den Ort gekannt haben.
0: Die Stiftung hat inzwischen Anzeige bei der Polizei erstattet, denn der Diebstahl ist ein Verlust für den Park.
1: Diese Trompeterschwäne sind sehr, sehr selten, groß und rar. Sie brauchen irrsinnig viel Platz und sie sind am Handel und im Markt nicht erhältlich. Hier muss es also sozusagen einen Auftragsdiebstahl gegeben haben. Und wir sehen, dass es zum zweiten Mal geschehen ist, dass es also ein System zu haben scheint. 2024 wurden 5 große Schwäne, Jungschwäne, gestohlen.
0: Stefan Körner hofft dementsprechend, dass die Täter gefasst werden. Dabei hofft er natürlich auch auf die Hilfe der Bevölkerung.
1: Wer in der Woche vor Pfingsten Besonderes an der Landpyramide, am Tumulussee oder eben am Schlangensee, am Nest der Schwäne gesehen hat, möge sich melden. Branitz möchte seine Schwäne zurück.
0: Wer also etwas mitbekommen hat, bei der Polizei melden. 7 Eier sind den Schwänen im Branitzer Park gestohlen worden. Und zwar in der Woche vor Pfingsten. Infos zum Thema auch online zum Nachlesen auf rbb24.de/cottbus.

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0: Bedingungslos. Das ist die schönste Musik von Sarah Connor hier auf Antenne Brandenburg. Bezahlen für Facebook, WhatsApp oder Insta? Ja, das könnte passieren. Was da genau künftig in Rechnung gestellt werden soll, dazu gleich mehr bei meiner Kollegin Claudia Heber. Hören Sie 5:10 bei Antenne am Abend. Es soll um Zusatzleistungen gehen. Ich bin Jasmin Schomber, wünsche Ihnen natürlich einen schönen Rest Donnerstag. Wir hören uns, wenn Sie mögen, gern zum Wochenfinale morgen am Freitag wieder. Bis dahin, machen Sie es gut. Tschüss.
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1: Im Studio Christian Riedel, guten Tag. Bundesbildungsministerin Prien hat heute bei einem Besuch die Bildungsarbeit in der Gedenkstätte des Konzentrationslagers Sachsenhausen in Oranienburg gewürdigt. Gemeinsam mit Gedenkstättendirektor Axel Drehkoll sprach sich die CDU-Politikerin für digitale, zeitgemäße Reformen der Wissensvermittlung über die NS-Diktatur aus. Gedenkstätten seien sehr wichtige Erinnerungsorte, so Prien.
2: Gedenkstätten sind authentische Orte. Sie ermöglichen auch forschendes Lernen. Sie ermöglichen auch gerade in einer Zeit, in der Zeitzeugen immer weniger werden, jungen Menschen vor allem, aber auch Älteren zu erspüren, zu begreifen, was eigentlich der nationalsozialistische Terror, die nationalsozialistische Gewalt und Willkürherrschaft für Menschen bedeutet hat. Von unschätzbarer Bedeutung für die Demokratiebildung ist, dass junge Menschen in authentische Orte der Vernichtung, aber auch Täterorte geführt werden.
1: Etwa 500.000 Besucher kommen jährlich in die KZ-Gedenkstätte Sachsenhausen. Brandenburgs Agrarministerin Mittelstädt ist heute und morgen auf Biotour durch den Südosten des Landes. Insgesamt will Mittelstädt während ihrer Tour 8 Biobetriebe besuchen. Zum Auftakt sind die gläserne Molkerei in Mönchehofe und das Gut Kienberg in Golzen auf dem Programm. Einzelheiten von Timo Maschewski.
3: Mittelstädt will zeigen, mit wie viel Innovationskraft und regionaler Verantwortung die Betriebe in Brandenburg arbeiten. Bio sei längst kein Nischenprodukt mehr, sondern ein echter Wachstumsmotor, sagt die SPD-Politikerin. Die steigende Nachfrage nach ökologisch erzeugten Lebensmitteln sieht sie als große Chance für die Betriebe im Land.
1: Die Berliner Polizei ist mit einem größeren Aufgebot auf dem Tempelhofer Feld im Einsatz. Wie eine Sprecherin dem RBB auf Nachfrage bestätigt hat, besteht dort der Verdacht einer Gefahrenlage. Informationen von Ingo Jansen.
4: Den Angaben zufolge soll in der Nähe des Volleyballfeldes ein Mensch mit einer Waffe oder einem schusswaffenähnlichen Gegenstand gesehen worden sein. Einzelne Zugänge zum Tempelhofer Feld wurden gesperrt. Ein Verlassen des Geländes ist jederzeit möglich. Mehr als 100 Polizistinnen und Polizisten sind vor Ort und suchen das Gelände weiträumig ab. Ein Hubschrauber unterstützt die Maßnahme aus der Luft. Die Vielzahl an Einsatzkräften vor Ort hänge überwiegend mit der Größe des Tempelhofer Felds zusammen, heißt es. Eine konkrete Gefahr sei bisher nicht festgestellt worden.
1: Und wie soeben gemeldet wird, ist der Einsatz beendet. Es hat keine Gefahrensituation auf dem Tempelhofer Feld gegeben. Der Iran und die USA haben sich nach einem Bericht der Nachrichtenwebseite Axios grundsätzlich darauf geeinigt, ihre Waffenruhe zu verlängern. Die Dauer sei auf 60 Tage angesetzt. US-Präsident Trump müsse jedoch noch seine endgültige Zustimmung geben, meldete Axios unter Berufung auf Insider. In den letzten Tagen hatten sich der Iran und die USA gegenseitig vorgeworfen, die Waffenruhe verletzt zu haben. Sie war am 8. April in Kraft getreten. Soweit die Antenne Brandenburg Nachrichten. 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
5: Ist gut für unsere Vitamin D. Speicher, Sonne ist und bleibt da für uns auch heute am Donnerstag. Denkt gar nicht dran, eine Pause einzulegen, scheint bis 9:45 heute Abend durch. Bei weiterhin einem klaren, blauen Himmel über Brandenburg-Berlin. Das Ganze heute bei ein bisschen kühleren 20 bis 23 Grad. 20 haben wir zum Beispiel in Angermünde, 21 in Buko, 22 in Guben, 23 Grad jetzt in Altdöbern. Ein bisschen Wind auch noch dabei, Nordwestwind. Ja, und heute Nacht dann bleibt es sternklar und deshalb wird es richtig frisch. Geht runter auf 10 Grad in Potsdam und 3 Grad in Luckenwalde. Ja, ich habe 3 gesagt. Das heißt, vereinzelt ist leichter Bodenfrost drin. Pflänzchen vielleicht doch nochmal abdecken. Morgen am Freitag heiter und wärmer mit bis zu 29 Grad. Waldbrandgefahr bleibt dabei sehr hoch. Aber Samstag und Sonntag kann es und soll es ein paar Regenschauer geben.
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5: Und da gibt's wieder einige lange Staus, zum Beispiel auf der A12 in Richtung Frankfurt zwischen Storkow und Briesen, baustellenbedingt plus 45 Minuten. B1 Brandenburg in Richtung Zehlendorf, Vorsicht hier zwischen Wust und Jeserich, da gibt's eine Ölspur. B112 Frankfurt in Richtung Manschnow, gesperrt zwischen Podelzig und Hartenow wegen eines defekten Fahrzeugs und verlorener Ladung. Vorsicht im Landkreis Havelland, da gab's einen Unfall zwischen Abzweig nach Hartenow und Böhne, Unfallstelle hier noch ungesichert. In Kaput, auch Unfall, Michendorfer Chaussee ist gesperrt zwischen Kaputer Chaussee und Lindenstraße. Im Bereich rund um Rathenow, da ist das Handy- und Festnetz von Vodafone eingeschränkt. Teilweise sind auch Notrufnummern betroffen. Grund ist ein Feuerwehreinsatz in einer Vodafone-Station. Die Behebung der Störung, die könnte bis Anfang nächster Woche dauern. Da nicht alle Anschlüsse betroffen sind, helfen Sie sich am besten gegenseitig im Falle dringend notwendiger Anrufe. So, und jetzt sind wir bei den Blitzern. Da gibt's einen, der steht auf der B1B5 in Richtung Berlin, hinter der Ausfahrt Münchenberg. Und es gibt doch bestimmt noch einen. Dann rufen Sie doch bitte an und sagen Sie Bescheid. 0331 70 98 101, die Nummer von unserem Antenne-Verkehrsservice. Danke und gute Fahrt.
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5: Donnerstagfeierabend, Mensch. War schon wieder Wochenende, oder? Das finden wir hier.
6: Super, super.
7: Sei mal frei.
5: Ja.

0: Teller am Abend hier. Und ich habe was für alle, die nicht wissen, wohin mit ihrem Geld. Und wir haben ja alle zu viel Geld gerade, gell? Ironie off. Der Meta-Konzern, der hat eine neue Idee für Instagram, Facebook und WhatsApp. Will Meta weltweit, also auch in Deutschland, neue Bezahlabos einführen. Mit neuen Features. Zum Glück haben wir Nils Dumps. Das ist unser Korrespondent in San Francisco. Und er ist immer ganz nah dran an Zuckerberg und Co. Nils, was gibt es für wie viel Geld?
1: Also die Abos heißen Facebook Plus, Instagram Plus und WhatsApp Plus. Die sollen im Monat zwischen $3 und $4 kosten. Die Europreise sind noch nicht bekannt. Umgerechnet werden das aber eben 2,50 €, 3,50 €, sowas in dem Rahmen. Und dafür sollen User eben neue Feature bekommen. Meta hat noch nicht ganz konkret gesagt, welche. Laut Insidern soll es aber vor allem neue Funktionen rund um Stories geben. Wer bezahlt, wird bei Insta und Facebook zum Beispiel Stories 48 Stunden statt 24 Stunden zeigen können. Es soll auch möglich sein, Stories anzusehen, ohne dass der User, der sie gepostet hat, sieht, dass ich seine oder ihre Story angeschaut habe. Oder ich soll auch animierte Reaktionen auf Stories schicken können. Wenn mir also eine Story besonders gut gefällt, soll ich zum Beispiel ein animiertes Herz schicken können. Also in diese Richtung geht das.
0: Klingt ja alles super öde. Entschuldigung. Und bei WhatsApp, hast du da Beispiele?
1: Da soll es auch neue Fun-Feature geben, so nennen die das bei Meta im Marketing-Slang.
2: With more fun features to be added.
1: Bei WhatsApp soll es dann zum Beispiel neue Premium-Sticker geben oder auch neue individuelle Klingeltöne. Das klingt so ein bisschen wie Werbung von vor 20 Jahren. Ich wäre wirklich enttäuscht, wenn es da nicht den Crazy Frog gäbe.
0: Und der war damals schon so nervig. Oh, so, Nils, warum macht Meta das?
1: Die ganzen Tech-Firmen geben gerade mega viel Geld aus, um überall Datenzentren zu bauen, um bei künstlicher Intelligenz eben vorne mitspielen zu können. Mhm. Und jetzt überlegen die sich halt, ja, wie können wir eigentlich noch mehr Geld verdienen und das so ein bisschen wieder reinholen? Lass doch mal ein paar neue Abos einführen. Kostenpflichtige Abos sind bei Meta-Apps ja nichts Neues. In Europa können User ja für 6 bis 8 € im Monat werbefreie Versionen von Facebook und Instagram nutzen. Die Abos, die es bisher gibt, soll es auch weiterhin geben, berichten Medien, und in den nächsten Wochen werden dann eben auch diese neuen Plus-Abos für Facebook, Insta und WhatsApp ausgerollt.
0: Ja, klingt so, als würde man das alles nicht brauchen, diese Plus-Abos. Aber jetzt wissen wir Bescheid und können uns diesen Quatsch und das Geld sparen. Dankeschön, Nils. Und liebe Grüße nach San Francisco.

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0: Summer Sun, Texas, an diesem Donnerstagabend. Und jetzt Zeit für die Neuigkeiten aus der Nachbarschaft. 17:30 haben wir's.
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2: Aus Cottbus mit Inka Gluschke. Ihnen einen schönen guten Tag.

0: Fachärztin das Gebäude geprüft und hat sich quasi alle Gänge angeschaut, wo die Ursache dieses starken Geruchs herzukommen scheint, konnte das allerdings nicht feststellen. Der Geruch hat sich relativ schnell verflüchtigt, und so dass die Feuerwehr tatsächlich um ca. 13.30 Uhr die Schule auch wieder freigeben konnte, so dass alle Schüler und Lehrer auch wieder in die Schule hinein konnten.
1: Im Cottbuser Menschenrechtszentrum wird zur Stunde eine neue Sonderausstellung eröffnet. Das Leben nach der Haft zeigt die Folgen politischer Verfolgung in der DDR. Dafür wurden 20 Zeitzeugen befragt, sagt Heide Schinowski vom Menschenrechtszentrum in der Bautzner Straße.
2: Ich glaube, man kann schon sagen, dass niemand ohne Spuren aus dieser Zeit gegangen ist. Der eine hat es ein bisschen leichter gehabt, die andere ein bisschen schwerer. Manche kämpfen bis heute mit den Folgen von Traumatisierung, mit sowohl psychischen als auch körperlichen Auswirkungen. Andere, es ist besser ergangen, aber es ist an keinem spurlos vorbeigegangen.
1: Zur Eröffnung sprechen und diskutieren jetzt Zeitzeugen und Experten über die Folgen politischer Repression. Die Sonderausstellung läuft bis Mitte September in Cottbus und geht dann in die Gedenkstätte Lindenstraße in Potsdam. Und es gibt News von unserem frisch gebackenen Fußball-Zweitligisten Energie Cottbus. Mittelfeldspieler Lukas Michelbrink wird auch kommende Saison auf Leihbasis hier in der Lausitz spielen. Das gab der FCE auf seiner Internetseite bekannt.
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1: 23 Grad jetzt in Lübben, 22 in Göteborg. Und auch jetzt zum Abend haben wir den netten Wechsel aus Sonne und Wolken am blauen Himmel. Die Nacht wird sternenklar bei 3 bis 10 Grad.
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4: Und es gibt ein paar kleinere Baustellenstaus auf dem westlichen Berliner Ring, der A10 in Richtung Dreikafelland. Da stehen Sie 10 Minuten zwischen Großkreuz und Leest an der Baustelle. Und in Richtung Dreieckwerder, der westliche Ring, da stehen Sie zwischen Leest und Föben auch 10 Minuten. Eine Stunde länger brauchen Sie. Auf der A12 in Richtung Frankfurt zwischen Storkow und Briesen auch baustellenbedingt plus 60 Minuten. Die B112 Frankfurt-Oder Richtung Manchenow immer noch gesperrt zwischen Podelzig und Hartenow wegen verlorener Ladung. B188 Rathenow in Richtung Stendal auch gesperrt zwischen der Ortsumfahrung Rathenow und Abzweig nach Bukow nach einem Unfall her. In Kaput auch eine Sperrung, Michendorfer Chaussee abgeriegelt zwischen Kaputer Chaussee und Lindenstraße, ebenfalls nach einem Unfall. Und Stadtverkehr Berlin, hier Vorsicht, auch 115 in Richtung Berlin zwischen Kleinmachnow und Kreuz-Zehlendorf, Behinderungen durch eine ungesicherte Unfallstelle. Und es wird geblitzt. A13 in Richtung Berlin zwischen Bronco und Karlau und B1, B5 Richtung Berlin hinter der Ausfahrt Müncheberg. Haben Sie noch was? Blitzer, Stau? Dann gerne anrufen, Bescheid geben. Das geht ganz schnell und unter 0331 70 98 101. Dankeschön und gute Fahrt.
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4: 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Und mit den Pet Shop Boys, auf die ich ja so ein bisschen sauer bin, weil die geben ihr Konzert dieses Jahr in Berlin an einem Tag, an dem ich schon gerade für The Cure habe. 11. Juli. Und da spielen auch die Hosen an dem Tag. Jungs, das geht doch nicht, Mensch. Und dann auch noch in der Waldbühne. Pff.

0: schönen Donnerstag, Feierabend. Schon in 14 Tagen geht's los. Ist WM, also höchste Zeit, mal das WM-T-Shirt anzugucken und anzuprobieren. Weil im Jahr des Sommermärchen 2006 war das weiße Deutschland-Trikot das meistgetragene Kleidungsstück. 65 Euro haben wir damals dafür bezahlt. Tja, und heute? Heute will Adidas für das WM-Trikot 2026 ganze 100 Euro haben. Und das ist nur das Fan-Trikot, ja? Also das aus günstigerem Material und mit Bedruckung statt Beflockung. Für das richtige Trikot, das auch die Spieler tragen, sind es gleich 150 Euro, die wir da zahlen müssen. Ja, dafür müssen die Trikots aber eine Menge können. Hoffen wir jedenfalls, Antenne Brandenburg, und fassen jetzt mal zusammen, was Fußballtrikots leisten können, wenn man sie sich leisten kann. Bitteschön.
1: Und hier ist es, das neue WM-Trikot der deutschen Nationalmannschaft. Jetzt mit integrierter Bratwurst-Warmhaltefunktion.
2: Echt? Wie geht das?
1: Einfach einwickeln. Dazu auf dem Etikett die gängigsten Ausreden für ein frühes Ausscheiden der deutschen Mannschaft.
2: Scheiß Videoschiedsrichter.
3: Hätten Sie mal doch Baumann ins Tor gestellt.
4: Wir sind halt keine Turniermannschaft mehr.
1: Für nur 50 Euro mehr mit Musiala-Beflockung auf dem Trikot. Und für nur 100 Millionen Euro mehr mit echtem Musiala im Trikot.
2: Aber das Trikot ist mir viel zu klein.
1: Nein, das ist kein Fehler, sondern der Außenspiegelflaggenmodus. Für 50 Euro extra gibt's sogar alle drei Farben der deutschen Flagge. Das neue WM-Trikot der deutschen Fußballnationalmannschaft. Sau teuer, dafür aber auch nichts Besonderes.
5: Ja. 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

0: 17:48 Uhr. Bitte Vorsicht, allen unterwegs. A10 nördlicher Berliner Ring in Richtung Dreieckbahnhof. Da sind Tiere an der Fahrbahn zwischen Birkenwerder und Mühlenbeck. Bitte Vorsicht, also nördlicher Ring, A10 Richtung Dreieckbahnhof. Da laufen Tiere an der Fahrbahn. Bitte Vorsicht zwischen Birkenwerder und Mühlenbeck.
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0: Schönen Donnerstagabend und heute ist der 28. Mai, der Tag des Hamburgers. Falls Sie Inspiration brauchen, jetzt in Sachen Abendbrot oder so. Woher kommt der Hamburger? Ach, da scheiden sich die Geister. Aus Nordamerika, sagt man, aber da entweder aus einer Imbissbude in New Haven 1895 oder war es Hamburger Charlie, der ihn 1895 in Seymour, Wisconsin das erste Mal verkauft hat. Da gibt's so einige Theorien. Was aber Fakt ist, was so ein Hamburger ausmacht. Ja, klar. Drei Teile, Brötchen, verschiedene Sachen drauf, so Gurken, Zwiebeln, Tomaten, Soße und Patty und das ist ganz wichtig,
1: Pommes.
0: Die Portion Pommes natürlich. Schmecken lassen. 17.53 Uhr.
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1: Im Studio Christian Riedel, guten Abend. In Brandenburg ist die Fläche für Ökolandbau zuletzt leicht zurückgegangen. Knapp 18% der landwirtschaftlichen Flächen wurden hier vergangenes Jahr biologisch bewirtschaftet. Landwirtschaftsministerin Mittelstädt spricht von Stabilität. Damit sei Brandenburg deutschlandweit eines der führenden Bundesländer. Bei einer Tour zu verschiedenen Ökobetrieben forderte Michael Wimmer, der Vorsitzende der Fördergemeinschaft Ökologischer Landbau Berlin-Brandenburg, dagegen, dass mehr Landwirte ihre Produktionsweise umstellen müssten.
2: Ja, wir haben die verquere Situation, dass seit 2 Jahren der Biomarkt wirklich wieder 6, 7, 8% jährlich wächst. Aber diese Botschaft ist bei den Landwirten noch nicht angekommen. Also wir haben quasi praktisch momentan keine Umsteller in der Pipeline. Und deswegen muss auch das Signal wirklich an die Landwirte gehen. Jetzt ist wirklich allerhöchste Zeit, um umzustellen, weil uns der Markt wirklich wegwächst. Und wir müssen den Markt wirklich mit inländischer Ware einfach auch bedienen können.
1: Nach dem Ausfall von Telefon und Internet in Forst entspannt sich die Lage dort langsam. Nach RBB-Informationen können inzwischen wieder die ersten Haushalte telefonieren. Im Laufe des Abends soll auch das Internet wieder funktionieren. Ursache für die Panne soll ein defektes Kabel gewesen sein. Auch im Havelland gibt es Probleme. In Rathenow und mehreren Ortsteilen ist der Notruf 112 aus dem Vodafone-Festnetz nicht erreichbar. Bundesbildungsministerin Prien hat die Pläne zur Neuausrichtung des Programms Demokratie leben verteidigt. Beim Besuch der Gedenkstätte des Konzentrationslagers Sachsenhausen sagte Prien, in wenigen Wochen würden die neuen Förderrichtlinien vorgelegt und Anträge entgegengenommen. Prien sagte dem RBB, man bekenne sich zu dem Programm und wolle es nicht abschaffen.
3: Wir werden vor allem darauf achten, dass die Mittel mehr in die Regionen, auch in den östlichen Bundesländern kommen. Wir werden die Anzahl der Partnerschaften für Demokratie noch stärken. Wir werden einen Teil des Programmes, das betrifft etwa ein Drittel der Mittel, werden wir neu aufstellen. Und da werden wir insbesondere darauf achten, dass etwa die Extremismusprävention und Demokratiebildung im Netz, wir haben eben darüber im Kontext der Gedenkstätte gesprochen, dass die stärker ausgebaut wird. Und wir werden darauf achten, dass wir mit den Mitteln stärker Menschen zusammenbringen, die vielleicht verlernt haben, miteinander zu sprechen.
1: Bund statt Blau heißt ein bundesweiter Schülerwettbewerb gegen das Rauschtrinken. Seit 17 Jahren gestalten Jugendliche dafür Plakate. Die Besten aus Berlin und Brandenburg stehen jetzt fest. Wer gewonnen hat, verrät Hanna Burmeister.
4: In Berlin hat eine 17-Jährige aus Schöneberg gewonnen. Ihr Plakat zeigt eine Person, die aus einer zerbrochenen Flasche steigt und auf eine bunte Welt schaut. Es soll die Befreiung vom Alkohol symbolisieren. Das Gewinnerplakat aus Brandenburg kommt dieses Mal von einer 15-Jährigen aus Schulzendorf. Darauf ist eine Familie zu sehen und wie sie darunter leidet, dass eine Person alkoholabhängig ist. Beide Schülerinnen bekommen für ihren Sieg jeweils 300 Euro.
1: Soweit die Antenne Brandenburg Nachrichten. 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
5: Draußen ist Wetter, also Abendbrot gerne auf Balkonien, im Biergarten oder Garten schmecken lassen. Der Himmel ist überall blau und klar und so können wir die Sonne bei ihrem langsamen, aber stetigen Sinkflug beobachten. Frische Brise dazu heute wieder bei 20 Grad in Stechlin und Münchenberg, 21 haben wir in Luckenwalde und Lindenberg und 22 Grad jetzt in Lübben und auch in Bad Liebenwerda. Sehr angenehme Temperaturen. Nachts aber vereinzelt Bodenfrost möglich. Es wird sternklar bei 10 Grad in Potsdam, 3 Grad in Luckenwalde. Plänzchen vielleicht nochmal ganz nah ran an die Wand oder eben abdecken. Morgen am Freitag geht's dann wieder steil nach oben. 26 bis 29 Grad sind drin. Das heißt auch, die Waldbrandgefahr bleibt sehr hoch, denn es gibt auch morgen nur Sonnenschein, mehr nicht. Aber Samstag, Sonntag kann's und soll's auch dann endlich mal ein paar Regenschauer geben.
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5: Schönen guten Abend auf die Straßen und bitte Vorsicht auf der A10 im nördlichen Berliner Ring in Richtung Dreieck-Barnim. Zwischen Birkenwerder und Mühlenbeck laufen immer noch Tiere. Auf der Fahrbahn bitte Vorsicht, A10 nördlicher Ring. Zwischen Birkenwerder und Mühlenbeck Tiere. A10 westlicher Ring in Richtung Dreigrafland. Hier plus 10 Minuten zwischen Großkreuz und Leest an der Baustelle. A12 in Richtung Frankfurt-Oder. Hier dauert's auch noch länger, aber nicht mehr ganz so lang. Aktuell noch 20 Minuten extra zwischen Storkow und Briesen, auch wegen der Baustelle. Die B112 ist immer noch gesperrt in Richtung Mannschnow zwischen Podelzig und Hartenow wegen verlorener Ladung. B188 Rathenow Richtung Stendal, auch hier immer noch Behinderungen zwischen der Ortsumfahrung Rathenow und dem Abzweck nach Buko. Der Grund ein Unfall. In Kaput gab es auch einen Unfall, deshalb die Michendorfer Chaussee gesperrt zwischen Kaputer Chaussee und Lindenstraße. Und Stadtverkehr Berlin, 115 in Richtung Berlin zwischen Kleinmochnow und Kreuz Zehlendorf. Immer noch Behinderungen nach einem Unfall. Sind wir bei den Blitzern. Die stehen A13 Richtung Berlin zwischen Bronco und Karlau und B1, B5 Richtung Berlin hinter der Ausfahrt Müncheberg. Ich wünsche Ihnen eine möglichst gute Weiterfahrt und sollten Sie noch was für uns haben, Blitzerstau, gern her damit. Einfach anrufen 0331 70 98 101.
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5: Hallo. Einen schönen Feierabend und es knallt ja gerade wie verrückt, also grünt und blüht wie irre. Ich komme mit dem Rasenmähen gar nicht hinterher, ja, so schnell wächst alles im Garten, aber das Schöne, auch die Erdbeeren, die erröten endlich in der Frühsommersonne und heute am Donnerstag ist offizieller Saisonstart. Deshalb lassen wir uns auch die Brandenburger Erdbeeren gleich mal hier schmecken, ganz, ganz offiziell. Los geht's in 8 Minuten.
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0: Valerie Dorr mit den 80ern hier auf Antenne Brandenburg. Einen schönen Donnerstag-Feierabend wünsche ich. Und ich habe hier welche im Studio stehen, ganz frische Erdbeeren. Auch wenn man dafür, so empfinde ich das, in die Dispo rutscht, so teuer sind die in diesem Jahr. Erdbeeren müssen einfach sein.
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0: Leuchtend rot, intensiv duftend. Und heute geht die Saison los bei uns in Brandenburg, ganz offiziell jedenfalls. Denn ein Weilchen gibt's ja schon die ersten Erdbeeren. Heute aber offizieller Saisonstart. Zum Beispiel auch auf dem Spreewaldhof Niewetz. Und da gibt's Neuigkeiten, denn nach den Frostschäden im letzten Jahr und der schlechtesten Ernte seit den frühen 90ern hat der Chef reagiert und den Erdbeeranbau neu gedacht. Und wie das Ganze aussieht, das hat sich Antenne-Reporter Daniel Mastor angeschaut.
2: Unter riesigen Folienzelten wachsen die Erdbeeren. Das Besondere, sie liegen nicht auf dem Boden, sondern wachsen rund einen Meter darüber in Pflanzenkästen. Man kann sich das als Art Hochbeet vorstellen. Und zwischen den Pflanzen schlängeln sich Tropfschläuche, zeigt mir Chef Heinz-Georg Embach.
3: Keine Wasserverschwendung, keine Nährstoffverschwendung. Dass also die Pflanze genau das verbraucht, was sie bekommt.
2: Und die Erntehelfer müssen nicht auf dem Boden kriechen, sondern gehen ganz bequem mit einem Wagen durch die Reihen und pflücken nach und nach die Erdbeeren ab. Auch der Einsatz von Pflanzenschutzmitteln kann damit deutlich reduziert werden, sagt Franz Henschel. Er ist für die Qualitätskontrolle zuständig.
4: Weil wir brauchen weniger chemische Mittel, die wir einsetzen, dadurch, dass wir stets trockene Blätter haben. Und wir können auch die Schädlinge besser kontrollieren, weil wir eben Nützlinge reinbringen können, die dann auch nicht austreten. Also wir können sie dort halten, wo sie gebraucht werden.
2: Der Erdbeeranbau hat für Niewetz eine große Bedeutung, sagt Ortsvorsteherin Manuela Paulik. Sie ist stolz auf diese Entwicklung.
5: Naja, damals war das tatsächlich hier Leerstand und auch schon am Verfall, als er kam. Und ich weiß noch, dass der Opa von meinem Mann tatsächlich, der war damals Bürgermeister, erst misstrauisch war, weil so typisch diese Bedenken gegen Leute aus den alten Bundesländern. Aber ich muss mal sagen, in den 20 Jahren hat sich das gut entwickelt.
2: Das neue Verfahren soll den Erdbeeranbau langfristig in die Witz sichern und es soll künftig weiter ausgebaut werden, sagt Heinz-Georg Embach.
3: Wir brauchen 60% weniger Erntehelfer über dieses System. Der Mehrertrag und die Einsparung an Arbeitslöhne soll also dazu gezogen werden, dass sich das amortisiert.
0: Ja, und es geht dann auch los wieder mit den ersten offenen Selbstpflückanlagen. Ja, das fetzt immer. Und wo wir das machen können, also Erdbeeren selber ernten und dann naschen, das steht auf antennebrandenburg.de und natürlich auch bei uns in der Antenne-App. Erdbeersaison offiziell gestartet. 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

0: Achtung, Donnerstag, Feierabend mit Antenne Brandenburg. Und ich hatte ja vorhin schon erzählt, dass heute an diesem 28. Mai der internationale Tag des Hamburgers ist, ja? Ist wichtig, richtig und lecker. Aber was heute auch noch ist, an diesem 28. Mai, Weltspieletag. The World Play Day. Und das ist wirklich der Hammer, heute ist auch der Tag der Rückkehr der Nacktschnecken aus Capistrano. Entschuldigung. Wirklich, der Tag der Rückkehr der Nacktschnecken aus Capistrano. The Slugs Return from Capistrano. Ja, wissen wir Bescheid.
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0: sind die Champions, haben diesen Song hier extra als Mitmachsong konzipiert, 1977. Also krass an ihre Fans gedacht, sehr, sehr cool. Schönen Donnerstagabend mit den Nachrichten jetzt, 18:30 haben wir's.
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2: Aus Cottbus mit Inka Gluschke, Ihnen einen schönen guten Abend. Aufatmen in Forst, Telefon und Internet funktionieren wieder. Eine entsprechende Gefahrenmeldung hat die Leitstelle Lausitz soeben aufgehoben. Ersten Erkenntnissen zufolge hatte ein kaputtes Kabel für den Totalausfall seit dem Vormittag gesorgt. Mehrere Anbieter waren von der Störung betroffen.

0: Geboren wurde er im August 1951 in Thüringen, fühlt sich aber mit Brandenburg und Cottbus verbunden.
1: Ein Schwanendrama spielt sich gerade im Branitzer Park in Cottbus ab. 7 Eier der beiden Trompeterschwäne sind geklaut worden. Wie die Pückler Stiftung heute mitteilte, sind die Schwaneneltern seitdem extrem verschreckt. Der Verlust ist enorm, sowohl für die Bevölkerung als auch für den Park selbst. Denn diese Tiere sind äußerst selten und stark gefährdet, sagt Stiftungsdirektor Stefan Körner.
2: Wir können ausschließen, dass es ein Marder oder ein anderes Tier war, das hier 7 Eier aus einem Gelege auf einer Insel inmitten eines großen Sees erbeutet hat. Es müssen Täter gewesen sein, die ganz genau wussten, wo dieser Ort ist, wie man über den See dorthin gelangt. Und es müssen Täter gewesen sein, die den Kampf mit den großen, riesigen Schwänen auf sich genommen haben, um diese Eier zu stehlen. Wir gehen also wirklich von Menschen aus der Szene aus.
1: Mittelfeldspieler Lukas Michelbrink wird auch kommende Saison für unseren Lausitzer Fußball-Zweitligisten Energie Cottbus auflaufen. Das hat der FCE auf seiner Internetseite bekannt gegeben. Danach haben sich der FCE und Hertha BSC auf ein erneutes Leihgeschäft geeinigt. Der 21-jährige Berliner spielt seit dem vergangenen Sommer auf Leihbasis hier in der Lausitz.
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1: Die Nacht wird sternenklar und frisch mit 3 bis 10 Grad. Morgen am Freitag fangen wir sonnig an, später kommen Wolken rein.
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4: Und es gibt immer noch einiges an Baustellenstaus. A10 westliche Berliner Ring in Richtung Dreigrafenland, da stehen sie 10 Minuten zwischen Großkreuz und Leest an der Baustelle. A12 in Richtung Frankfurt-Oder, hier plus 45 Minuten zwischen Storke und Briesen, auch baustellenbedingt. Vorsicht, A115 in Richtung Berlin, also Richtung Dreieckfunkturm zwischen Kleinmachnow und Kreuz-Zehlendorf. Da befindet sich ein Pannenfahrzeug und auch da gibt es ja eine Baustelle, also deshalb ein bisschen mehr Zeit mitbringen. Die B112 Frankfurt-Oder in Richtung Manschnow gesperrt immer noch zwischen Podelzig und Hartenow wegen eines defekten Fahrzeugs und verlorener Ladung. B188 Rathenow in Richtung Stendal zwischen Ortsumfahrung Rathenow und Abzweig nach Buckow. Da gibt es nach einem Unfall immer noch Behinderung. In Kaput gesperrt die Michendorfer Chaussee zwischen Kaputer Chaussee und Lindenstraße auch nach einem Unfall. Und da sind wir bei den Blitzern. Die stehen unter anderem auf der A13 Richtung Berlin zwischen Bronco und Karlau und auf der B1B5 auch in Richtung Berlin hinter der Ausfahrt Müncheberg. Gutes Vorankommen wünsche ich Ihnen und sollten Sie noch etwas zu ergänzen haben, einen weiteren Blitzer oder Stau, gern anrufen unter 0331 70 98 101.
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4: 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Schönen Donnerstag, Feierabend, Wochenende schon wieder fast dran.

0: Antenne am Abend mit dem Wichtigsten vom Tag. Und wer macht denn sowas? Schwaneneier gestohlen. In Cottbus im Branitzer Park sind 7 Eier von einem Schwanenpaar gestohlen worden. Von den beiden Trompeterschwänen, und zwar bereits in der Woche vor Pfingsten, so die Stiftung heute. Ja, und seitdem sind die Schwaneneltern extrem verschreckt. Der Verlust ist enorm, sowohl für die Bevölkerung als auch für den Park selbst, denn diese Tiere sind äußerst selten und stark gefährdet, sagt Stiftungsdirektor Stefan Körner.
1: Wir können ausschließen, dass es ein Marder oder ein anderes Tier war, das hier 7 Eier aus einem Gelege auf einer Insel inmitten eines großen Sees erbeutet hat. Es müssen Täter gewesen sein, die ganz genau wussten, wo dieser Ort ist, wie man über den See dorthin gelangt. Und es müssen Täter gewesen sein, die den Kampf mit den großen, riesigen Schwänen auf sich genommen haben, um diese Eier zu stehlen. Wir gehen also wirklich von Menschen aus der Szene aus.
0: Traurig. Und die Täter müssen sich auch ausgekannt haben, da ist sich Stefan Körner sicher.
1: Es muss also ganz genau Ortskenntnis gewesen sein, und in dieser Woche werden die 7 Jungen geschlüpft, und Eier sind am besten zu transportieren kurz vor der Schlupf, denn ein Ei, das noch nicht ganz entwickelt ist, würde zu Schäden bei den Küken führen. Insofern müssen hier Täter genau den Zeitpunkt und genau den Ort gekannt haben.
0: Die Stiftung hat inzwischen Anzeige erstattet, denn der Diebstahl ist natürlich ein großer Verlust auch für den Park.
1: Diese Trompeterschwäne sind sehr, sehr selten, groß und rar. Sie brauchen irrsinnig viel Platz und sie sind am Handel und im Markt nicht erhältlich. Hier muss es also sozusagen einen Auftragsdiebstahl gegeben haben. Und wir sehen, dass es zum zweiten Mal geschehen ist, dass es also ein System zu haben scheint. 2024 wurden 5 große Schwäne, Jungschwäne, gestohlen.
0: Stefan Körner hofft nun, dass die Täter gefasst werden können, und dabei hofft er auch auf die Hilfe von uns, also von der Bevölkerung.
1: Wer in der Woche vor Pfingsten Besonderes an der Landpyramide, am Tumulussee oder eben am Schlangensee, am Nest der Schwäne gesehen hat, möge sich melden. Branitz möchte seine Schwäne zurück.
0: 7 Eier sind den Schwänen im Branitzer Park Cottbus gestohlen worden. Das ist heute bekannt geworden. In dieser Woche werden sie geschlüpft. Wer etwas weiß, gern melden, auch hier bei uns bei Antenne Brandenburg.

0: um die Jahrtausendwende in Liverpool gegründet, die Band Atomic Kitten. Und von wem? Von OMD-Star Andy McCluskey. Totaler Hammer, ja. 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
1: Im Studio Christian Riedel, guten Abend. Die EWN Wurstspezialitäten zeigt sich über die Abmahnung der Verbraucherzentrale Brandenburg überrascht. Diese hat den Hersteller der Eberswalder Wurstwaren Verbrauchertäuschung vorgeworfen. Der Name Eberswalder stehe immer noch prominent auf den Verpackungen, obwohl die Produkte nicht mehr in Brandenburg hergestellt werden, so die Verbraucherzentrale. Elke Bader informiert.
2: Über den Vorwurf der Verbrauchertäuschung zeigt sich die EWN Wurstspezialitäten sehr verwundert, teilt das Unternehmen in einer Pressemitteilung mit. Der Wursthersteller sei seit längerem im kontinuierlichen Austausch mit der Verbraucherzentrale. Diese habe das Vorhaben zur Umgestaltung der Verpackungskennzeichnung der Eberswalder Wurstwaren bisher positiv bewertet, teilt der Produzent weiter mit. Das Unternehmen schärfe aktuell die Kennzeichnung so, dass Verbraucherinnen und Verbraucher die jeweiligen Produktionsstandorte leichter erkennen können.
1: Brandenburgs Agrarministerin Mittelstädt ist heute und morgen auf Biotour durch den Südosten des Landes. Insgesamt will Mittelstädt während ihrer Tour 8 Biobetriebe besuchen. Zum Auftakt standen die Gläserne Molkerei in Münchehofe und das Gut Kienberg in Golzen auf dem Programm. Einzelheiten von Timo Maschewski.
3: Mittelstädt will zeigen, mit wie viel Innovationskraft und regionaler Verantwortung die Betriebe in Brandenburg arbeiten. Bio sei längst kein Nischenprodukt mehr, sondern ein echter Wachstumsmotor, sagt die SPD-Politikerin. Die steigende Nachfrage nach ökologisch erzeugten Lebensmitteln sieht sie als große Chance für die Betriebe im Land.
1: Der Iran und die USA haben sich nach einem Bericht der Nachrichtenwebseite Axios grundsätzlich darauf geeinigt, ihre Waffenruhe zu verlängern. Die Dauer sei auf 60 Tage angesetzt. US-Präsident Trump müsse jedoch noch seine endgültige Zustimmung geben, meldet Axios unter Berufung auf Insider. In den letzten Tagen hatten sich der Iran und die USA gegenseitig vorgeworfen, die Waffenruhe verletzt zu haben. Sie war am 8. April in Kraft getreten. Die Messerattacke am Schweizer Bahnhof Winterthur hat möglicherweise einen islamistischen Hintergrund. Das Schweizer Radio und Fernsehen SRF berichtet, der mutmaßliche Attentäter sei in der Winterthurer Islamistenszene aktiv gewesen. Der 31-jährige Mann hatte heute Morgen mehrere Menschen mit einem Messer angegriffen. Patricia Wern.
4: Augenzeugen hatten gesehen, wie der Mann auf mehrere Personen einstach. Dabei habe er Allahu Akbar, also auf Arabisch Gott ist groß, gerufen. Drei Passanten wurden dabei verletzt. Der Zürcher Sicherheitsdirektor Fair spricht von einem Terrorakt. Nach Angaben von SRF ist der Name des mutmaßlichen Angreifers der Polizei bekannt. Er gehöre zu einer islamistischen Gruppe, gegen die seit 2018 ermittelt werde. Der Mann ist Schweizer und hat außerdem die türkische Staatsbürgerschaft.
1: Soweit die Antenne Brandenburg Nachrichten. 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
5: Ja, viel Spaß beim Sommersprossen sammeln. Die Sonne scheint noch bis heute 9:45 Uhr, der Himmel wolkenlos. Bei jetzt 19 Grad in Stechlin, 20 Grad haben wir in Neuruppin, 21 Grad in Strausberg und Finsterweide. Zur Nacht dann kühlt es runter, endlich werden einige meinen, aber es wird sehr, sehr kühl heute Nacht. Tiefstwerte 10 Grad in Potsdam, 3 Grad in Luckenwalde, das heißt, da ist mancherorts sogar nochmal Bodenfrost möglich. Morgen am Freitag dann wieder heiter und wärmer, bis zu 29 Grad und es bleibt trocken, das heißt, die Waldbrandgefahr weiter sehr hoch, aber Samstag und Sonntag, da kann und soll es ein paar Regenschauer geben.
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5: Schönen guten Abend auf die Straßen und A2 Richtung Magdeburg wird gebaut. Zwischen Lenin und Brandenburg an der Havel bis morgen früh um 5. Die Fahrbahn ausgebessert. Aktuell müssen Sie deshalb etwa 10 Minuten mehr einplanen. A12 in Richtung Frankfurt oder auch hier plus 10 Minuten zwischen Stölkow und Briesen an der Baustelle. B112 Frankfurt oder in Richtung Manschnow immer noch gesperrt zwischen Podelzig und Hartenow wegen eines defekten Fahrzeugs und verlorener Ladung. B188 Rathenow in Richtung Stendal, auch noch Behinderung hier zwischen der Ortsumfahrt Rathenow und dem Abzweig nach Buckow, da gab es einen Unfall. In Caputh immer noch eine Sperrung, die Michendorfer Chaussee gesperrt zwischen Caputher Chaussee und Lindenstraße nach einem Unfall. Und es wird geblitzt auf der A13 Richtung Berlin zwischen Bronkow und Karlau und auf der B1, B5 Richtung Berlin hinter der Ausfahrt Münchberg. Und jetzt doch noch eine Meldung. Es gab einen Unfall. Bitte Vorsicht auf der B273 zwischen Potsdam-Bornim und Kreisverkehr Marquardt. Unfallstelle hier noch ungesichert. So, das war's von mir. Haben Sie noch was? Dann gern anrufen. 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Und jetzt gute Fahrt mit unserem Sandmännchen und heute Moppy.
6: Unser Sandmännchen. Womit kommt das Sandmännchen heute?

0: der U-Bahn.
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2: Moppi und Miwau.
3: Es ist Nacht im Leckerladen. Alle schlafen längst. Auch der Hund Moppi und die Katze Miwau liegen in ihren Körbchen. Doch plötzlich erwacht Miwau durch ein seltsames Geräusch.
4: Moppi, eine Fliege!
5: Na, lass sie doch. Außerdem, mich stört sie nicht.
4: Stört sie dich jetzt?
5: Allerdings. Und nicht nur die Fliege. Und die scheint ja jetzt weg zu sein. Gute Nacht, Miwau.
4: Gute Nacht, Moppi. Jetzt ist sie wieder da.
3: Miwau hält eine Fliegenklatsche in den Pfötchen und beginnt auch gleich mit der wilden Jagd. Dummerweise trifft sie dabei nicht die Fliege, aber Moppis Nase.
5: Oh, Miwau, ich will meine Ruhe haben.
3: Da entdeckt Miwau eine volle Obstschale, um die die Fliege summt.
4: Ich wette, das ist eine Fruchtfliege. Die Fliege verschwindet, wenn wir die ganzen Früchte wegschaffen.
5: Wegschaffen? Mhm. Ja, aber wohin denn?
4: Dahin.
3: Miwau zeigt auf Moppis Bauch.
5: Aufessen?
4: Aha.
5: Alles?
4: Ja.
5: Ich? Und du?
4: Ich hatte heute schon eine ganze Wassermelone. Und willst du nun schlafen oder nicht?
5: Na gut, na gut. Was tut man nicht alles für seine Ruhe? Na dann.
4: Appetit.
3: Den ganzen Obstteller frisst Moppi leer.
5: So, fertig. Sogar die ganze Ananas.
4: Gute Arbeit, das war's.
5: Ja.
4: Mäusedreck und Fliegenschreck. Ach, jetzt bist du dran.
3: Jetzt droht Miwau wieder mit der Fliegenklatsche.
5: Hörst du das auch?
4: Hat sie Hunger gesagt? Wir geben dir was. Hörst du dann auch auf, uns zu stören?
5: Oh, irgendwie erinnert die mich an dich. Gib einfach keine Ruhe.
4: Also, willst du was haben, damit du gehst? Honig?
5: Kuchen?
4: Was aus dem Müllbeutel? Monster-Muffler-Stinkekäse?
5: Das ist mein Lieblingskäse.
4: Ach, Moppi, ich glaube, statt sie mit der Fliegenklatsche zu ärgern, sollten wir lieber nett zu ihr sein, damit sie abhaut.
3: Die freche Fliege verschlingt den ganzen Monster-Muffler.
4: Ach, die hatte aber echt Hunger, Miwau.
5: Och, mein schöner Monster-Muffler.
4: Ja, aber davor hast du jetzt deine Ruhe.
3: Na dann, husch, husch, ins Körbchen.
4: Kleiner Scherz.
5: Oh, ich lach bei drei. Eins.
4: Hab dich lieb.
5: Zwei.
1: Das Sandmännchen hat dir ein Lied mitgebracht.

0: und damit mit diesem Traum sein. Süße Träume.
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0: Und unserem Wunsch 80er gleich. Ich freue mich schon. Schönen Abend. Bis dahin aber erstmal mit Earth, Wind & Fire und hier Donna Summer. Works hard for the money.

0: Den üben wir gerade im Chor. Und der ist gar nicht so einfach. September von Earth, Wind and Fire. Damit einen schönen Donnerstagabend. Und jetzt ist Wunsch-80er-Zeit.
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0: Sie überraschen uns, das heißt, wir spielen, was Sie wünschen. Und wünschen geht über die App oder das Web, antennebrandenburg.de. Und heute gibt's den Song von Marika aus Brandenburg an der Havel. Von wem denn?
2: Von Michael Jackson, Smooth Criminal, weil der absolut meine Kindheit ist.
0: Ah, aus dem Album Bad. Großartiger Wunsch mit spannendem Anfang. Danke, Marika. Und hier ist er, der King of Pop.

0: Daido um 19:26 Uhr. Wir müssen kurz auf die Straßenmitte. Vorsicht, Reifenteile. Auf der nördlichen A10 in Richtung Dreieck-Barnim zwischen den Dreiecken Pankow und Barnim. Reifenteile auf der rechten und mittleren Spur.
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0: Wissen Sie, was heute für ein Tag ist? Der Tag, als Matthias Rust auf dem Roten Platz gelandet ist. Heute im Jahr 87 ist es gewesen. 18 war er erst und ist mit seiner Cessna in Moskau gelandet. Das war eine echt schräge Geschichte damals, Westdeutscher in der Sowjetunion.
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0: 19.30 Uhr haben wir es und ja, noch knapp 2 Stunden. Dann ist die Sonne weg, also Abendsonne können wir noch ein Weilchen genießen. Der Himmel wolkenlos überall. Temperaturen liegen jetzt bei 19 Grad in Angermünde, bei 20 Grad in Küritz und in Schönefeld. 21 Grad haben wir noch in Rathenow und in Klettwitz. Bisschen Nordwestwind heute auch noch dabei. In der Nacht dann sternklar und deshalb sehr frisch. Es geht runter heute Nacht auf 10 Grad in Potsdam, auf 3 Grad in Luckenwalde. Das heißt vereinzelt leichter Bodenfrosten möglich. Bitte an die Pflänzchen denken, die vielleicht nochmal abdecken, ja? Und morgen Freitag geht's dann rauf wieder auf sommerliche 29 Grad mit viel Sonnenschein. Und das heißt, die Waldbrandgefahr bleibt sehr, sehr hoch. Aber Samstag und Sonntag kann's und soll's endlich ein paar Regenschauer geben.
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0: Schönen guten Abend auf die Straßen und A2 in Richtung Magdeburg wird gebaut zwischen Lenin und Brandenburg an der Havel. Bis morgen früh um 5 Behinderungen. Aktuell brauchen Sie 10 Minuten extra. Bitte Vorsicht A10, nördlicher Berliner Ring in Richtung Dreieck-Barnim zwischen den Dreiecken Pankow und Barnim. Da liegen immer noch Reifenteile auf der rechten und mittleren Spur. Ich wiederhole nochmal, A10 nördlicher Ring zwischen Dreieck Pankow und Barnim. Reifenteile. A12 in Richtung Frankfurt-Oder, hier auch

0: FCR auf Antenne Brandenburg. Und ich kann es nicht fassen, dass es schon 20 Jahre her ist. Das Sommermärchen. Ja, und es soll wieder so schön werden wie bei der Fußball-WM 2006 in Deutschland. Denn das war einfach für ganz, ganz viele Menschen so toll. Ganz besondere Stimmung damals. Energie, der Fernsehturm rosa. Und die Doku Generation Sommermärchen guckt jetzt zurück auf diesen Sommer, auf die Menschen und bringt uns ganz bestimmt ein bisschen Endstimmung für die WM in 2 Wochen. Tom Gerntke lässt uns jetzt schon mal richtig doll in Erinnerung schwelgen.
1: 1 und 2 und 3 und 4 und 50, 74, 90, 2006. Ja, so stimmen wir alle ein.
2: Na, was kommt da wieder hoch? Welche Erinnerung an diesen Sommer 2006? Die Welt zu Gast bei Freunden. Das ganze Land im Ausnahmezustand.
3: Das war so wie große Ferien im Sommer 2006. Und aber halt nicht nur für die Kinder, sondern fürs ganze Land.
2: Sagt Kevin Kühnert, der ehemalige SPD-Generalsekretär, der während des Turniers 17 Jahre alt wurde. Ein Sommer, der viel mehr war als nur Ecke Tor. Eine Zeit auch des Erwachsenwerdens.
4: Diese WM eignet sich sehr gut, um eine Geschichte davon zu erzählen, wie man als junger Mensch in dieser Zeit, in diesem Sommer, so seinen Weg gegangen ist.
2: Jüngster Spieler im deutschen Kader war damals Marcel Janssen. Für ihn war es die erste WM überhaupt mit gerade einmal 20 Jahren. Erlebnisse, die für immer bleiben werden, etwa das Elfmeterschießen im Viertelfinale gegen Argentinien.
5: Lehmann, komm! Ja! Du hast ihn! Du hast ihn! Deutschland steht im Halbfinale!
6: Ich weiß noch, wie wir dann ihm vollsprint und da war so viel Emotion drin. Wir waren alle so aufgeladen, auch von der Bank aus, weil sowas abgefallen ist, weil das war jetzt wirklich wichtig.
2: Generation Sommermärchen erzählt die Geschichte dieses Sommers durch jugendliche Augen. Und es wird deutlich, diese WM ist auch 20 Jahre danach noch etwas ganz Besonderes.
4: Wenn man in 10, in 20, in 30 Jahren in Deutschland irgendwen fragt, was fällt dir ein zum Jahr 2006? Die Leute sagen Fußball-WM und nichts anderes.
0: Die Doku Generation Sommermärchen. Unsere WM 2006 ab sofort zu sehen in der ARD Mediathek.

So wunderschön, die Cave and Betsy, zusammen mit Kylie Minogue, Where the Wild Roses Grow. 19.45 Uhr haben wir's und müssen kurz auf die Straßen, weil sieht nicht gut aus auf der A2 in Richtung Berlin. Da ist die Autobahn gesperrt jetzt zwischen Berlin und Brandenburg nach einem Unfall. A2 Richtung Berlin gesperrt, zwischen Berlin und Brandenburg.

0: zu spät. 80er-Kult von Die Ärzte hier auf Antenne. Einen schönen Donnerstag wünsche ich. Und nach 20 Uhr Zeit hier für unsere Szene und allem, was in Sachen Kultur zu wissen wichtig ist. Zum Beispiel morgen in Perleberg Straßenkulturfestival Perle Bam geht los. Oder auch morgen am Tiefensee in Potsdam startet der Open-Air-Theaterabend vom Tanz Hans-Otto-Theater mit Shakespeare, was ihr wollt. Morgen geht's da los. Mit mehr dazu gleich hier. Claudia Heber sagt tschüss, bis morgen. Dann heute Abend, morgen Abend hier mit Alizé-Tickets auch. Freue mich sehr. Bis dann.
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1: Im Studio Christian Riedel, guten Abend. Die EWN-Wurst-Spezialitäten zeigt sich über die Abmahnung der Verbraucherzentrale Brandenburg überrascht. Diese hat dem Hersteller der Eberswalder Wurstwaren Verbrauchertäuschung vorgeworfen. Der Name Eberswalder stehe immer noch prominent auf den Verpackungen, obwohl die Produkte nicht mehr in Brandenburg hergestellt werden, so die Verbraucherzentrale. Das Unternehmen teilte mit, man sei seit längerem in kontinuierlichen Austausch mit der Verbraucherzentrale. Diese habe das Vorhaben zur Umgestaltung der Verpackungskennzeichnung der Eberswalder Wurst waren bisher positiv bewertet. In Brandenburg ist die Fläche für Ökolandbau zuletzt leicht zurückgegangen. Knapp 18% der landwirtschaftlichen Flächen wurden hier vergangenes Jahr biologisch bewirtschaftet. Landwirtschaftsministerin Mittelstädt spricht von Stabilität. Damit sei Brandenburg deutschlandweit eines der führenden Bundesländer. Bei einer Tour zu verschiedenen Ökobetrieben forderte Michael Wimmer, der Vorsitzende der Fördergemeinschaft Ökologischer Landbau Berlin-Brandenburg, dagegen, dass mehr Landwirte ihre Produktionsweise umstellen müssten.
2: Ja, wir haben die verquere Situation, dass seit 2 Jahren der Biomarkt wirklich wieder 6, 7, 8% jährlich wächst. Aber diese Botschaft ist bei den Landwirten noch nicht angekommen. Also wir haben quasi praktisch momentan keine Umsteller in der Pipeline. Und deswegen muss auch das Signal wirklich an die Landwirte gehen. Jetzt ist wirklich allerhöchste Zeit, um umzustellen, weil uns der Markt wirklich wegwächst. Und wir müssen den Markt wirklich mit inländischer Ware einfach auch bedienen können.
1: Bundstadt Blau heißt ein bundesweiter Schülerwettbewerb gegen Rauschtrinken. Seit 17 Jahren gestalten Jugendliche dafür Plakate. Die Besten aus Berlin und Brandenburg stehen jetzt fest. Wer gewonnen hat, verrät Hanna Burmeister.
3: In Berlin hat eine 17-Jährige aus Schöneberg gewonnen. Ihr Plakat zeigt eine Person, die aus einer zerbrochenen Flasche steigt und auf eine bunte Welt schaut. Es soll die Befreiung vom Alkohol symbolisieren. Das Gewinnerplakat aus Brandenburg kommt dieses Mal von einer 15-Jährigen aus Schulzendorf. Darauf ist eine Familie zu sehen und wie sie darunter leidet, dass eine Person alkoholabhängig ist. Beide Schülerinnen bekommen für ihren Sieg jeweils 300 Euro.
1: Die Deutsche Telekom hat sich mit der Gewerkschaft Verdi auf einen neuen Tarifvertrag geeinigt. Die Entscheidung fiel in der 4. Verhandlungsrunde. Zuvor hatte Verdi zu mehreren Protestaktionen und Warnstreiks aufgerufen. Sebastian Tittelbach berichtet.
4: Nach einem 36-stündigen Verhandlungsmarathon in Frankfurt am Main haben Arbeitgeber und Gewerkschafter eine Einigung für die rund 60.000 Tarifbeschäftigten erzielt. Die Telekom verzichtet auf betriebsbedingte Kündigungen bis Ende 2028. Dazu werden Löhne und Gehälter stufenweise angehoben. Zunächst steigt zweimal das sogenannte zusätzliche Monatsentgelt und in 2 Jahren kommt ein Plus von 2,4% dazu. So profitieren vor allem untere und mittlere Einkommensgruppen von dem Abschluss.
1: Soweit die Antenne Brandenburg Nachrichten. 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
1: In der kommenden Nacht ist es meist sternenklar und trocken. Es wird erneut recht frisch. Die Temperaturen gehen auf 10 bis 3 Grad zurück. Und dabei ist vereinzelt leichter Bodenfrost möglich. Der Wind weht dazu schwach aus unterschiedlichen Richtungen. Morgen ist es bis zum Vormittag heiter oder sonnig und trocken. Ab dem Mittag kommen dann immer mehr Wolken. Und in der Prignitz sind Abend einzelne Schauer möglich. Meist bleibt es aber freundlich bei 26 bis 29 Grad. Und die Waldbrandgefahr bleibt unverändert hoch.
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1: Los geht's mit der A2 Berlin Richtung Magdeburg. Zwischen Lenin und Brandenburg an der Havel gibt's bis morgen früh 5 Uhr Behinderungen. Hier wird die Fahrbahn ausgebessert. Aktuell dauert es etwa 10 Minuten länger. Und in Richtung Berlin ist die Autobahn zwischen Wolin und Brandenburg nach einem Unfall gesperrt. Die B112 Frankfurt-Oder Richtung Manchnow ist zwischen Podelzig und Hartenow wegen eines defekten Fahrzeugs und verlorener Ladung gesperrt. Landkreis Spree-Neiße in Welzow befindet sich im Bereich Heinrich-Heine-Straße bis Cottbusser Straße. Ausgelaufenes Öl auf der Fahrbahn. Vorsicht in Potsdam an der Kreuzung Breite-Straße-Zeppelin-Straße gibt es Behinderungen nach einem Unfall. Und rund um Rathenow ist das Handy- und Festnetz von Vodafone Kabel Deutschland eingeschränkt. Teilweise sind auch Notrufnummern betroffen. Grund ist ein Feuerwehreinsatz in einer Vodafone-Station. Die Behebung der Störung könnte bis Anfang nächster Woche dauern. Und da nicht alle Anschlüsse betroffen sind, helfen Sie sich am besten gegenseitig im Falle dringend notwendiger Anrufe. Antenne Brandenburg wünscht gute Fahrt.
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5: Guten Abend, schön, dass Sie bei Antenne sind und heute bei uns alles zwischen A wie Artistik und Z wie Zauberei. Denn beim Perlebem wird Perlebergs Innenstadt zur Bühne. Und mehr über das Straßenkunstfest hören Sie gleich.

0: Ja, im sonst doch eher schön beschaulichen Perleberg tobt am kommenden Wochenende das Leben mit Clownerie, Comedy, Theater, Artistik, Akrobatik und Musik. Zum 5. Mal wird das Straßenkunstfest Perlebam gefeiert. Um die 30 Künstler aus 10 Ländern kommen in die Rolandstadt und diesmal von Freitag bis Sonntag. Das Festival dauert einen Tag länger als in den vergangenen Jahren. Und eins können wir Ihnen auch schon verraten, ein redseliger Elefant und eine uralte Schildkröte schauen in Perleberg vorbei. Antenne-Reporterin Britta Streiter berichtet.
1: Mein Name ist Zack Tasch. Ich komme aus Neuseeland. Ich habe viele, viele, viele Tricks.
2: Bis aus Neuseeland kommen sie ins kleine Perleberg angereist. Entertainer Zacktacular wird das Festival am Samstagnachmittag mit einigen seiner vielen Tricks auf dem großen Markt eröffnen. Er ist auf den Bühnen in aller Welt unterwegs, genauso wie Kakocha aus Chile. Festivalorganisator Jan Manske ist stolz, dass es ihm gelungen ist, das Comedy-Universum in die Prignitz zu holen.
3: Das ist einer der gefeiertsten Straßenclowns, die es so gibt. Er hat Millionen von Followern. Das ist wie ein moderner Harlekin, der improvisiert und ganz berührende Momente schafft und alles so ein bisschen auf den Kopf stellt, ein bisschen Chaos macht.
2: Für einige Künstler geht es auch in schwindelerregende Höhen.
3: Wir haben als ein Top-Act auf dem großen Markt die Kompanie Omnivoland mit dem Flugtrapez, wo die Leute in luftiger Höhe sich hin und her werfen und Saltos fliegen.
2: Und vielleicht treffen sie in der Stadt auch auf diesen lustigen Gesellen hier.
4: Ich bin's, Jochen der Elefant, und ich muss euch ja sagen, ich habe schon 3-mal Anlauf genommen zum Perlebam-Festival und es kam immer irgendwas dazwischen. Aber in diesem Jahr kriegen wir's hin. Ich freue mich auf viele besondere Begegnungen mit euch.
2: Jochen wird in der gesamten Innenstadt unterwegs sein, versprechen die Veranstalter Jan Manske und seine Frau Jai Thor.
3: Er fährt auf seinem Fahrrad und hat einiges zu erzählen, hört aber auch gut zu. Er hat eine Lösung für alles.
5: Er saugt alle Probleme rein und was rauskommt, ist ganz bunt und witzig.
2: Der Elefant ist nicht das einzige Tier, das sich zum Straßenkunstfest in die Perleberger Innenstadt verirrt.
3: Es kommt Großmutter Schildkröte. Die läuft mit ihrem Rollator hier durch und wird begleitet von Herr Zirbelzapf, der auf jeden Fall ein bisschen aufpasst, weil die Schildkröte wird schnell belagert von Kinderscharen.
2: 213 Jahre hat die Schildkröte auf dem Buckel. Etwas jünger und fitter sind Hacki und Möppi, ein Clown-Duo, das die Perleberger und Gäste mal richtig aus der Reserve locken will.
6: Da spielen wir unsere Straßenshow, die hat den einfachen Titel Lachen und darum geht's auch. Einfach mal alles rauslachen.
2: Hacki Ginder und sein Sohn freuen sich im 12.000 Einwohnerstädtchen Perleberg auf ein Publikum, das Humor und Muße für Kleinkunst hat.
6: In großen Metropolen ist es einfach zu hektisch. Also wenn man auf der Straße spielt, die Leute rennen vorbei, die haben einfach keine Zeit. Wir freuen uns auf jeden Fall auf das Ländliche. Das Perlebam hat sich mittlerweile rumgesprochen in Künstlerkreisen. Es hat sich entwickelt zu einer kleinen Perle der Kleinkunst.
2: An 6 Standorten werden am Samstag und Sonntag in Perleberg knapp 20 Kompanien zu erleben sein. Sie kommen unter anderem aus Peru, Brasilien, Spanien, Holland und Israel. Außerdem gibt es einen Kunsthandwerkermarkt. Es ist dieses besondere Flair, das zum Perlebam tausende Besucher in die Rolandstadt lockt, erklärt Jan Manske.
3: Es entsteht eine Atmosphäre, die sehr nah ist mit den Künstlern. Es ist fröhlich, bunt und vielfältig. Man sieht so viel Glück und Frohsinn auf den Gesichtern von den Leuten.
2: Und es wird auch musikalisch zum Straßenkunstfest. Das Perleberger Flötenorchester Sound of Pearls tritt auf. Die Band El Fletcher Negra ist mit Latino- und Ska-Rhythmen dabei. Genauso wie der australische Musiker Dub FX mit Hip-Hop und Reggae. Der Eintritt zum Perlebam ist frei. Deshalb ist es ein Straßenkunstfest für alle, freut sich Jan Manske.
3: Jung, alt, arm, reich, Land- und Stadtpublikum. Es zieht sie alle in ihren Bann und bringt alle Leute zusammen.
0: Ja, und genau darum sind wir auch so gern an Bord bei Perlebam. Antenne Brandenburg präsentiert das Straßenkunstfest. Es beginnt morgen 18 Uhr mit einer Varieté-Show und Live-Musik. Falls Sie gerade über einen Ausflug nachdenken, schauen Sie auf die Website von Perlebam. Dort finden Sie alle Details zu diesen 3 tollen Tagen. Vor Ort in der Stadt werden auch gedruckte Programmhefte verteilt und erstmals wird für Gäste, die in Perleberg günstig übernachten wollen, ein Zelt- und Caravanplatz angeboten.

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0: Sie hören die Szene auf Antenne Brandenburg und wir schauen an den tiefen See in Potsdam. Dort beginnt morgen die traditionelle Open-Air-Saison des Hans-Otto-Theaters. Und ein Blick auf die Wettervorhersage offenbart, das passt, es bleibt heiter auch morgen und leicht und heiter wird auch das Open Air. Keine schwere Kost, sondern Shakespeares Komödie, was ihr wollt, wird aufgeführt. Antenne-Reporter Frank Schröder war bei den Proben.
1: Tiefe Bassbeats wummern über den tiefen See. Und schon da weiß man, Shakespeare wird hier nicht historisierend auf die Bühne gebracht, sondern eher heutig. Und manchmal wird der Text auch von allen gleichzeitig gesprochen.
2: Bist du hungrig für die See?
1: Das deutet schon auf das Durcheinander, das in der Handlung nun folgen soll. Hauptdarstellerin Charlotte Lehmann, die die Viola spielt, erklärt:
3: In dem Stück geht es um Viola, die mit ihrem Bruder Sebastian einen Schiffbruch erleidet und dann in einem fremden Land sozusagen ankommt und sich als Mann ausgibt, um in dieser Gesellschaft erstmal überhaupt überleben zu können und fängt an, bei dem Herzog zu dienen, der unfassbar in Olivia verliebt ist, die ist eine Gräfin. Und Viola soll sozusagen für den Herzog seine Liebe an die Gräfin übermitteln und verliebt sich aber dabei selber.
1: Kurz, in dieser Nacht verlieben sich irgendwie alle ineinander, ganz nach dem Motto, was ihr wollt und wie ihr es wollt. Im Shakespeare'schen Original heißt die Verwechslungskomödie übrigens Twelfth Night, also die zwölfte Nacht. Und in dieser Nacht ist alles möglich. Menschen tauschen ihre Rollen, ihre Geschlechter und ihren Status. Alle Identitäten werden brüchig. Machtverhältnisse verschieben sich. Dabei darf gern auch gebrüllt werden.
4: Meine Liebe.

0: Dabei trägt der mehr oder weniger rührende, liebestrunkene Herzog Orsino ein prächtiges Hirschgeweih auf dem Kopf. Ist das nun ausschließlich Ulk und Komödie, die einen fast an lange Nächte am Ballermann erinnert? Hauptdarsteller Henning Strüppe.
1: Ja, ich finde allerdings auch, dass dieses Stück eine ganz besondere Form von Tiefgang und Melancholie mit sich bringt. Und das finde ich an dieser Inszenierung sehr reizvoll, dass es einerseits gibt es diese Rüpelbande, die ja quasi vom Mallorca-Urlaub zurückkommt und direkt vom Ballermann kommt und die ganze Nacht durchfeiern will. Andererseits gibt es diese Figuren wie eben die Gräfin Olivia und den Herzog Orsino, die wirklich schweren Liebeskummer haben. Also weil die Gräfin trauert um ihren toten Bruder. Der Herzog ist auch ein selbstverliebter, narzisstischer Liebeskranker Mann. Und ich finde das Stück auch so heutig und mit Tiefgang.
0: Und Charlotte Lehmann ergänzt.
2: Ich glaube, wir finden eine gute Mischung aus heutig und historisch und probieren es sehr in eine, ich sag jetzt eher zeitlose Situation zu stellen. So, dass es eher um die Themen geht, die wir verhandeln und nicht um eine zeitgeschichtliche Einordnung des Ganzen. Das ist ja natürlich auch die Qualität an Shakespeare-Texten, dass die schon auf eine Art zeitlos sind und die jeder für sich selber interpretieren kann und für jede Person dort Assoziationsmöglichkeiten drin stecken. Ja.
0: So dreht sich auf der Bühne das Liebeskarussell in rauschhaftem Chaos. Mancher mag das auch einfach nur Sexlust und Verlangen nennen. Manchmal erfüllend, meist tragisch, oft auch mit der Gefahr, sich selbst vollkommen aufs Spiel zu setzen. Aber immer auch verbunden mit der Möglichkeit, wieder in die alte und gewohnte Bahn zurückzukehren. Eben eine verrückte Nacht mit Partylust total, sagt Henning Strüppe.
1: Wir sehen ja auch eine Gesellschaft, die aus einem Krieg kommt. Es war vorher ein Krieg zwischen verfeindeten Staaten. Die Männer, die übrig geblieben sind, feiern halt das Leben, das sie noch haben. Ja, aber eben, es ist in einer Shakespeare-Welt, in einer Fantasiewelt, auch in einer gewissen Weise in einer Theaterwelt.
3: Und diese Theaterwelt erleben Sie ab morgen Abend am Tiefensee in Potsdam. Premiere ist um 19.30 Uhr und zumindest beim Blick vorhin auf die Website, es gibt da sogar noch ein paar Tickets, ein paar vereinzelte. Das Shakespeare Sommer Open Air des Hans-Otto-Theaters hat dann noch 17 weitere Vorstellungen bis Anfang Juli.

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2: Um 20.30 Uhr in der kommenden Nacht ist es meist sternenklar und trocken. Es wird erneut recht frisch. Die Temperaturen gehen auf 10 bis 3 Grad zurück. Dabei ist vereinzelt noch einmal leichter Bodenfrost möglich. Der Wind weht dazu schwach aus unterschiedlichen Richtungen. Morgen ist es bis zum Vormittag heiter oder sonnig und trocken. Ab dem Mittag kommen dann immer mehr Wolken und in der Prignitz sind Abend einzelne Schauer möglich. Meist bleibt es aber freundlich bei 26 bis 29 Grad und Vorsicht, die Waldbrandgefahr bleibt unverändert hoch.
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2: Vorsicht auf der A115, Dreieck Funkturm Richtung Dreieck Nutetal. Zwischen Kleinmachnow und Potsdam-Babelsberg liegen Gegenstände. A2 Berlin Richtung Magdeburg. Zwischen Lenin und Brandenburg an der Havel gibt's bis morgen früh 5 Uhr Behinderungen. Hier wird die Fahrbahn ausgebessert und es staut sich. Und Richtung Berlin ist die Autobahn zwischen Wollin und Brandenburg nach einem Unfall gesperrt. Die B112 Frankfurt-Oder Richtung Manchnow ist zwischen Podelzig und Hartenow wegen eines defekten Fahrzeugs und verlorener Ladung gesperrt. Potsdam an der Kreuzung Breite Straße-Zeppelinstraße gibt's weiterhin Behinderungen nach einem Unfall. Und Prenzlau, Dr. Wilhelm Kühlsstraße in Höhe Klosterstraße blockiert ein kaputtes Fahrzeug die Fahrbahn. Antenne Brandenburg wünscht gute Fahrt.
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4: Und gleich bei uns die Sammlung Holle im Kunstraum Potsdam.

0: Bis sich junge Künstlerinnen und Künstler nach ihrem Abschluss an einer Akademie einen Namen gemacht haben, da kann viel Zeit vergehen. Da sind Sprungbretter gefragt, zum Beispiel der Salon der Gegenwart. Das Hamburger Ehepaar Margarita und Christian Holle hat ihn vor 15 Jahren initiiert und entwickelte ihn zu einer renommierten Plattform für Talente. Ihr Salon der Gegenwart ist jetzt erstmals außerhalb Hamburgs zu sehen, im Kunstraum Potsdam. Antenne-Reporter Johann Friedrich Paul war dort heute unterwegs bei den letzten Aufbauarbeiten vor der großen Eröffnung am Wochenende.
1: Noch hängt im Kunstraum Potsdam nicht jedes Werk an der Wand. Was aber sofort ins Auge sticht, viele arbeiten mit knalligen Farben, Metall oder auch alten Kassettentapes. Alles zeitgenössische Kunst, das ist auch die Idee der Kurzausstellung Salon der Gegenwart, erklärt mir Margarita Holle.
2: Das ist ein Format, das die Bühne ganz jungen Positionen von einer Akademiebank bietet, um sich auf den Kunstmarkt auszuprobieren.
1: Seit 15 Jahren betreiben sie und ihr Mann den Salon in Hamburg. Der geht eigentlich nur 3 Tage, jetzt in Potsdam, aber über 5 Wochen mit viel mehr Werken.
2: Wir bezeichnen uns selber nicht als Sammler, weil wir keinen roten Faden haben und wir haben keine Idee dahinter, aber wir sind leidenschaftliche Ansammler. Wir haben ein buntes Potpourri uns zusammengetragen aus den letzten 15 Jahren. Ja, wir öffnen uns der Öffentlichkeit das erste Mal und zeigen unsere Sammlung inklusive nochmal 230 weiteren Positionen, die schon mal bei Salon der Gegenwart gewesen sind.
1: Andere sind aber auch zum ersten Mal dabei, zum Beispiel Britta Tee. Ich stehe vor ihrem Bild und denke, hier hat sich ein Foto in die Ausstellung verirrt. Ein Foto von Scheinwerfern am Filmset. Nur wer nah genug herantritt, sieht es. Das ist gemalt. Das muss ewig gedauert haben. Ein Gedanke, den Tee erwecken will.
3: Da gibt's ja auch Parallelen zum Filmschnitt. Man hat am Ende so einen 2 Stunden Film und man sitzt aber an einem Postproduktions-, an einem Filmschnitt ewig und es ist ganz viel Material, was man so runterschneiden muss. Und wenn ich male, ist es auch so ein bisschen wie, ja, also es geht immer um Zeit.
1: Zudem will die Künstlerin aus Film und Malerei die Menschen zeigen, die nicht im Film zu sehen sind.
3: Dieses Thema der unsichtbaren Arbeit, also was passiert eigentlich mit den ganzen Menschen, die am Ende eines Films so auf den Credits laufen und eben auch die Maschinerie selber. Also mich hat fasziniert, wie die ganzen Kamerawagen, Lichtgeräte aussehen wie Figuren.
1: Andere Künstler waren schon Teil des Salons der Gegenwart, so zum Beispiel Bildhauerin Lilja Kofka.
4: Für mich ist das toll, weil wir zeigen eine Arbeit von 2012 in Korrespondenz einer Arbeit von 2025 und ich habe damals schon tendenziell minimalistischer gearbeitet, viel Siebdruck auch gemacht und reduzierte Objektarbeiten gemacht. Und jetzt aktuell arbeite ich sehr viel mit der Keramik halt. Und für mich ist es super spannend, diesen Kontrast auch zu sehen in meiner eigenen künstlerischen Entwicklung.
1: Ihr erstes Werk ist sehr weiß. Nur in der Mitte hebt sich sanft das Wort Wow ab. Die neue Arbeit aus Keramik ist im Kontrast viel kräftiger. Ein guter Unterschied, sagt sie.
4: Ich hätte das Gefühl, ich würde stehen bleiben, wenn ich halt immer in einer Stilistik wäre. Und ich finde das als Bereicherung für meine eigene Arbeitsweise, dass es halt auch so einen Kontrast gibt.
1: Neben größere Kunstwerke gesellen sich noch hunderte kleine. Die Holles wollten allen Künstlern aus 15 Jahren Salon eine Chance geben, in Potsdam ausgestellt zu werden. Allerdings Zucker im A3-Format. Und immer noch bekommen sie diese kleinen Werke, sagt Margarita Holle.
2: Es kommen sehr frische Werke an, die noch wirklich die Farbe in den Fingern lassen und wir noch trocknen müssen. Aber das gehört dazu.
1: Bis zur Eröffnung hängen dann aber alle an der Wand.
0: Und die ist am Samstag um 16 Uhr im Kunstraum Potsdam in der Schiffbauergasse. Danach beginnt eine 5-wöchige Ausstellungsphase, die übers klassische Format hinausgeht, mit Künstlergesprächen, mit Diskussionsrunden, mit Salonabenden, soweit die Pläne. Die Ausstellung soll ein Treffpunkt werden für die Kunstschaffenden und ihr Publikum.

0: Wir sind in der Szene auf Antenne Brandenburg und der Mai neigt sich dem Ende entgegen, was wiederum heißt, der Sommer steht vor der Tür. Eine wunderbare Zeit für alle, die gern mal rausfahren in die Weiten der brandenburgischen Landschaften, um dort Kultur zu genießen. Und diesen Genuss bieten die brandenburgischen Sommerkonzerte mittlerweile schon in ihrer 35. Saison. 31 Konzerte stehen an, Land auf, Land ab, vom 30. Mai bis zum 30. August. Der künstlerische Leiter des Festivals, Wolfram Kohr, hat also eine Menge zu erzählen. Antenne-Reporter Frank Schröder traf ihn zum Interview und er wühlt sich durchs Programm.
1: Es ist wie jedes Jahr. Man weiß nicht, wo anfangen und wo aufhören mit den Empfehlungen aus dem Programm der brandenburgischen Sommerkonzerte. Zu den unbedingten Tipps gehört für mich das Eröffnungskonzert am 30. Mai in der Nikolaikirche Luckau. Johannes Brahms Violinkonzert steht dann auf dem Programm, interpretiert von Solistin Antje Weithaas. Dazu spielt das Sinfonieorchester Kiew, was wohl auch ein politisches Statement sein dürfte. Wolfram Kohr.
2: Das Symphonische Orchester aus Kiew war uns ein besonderes Bedürfnis, dass wir eben so auch ein bisschen Mitgefühl für die Ukraine zeigen, feiern gemeinsam und vor allen Dingen das schöne, wunderbare Land Brandenburg gemeinsam bereisen und erleben.
1: Dieses also in Luckau, wo die brandenburgischen Sommerkonzerte schon oft in den letzten Jahrzehnten Station gemacht haben. Da weiß man also, was man hat. Aber das Festival hat sich ja der musikalischen Erkundung der brandenburgischen Gefilde verschrieben. Gibt's da überhaupt noch etwas zu erkunden oder sind jetzt doch mal alle Flecken schon bedacht worden?
2: Wir finden immer noch neue Orte, zum Beispiel Lobetal, Waldbühne Lobetal. Wir dachten, wir kennen alles, aber dann steht da im Norden von Berlin im Wald eine fantastische, richtige, perfekte Bühne, eine Waldbühne in klein, von den Bodelschwingschen Stiftungen damals gebaut und dort sind wir zum Beispiel das erste Mal.
1: Und dort werden am 31. Mai die Joyful Singers auftreten. Die vereinen klassische Gospel-Tradition mit Elementen aus Pop, Jazz und Soul. Creep von Radiohead klingt bei denen so. Die Joyful Singers
2: gelten als der Geheimtipp oder die heiße Ware im Gospelbereich in Berlin gerade, machen viele Konzerte und sind dann am 31. Mai mit uns in dieser wunderschönen Gegend im Lobetal.
1: Weitere neue Spielorte sind zum Beispiel die alte Produktionshalle des Nähmaschinenwerks Veritas in Wittenberge mit einem Klavierkonzert und ein Rinderstall im Ökodorf Brodowin. Dort werden die Class Brothers erwartet. Im Gepäck haben sie eine virtuose Mischung aus Klassik, Klezmer und kubanischen Rhythmen. Eher klassisch geht's dann am 21. Juni in der Beskower Kirche zu. Gustav Mahlers vierte Sinfonie soll für Gänsehaut sorgen. Und ich freue mich ganz besonders auf ein Konzert, das wir in dieser Konstellation auch so schnell nicht wiederbekommen werden. Auf der Wiese vor dem Willy-Brandt-Platz des Flughafens BER versetzt uns das Vintage-Orchestra fast ein Jahrhundert zurück in die Vergangenheit.
3: Ich hab noch einen Koffer in Berlin.
1: Und das am Flughafen, wo schon so mancher Koffer irgendwo liegen geblieben ist.
2: Genau, das war eben auch die Idee. Wir sitzen da und sind in diesem Maschinenraum dieses internationalen Flughafens, lassen uns inspirieren von einem unserer großen Weltstars, Marlene Dietrich, die eben auszog, um deutsche Kultur in die ganze Welt zu bringen und auch in Amerika die ganze Verbindung zu den Exilanten gehalten hat.
1: Und wenn wir großes Glück haben, dann streiken am 27. Juni wieder die Piloten oder das Boden oder das Kabinenpersonal oder die Fluglotsen. Und dann erklingt am Flughafen BER nichts, außer Marlene Dietrich.
3: Denn wenn ich Sehnsucht hab, dann fahr ich wieder hin.
0: Sehnsucht nach Sommer und den brandenburgischen Sommerkonzerten. Schauen Sie einfach mal auf deren Website. Und dann viel Spaß beim Planen Ihres Kultursommers. Und ich wünsche Ihnen noch einen schönen Abend. Bis nächsten Donnerstag in der Antenne-Szene. Auf Wiederhören.

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1: Im Studio Christian Riedel, guten Abend. Der Ausfall von Telefon und Internet in Forst im Spree-Neiße-Kreis ist behoben. Das hat die Leitstelle Lausitz am Abend mitgeteilt. Ursache für die stundenlange Panne soll ein defektes Kabel gewesen sein. Weiter Probleme gibt es im Havelland. In Rathenow und mehreren Ortsteilen ist der Notruf 112 aus dem Vodafone-Festnetz nicht erreichbar. Die EWN-Wurstspezialitäten zeigt sich über die Abmahnung der Verbraucherzentrale Brandenburg überrascht. Diese hat dem Hersteller der Eberswalder Wurstwaren Verbrauchertäuschung vorgeworfen. Der Name Eberswalder stehe immer noch prominent auf den Verpackungen, obwohl die Produkte nicht mehr in Brandenburg hergestellt werden, so die Verbraucherzentrale. Elke Bader informiert.
2: Über den Vorwurf der Verbrauchertäuschung zeigt sich die EWN Wurstspezialitäten sehr verwundert, teilt das Unternehmen in einer Pressemitteilung mit. Der Wursthersteller sei seit längerem im kontinuierlichen Austausch mit der Verbraucherzentrale. Diese habe das Vorhaben zur Umgestaltung der Verpackungskennzeichnung der Eberswalder Wurstwaren bisher positiv bewertet, teilt der Produzent weiter mit. Das Unternehmen schärfe aktuell die Kennzeichnung so, dass Verbraucherinnen und Verbraucher die jeweiligen Produktionsstandorte leichter erkennen können.
1: Bundesbildungsministerin Prien hat heute bei einem Besuch die Bildungsarbeit in der Gedenkstätte des Konzentrationslagers Sachsenhausen in Oranienburg gewürdigt. Gemeinsam mit Gedenkstättendirektor Axel Drehkoll sprach sich die CDU-Politikerin für digitale, zeitgemäßere Formen der Wissensvermittlung über die NS-Diktatur aus. Gedenkstätten seien sehr wichtige Erinnerungsorte, so Prien.
3: Gedenkstätten sind authentische Orte. Sie ermöglichen auch forschendes Lernen. Sie ermöglichen auch gerade in einer Zeit, in der Zeitzeugen immer weniger werden, jungen Menschen vor allem, aber auch Älteren zu erspüren, zu begreifen, was eigentlich der nationalsozialistische Terror, die nationalsozialistische Gewalt und Willkürherrschaft für Menschen bedeutet hat. Von unschätzbarer Bedeutung für die Demokratiebildung ist, dass junge Menschen in authentische Orte der Vernichtung, aber auch Täterorte geführt werden.
1: Etwa 500.000 Besucher kommen jährlich in die KZ-Gedenkstätte Sachsenhausen. Das Wetter für Brandenburg. In der kommenden Nacht ist es meist sternenklar und trocken. Es wird erneut recht frisch. Die Temperaturen gehen auf 10 bis 3 Grad zurück. Dabei ist vereinzelt leichter Bodenfrost möglich. Morgen ist es bis zum Vormittag heiter oder sonnig und trocken. Ab dem Mittag kommen dann immer mehr Wolken und in der Prignitz sind abends einzelne Schauer möglich. Meist freundlich bei 26 bis 29 Grad. Soweit die Antenne Brandenburg Nachrichten. 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
4: Dankeschön fürs 3 Minuten Nachrichtenupdate von mir. Der Blick auf die Straßen im Lande. Hier ist der Verkehrsservice im ARD-Abend. Die A2 Richtung Berlin ist zwischen Wallin und Brandenburg nach einem Unfall gesperrt. A2 Berlin Richtung Dortmund zwischen Hannover-Langenhagen und Hannover-Herrenhausen 4 Kilometer Stau an einer Baustelle. A4 Köln Richtung Heeren, Aachen zwischen Köln-Klettenberg und Köln-Kreuz Köln-West, 3 Kilometer Stau. Es dauert hier 15 Minuten länger durchzufahren. Und die Autobahn 71 Richtung Sangerhausen ist zwischen Oberhof und Gräfenroda wegen Wartungsarbeiten bis ca. 6 Uhr gesperrt. Damit weiter gute Fahrt durch den Abend.
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4: Großer Showauftakt musikalisch. Der gehört zu Wem? Und ich gehöre zu Ihnen ins Radio. Ich bin Hanno Bauer, groß aus Magdeburg.

I Can't Stand the Rain. Eruption hier bei uns im ARD-Abend, ja. Wir liefern ja den Soundtrack des Donnerstagabends und Phil Collins, der hat sich mal für einen Film zum Affen gemacht, ja. Hat den Song gesungen, den in Disneys Tarzan eigentlich die Gorillen-Affenmama Kala singen wird. Also im Film wird er natürlich dann auch tatsächlich von einer weiblichen Stimme gesungen und Phil Collins ist derjenige, der den Song geschrieben hat und ihn aber natürlich auch selbst gesungen hat. So, ja, also für diese Rolle bekam er dann auch die Auszeichnung Bester Song bei den Oscars 2000. Und wir sind jetzt dabei mit Phil Collins und You'll Be in My Heart.

0: Für diese grandiose Rolle als Evan wurde Phil Collins völlig zu Recht mit dem Oscar geehrt. Oder was für den besten Filmsong 2000. Kann auch so gewesen sein, ja, die kleinen Details. Versucht hat er es ja oft genug. 85 war er schon nominiert mit Against All Odds aus dem gleichnamigen Film Gegen jede Chance und nominiert auch im Jahr 1989 mit Two Hearts aus dem Film Buster.
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Hier ist der ARD Abend und Astrid hat gerade geschrieben, hallo Herr Bauer. Wie immer ist es schön, Sie zu hören. Sie geben sicher wieder Ihr Bestes, denn Sie wissen, dass diese klasse Frau aus Kassel jetzt zuhört. Ich freue mich wirklich, Sie zu hören. Auf einen schönen Abend noch, Astrid. Astrid, jetzt weiß ich's und ich werde es versuchen, jetzt mein Bestes zu geben, okay? Wir fangen jetzt an. Stay.

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5: 21.30 Uhr ist es. Hier ist der Verkehrsservice für den ARD-Abend. A2 Berlin Richtung Dortmund zwischen Hannover-Langenhagen und Hannover-Herrenhausen. 3 Kilometer stockender Verkehr. A4 Köln Richtung Herren, Aachen zwischen Köln-Klettenberg und Kreuz Köln-West. 3 Kilometer Stau. 15 Minuten längere Fahrzeit bedeutet das für Sie. Die A14 Richtung Dresden ist zwischen Leipzig-Messegelände und Kleinpösner wegen Bergungsarbeiten gesperrt. Und die Autobahn 71 Richtung Sangerhausen ist zwischen Oberhof und Gräfenroda wegen Wartungsarbeiten bis ca. 6 Uhr gesperrt. Ihnen wünsche ich eine gute Fahrt durch den Abend.
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5: Die Sonnenuntergangsstunde mit Hanno Bauer. Bei uns in Magdeburg war es vor 20 Minuten soweit. Guten Abend von hier in alle Himmelsrichtungen. Dort, wo die Sonne schon etwas eher untergegangen ist zum Beispiel. Und natürlich auch dorthin, wo die Sonne jetzt gerade erst in den nächsten Minuten untergehen wird. Hallöchen.

Oh, fancy, der Ärmste. Haben Sie ihn wieder geschnitten, ja? Aber dafür wenigstens nett. Slice me nice. Hauptsache, das Messer ist scharf und der Wunsch ist da. Dann tut's auch nicht weh. Würde auch Jürgen, unser Radioarzt aus Goch, bestätigen, denn der ist ja Chirurg. Und jetzt ist er auch am Radio. Schönen Gruß. Er rettet gerade sein Pavillon im Garten, hat er mir geschrieben. Denn morgen soll es ja Gewitter geben. Da muss der Pavillon dann nicht als großer Fallschirm nächste Straße bei irgendjemandem auf dem Haus runterkommen unbedingt. Sehr vorausschauend, sehr schön. Und gut immer zu wissen, was so alle tun am Abend. Freut mich sehr. Nick Kershaw jetzt zu hören im ARD-Abend mit I won't let the sun go down on me. Also, wenn schon nicht der Pavillon runterkracht, dann auch nicht die Sonne. Aber Sonnenuntergangszeit in Goch ist jetzt auf jeden Fall.

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1: Und wir schauen jetzt auf ein besonderes Lied. Ja, es ist eine russische Volksweise, die wir jetzt so ja annähernd jedenfalls mithören werden. Und aus dieser russischen Volksweise wird Anfang des 20. Jahrhunderts ein Lied über die endlose Straße des Lebens, das schon 1917 in der Sowjetunion gerne gesungen wurde. Das kleine Lied hat es in den letzten über 100 Jahren sowohl zum Hit geschafft, als auch zum Fall für den Hitversteher.
2: Die ersten Aufnahmen von Darogay Dlinnoyu sind aus der Sowjetunion der 30er Jahre. 1962 entsteht die englische Version Those Were the Days. 1968 holt sich Paul McCartney den Song und produziert ihn mit seiner Entdeckung, der jungen Sängerin Mary Hopkin. Es war einmal eine Taverne, in der wir immer mal zusammen ein Glas hoben oder auch zwei. Weißt du noch, wie wir die Stunden weglachten und an die großartigen Dinge dachten, die wir noch tun würden? Those were the days, my friend. Das war noch Zeiten, mein Freund. Wir dachten, sie würden nie vergehen. Wir würden singen und tanzen für immer und einen Tag. Wir würden leben, wie wir wollten, würden kämpfen und nie verlieren. Wir waren jung und so sicher, dass alles nach unserem Kopf gehen würde. Dann rasten die stressigen Jahre vorbei an uns und die großen Träume gingen dabei verloren. Wenn ich dich zufällig mal in der Taverne traf, dann lächelten wir uns an und wir sagten, das war noch Zeiten, mein Freund. Erst heute Abend stand ich vor der Taverne, nichts ist, wie es einmal war. Im Fenster sah ich mein Spiegelbild, diese einsame Frau dort, war das wirklich ich? Aber durch die Tür drang vertrautes Lachen. Ich sah dein Gesicht und hörte dich meinen Namen rufen. Ach, mein Freund, wir sind älter, aber nicht klüger. Denn die Träume in unseren Herzen sind immer noch dieselben. Das war noch Zeiten, mein Freund. Oh ja, das waren noch Zeiten.
1: Aber auch diese Zeit jetzt ist gar nicht so schlecht. 21.45 Uhr hören wir nämlich das ganze Lied von Mary Hopkins bzw. Paul McCartney bzw. einem russischen Liedtexter und Komponisten.

0: So, es geht also über die Brücke direkt ins Herzen. Das ist ja genau wie bei uns mit der Radiosendung. Und Steffen und Diana aus Halle sind am Radio, wünschen allen, den Abend zu genießen. Und die E-Mail an ard-abend@mdr.de beginnt mit: Ja, wir hören wie immer genussvoll dir bzw. euch zu und unser Fernseher geht erst später an. Und Diana hat noch weitergeschrieben: Mein Wochenende hat jetzt schon angefangen, werde jetzt die schönen sonnigen Tage nutzen, um rauszugehen, zu entspannen und Sonnenstrahlen zu genießen. Bevor ich Montag wieder auf Arbeit gehe und in die Inventur, was dann sehr anstrengend ist. Also das bedeutet zählen, aufschreiben und. Muss ja auch gemacht werden. So, liebe Diana, Gruß zurück in meine Heimatstadt nach Halle und natürlich auch an Steffen. Und genießt dann einfach jetzt das lange Wochenende. Also, langes Wochenende nach der kurzen Woche, nach Pfingsten. Was für ein Luxus. Ich find's auf jeden Fall sehr schön und passt doch.
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1: Um 22 Uhr mit Thomas Haag. Guten Abend. Unterhändler der USA und des Iran sollen sich auf einen Rahmen für eine neue Waffenruhe geeinigt haben. Das berichten mehrere Medien und berufen sich auf US-Kreise. Demnach könnte die Feuerpause um 60 Tage verlängert werden. Aus Washington, Carsten Kühntop.
2: Der Iran verpflichte sich zur vollständigen Öffnung der Straße von Hormus innerhalb von 30 Tagen. Gleichzeitig gäben die USA ihre Blockade der iranischen Häfen auf. Und zwar in dem Maße, wie sich die Schifffahrt durch die Straße von Hormus wieder normalisiere. Während der verlängerten Feuerpause, so die Berichte, wollten beide Kriegsparteien in Nuklearverhandlungen einsteigen.
1: Der Tarifstreit bei der Deutschen Telekom ist beigelegt. Arbeitgeber und Gewerkschaft Verdi haben sich heute auf einen neuen Abschluss für die 60.000 Beschäftigten geeinigt. Ab August gibt es demnach pauschal 150 Euro mehr pro Monat. In einem Jahr steigt diese Zulage noch einmal um 140 Euro. Außerdem erhalten Gewerkschaftsmitglieder zum ersten Mal einen Bonus. Und die Telekom verzichtet auf betriebsbedingte Kündigungen. Der Verdacht auf eine Gefahrenlage auf dem Tempelhofer Feld in Berlin hat sich nicht bestätigt. Wie Polizeisprecher Iflender dem RBB bestätigt hat, wurde nach einer möglicherweise bewaffneten Person gesucht. Teile des Feldes wurden abgesperrt.
3: Eine Zeugin hat uns heute gegen 13 Uhr einen Streit gemeldet und sie hat wohl gesehen, dass bei diesem Streit eine der Personen einen waffenähnlichen Gegenstand gezeigt haben soll. Wir sind daraufhin mit über 150 Einsatzkräften hier zum Tempelhofer Feld alarmiert worden und haben den Bereich hier abgesucht und haben nach jetzigem Erkenntnisstand keinerlei verdächtige Personen oder auch waffenähnliche Gegenstände hier feststellen können.
1: Polizeisprecher Jörn Iflender. Die Lage auf dem Berliner Wohnungsmarkt ist weiter angespannt. Laut dem heute veröffentlichten Mietspiegel liegt die mittlere Netto-Kaltmiete jetzt bei 7,71 Euro pro Quadratmeter. Das sind 50 Cent mehr als vor zwei Jahren. Bausenator Gäbler und der Verband Berlin-Brandenburgischer Wohnungsunternehmen sprachen von einer moderaten Erhöhung. Der Berliner Mieterverein sieht die Entwicklung dagegen kritisch. 30 Rekruten des Berliner Wachbataillons haben am Abend ihr Gelöbnis vor dem Abgeordnetenhaus abgelegt. Die Zeremonie fand auf dem Margot-Friedländer-Platz statt. Die Soldaten haben zuvor ihre Grundausbildung abgeschlossen. Das Wachbataillon übernimmt unter anderem repräsentative Aufgaben und sichert im Ernstfall auch das Regierungsviertel. Soweit die Nachrichten. 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Das Wetter nachts ist es sternenklar und es bleibt trocken. Die Tiefstwerte dazu liegen zwischen 10 und 3 Grad. Morgen haben wir erst Sonne, am Nachmittag dann immer wieder ein paar Wolken. Die Höchstwerte dazu liegen bei 26 bis 29 Grad.
4: So, jetzt sind wir wieder auf dem neuesten Stand. Blick von mir noch auf den Verkehrsservice im ARD-Abend. Geht los auf der Autobahn 1 Dortmund Richtung Köln. Zwischen Wermelskirchen und Burscheid gibt's einen Stau. Dann weiterer Blick auf die A2 Berlin Richtung Dortmund zwischen Hannover-Langenhagen und Hannover-Herrenhausen. 3 Kilometer stockender Verkehr hier. A4 Köln Richtung Heeren-Aachen zwischen Köln-Klettenberg und Kreuz Köln-West. 3 Kilometer Stau. Hier dauert es jetzt noch 10 Minuten durchzufahren. Ist also schon etwas kürzer geworden, der Stau. Dann die Autobahn 14 Richtung Dresden ist zwischen Leipzig-Messegelände und Kleinpösener wegen Bergungsarbeiten gesperrt. Die B174 Chemnitz-Reitzheim ist zwischen der B171 Abfahrt Marienberg und nach dem Abzweig Gebirge nach einem Unfall gesperrt. Und auf der B96 in Berlin, der Tiergartentunnel, ist bis ca. 5.45 Uhr gesperrt. Dann weiter gute Fahrt durch den Abend mit dieser Sendung hier im Radio.
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4: Mit Hanne Bauer. Ich grüße aus Magdeburg.

0: Hier ist der ARD Abend. Und wenn wir schon mit dem Runaway-Train unterwegs sind, vielleicht war dieser Runaway-Train ja auch der rasende Roland. Wer weiß. Auf jeden Fall fährt der beim Gartenhaus von Klaus und Susanne aus Basinghausen vorbei. Und sie haben geschrieben, lieber Hanno, herzliche Grüße von der Insel Rügen aus unserem gemieteten Gartenhaus. Fern jeden Rummels, nur der rasende Roland, der dampft auf der Schiene vorbei. Und die landschaftliche Vielfalt mit Alleen und unterschiedlichen Küsten ist faszinierend. Der Zugang zur Insel über den historischen Rügendamm statt der Brücken, Rügenbrücke, gefiel uns. Aber ja, schön ist auch der Ortsteil Beuchow, der zwar aus 5 Häusern nur besteht, aber einen eigenen Haltepunkt der Dampfeisenbahn besitzt. Der Lokführer reagiert visuell auf rechtzeitiges Heben des Arms, wenn mal jemand am Bahnsteig steht. Und dann stoppt er die Bahn, damit alle einsteigen können. Wir grüßen ganz lieb von Rügen und ich, liebe Susanne und Klaus, ich grüße euch ganz lieb zurück. Ich hoffe, ihr habt noch ein paar schöne Tage auf Rügen und könnt es euch dort richtig gut gehen lassen und fahrt mit dem rasenden Roland dann auch mal richtig schön gemütlich über die Insel.
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0: Und was ist das jetzt? Ist das hier irgendwelcher Dampf? Also ist ja eine Dampfeisenbahn. Ach nein, das ist Staub. Staub im Wind von Kansas. Ich dachte schon, der ist jetzt hergeweht. Von Rügen bis zu mir ins Studio nach Magdeburg. Nein, schöne Musik jetzt im ARD-Abend. Für alle Urlauber da draußen, die den Abend genießen. Mit uns.

Du bist immer in meinen Gedanken. You are always on my mind. Wobei, erst die Träume zeigen ja, was man wirklich so mit sich rumschleppt. So wie Gerhild schreibt. Hallo lieber Hanno, steht in ihrer Mail, die Sonne ist untergegangen, aber dafür grinst der Mond nun durchs Fenster. Und da weiß ich, wie sich meine Nacht gestalten wird. Komische Träume in allen bunten Knetenfarben, die es gibt. Kann nicht drauf warten. Ich hoffe, allen anderen geht es nicht ganz so. Liebe Grüße aus Dresden, sendet Gerhild. Oh, okay. Mondlicht empfindlich, also wie so viele. Da könnte es ja vielleicht helfen, dass ich nochmal Musik spiele, die so ein bisschen das Schlafen erleichtern soll. Jedenfalls geht's darum um Sleeping Satellite, Tasmin Archer jetzt. Und ganz liebe Grüße, toi toi toi, Gerhild. Hoffentlich wird die Nacht nicht so schlecht.

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6: 22.30 Uhr damit. Zeit für den Verkehrsservice im ARD-Abend. Die A4 Köln Richtung Aachen ist zwischen Elsdorf und Merzenich wegen Bauarbeiten bis 5 Uhr morgen früh gesperrt. A14 Richtung Dresden, hier ist zwischen Leipzig-Messegelände und Kleinpösener wegen Bergungsarbeiten gesperrt. Die Autobahn 71 Richtung Sangerhausen ist zwischen Oberhof und Gräfenroda wegen Wartungsarbeiten bis ca. 6 Uhr gesperrt. Dann der Blick auf die A72 Richtung Leipzig ist zwischen Zwickau-West und Zwickau-Ost nach einem LKW-Unfall gesperrt. Die B174 zwischen der B171 Abfahrt Marienberg und Abzweig Gebirge nach einem Unfall gesperrt. Und auf der B96 in Berlin ist der Tiergartentunnel bis in den Morgen hinein gesperrt. Und damit weiter gute Fahrt durch den Abend.
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6: Einen schönen Restabend wünsche ich. Ich bin Hanne Bauer in Magdeburg. Hi.

Der Soundtrack des Abends klingt jetzt gerade so ein wenig nach Oh la la Moa und Très Très Bien. Aber nach dieser Laboum-Fetenmusik für Romantik-Angehauchte, die gleich fummeln wollen, gibt's jetzt erstmal noch die Blümchen nachgereicht aus der Blumenstadt der Hippies, San Francisco.

Solche schönen, schnellen Fingerpicks, die muss man erstmal auf den Gitarrenseiten hinbekommen. Flott und sportlich. Und flott und sportlich geht's jetzt für mich auch in die Nacht hinein. Sie brauchen aber auf Ihren Begleitbauer im Radio nicht zu verzichten. Keine Angst, wir updaten jetzt noch schnell das Modell und dann geht's jetzt weiter mit Frank Michael Bauer in Dresden, der Sie sanft durch die ARD-Hitnacht schaukelt. Also, Bauer Power auf ganzer Linie heute im Radio für alle. Macht's gut, ihr alle.

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1: Um 23 Uhr mit Thomas Haag. Guten Abend. Unterhändler der USA und des Iran sollen sich auf einen Rahmen für eine neue Waffenruhe geeinigt haben. Das berichten mehrere Medien und berufen sich auf US-Kreise. Demnach könnte die Feuerpause um 60 Tage verlängert werden. Aus Washington, Carsten Kühntop.
2: Der Iran verpflichte sich zur vollständigen Öffnung der Straße von Hormuz innerhalb von 30 Tagen. Gleichzeitig gäben die USA ihre Blockade der iranischen Häfen auf. Und zwar in dem Maße, wie sich die Schifffahrt durch die Straße von Hormuz wieder normalisiere. Während der verlängerten Feuerpause, so die Berichte, wollten beide Kriegsparteien in Nuklearverhandlungen einsteigen.
1: Im Prozess um mutmaßliche Anschlagspläne auf ein Konzert von US-Star Taylor Swift im August 2024 in Wien ist der Angeklagte schuldig gesprochen worden. Zu diesem Schluss kamen die 8 Geschworenen am Landgericht Wiener Neustadt. Der Angeklagte wurde zu 15 Jahren Haft verurteilt. In dem seit April laufenden Prozess hatte er sich weitgehend schuldig bekannt. Der Tarifstreit bei der Deutschen Telekom ist beigelegt. Arbeitgeber und Gewerkschaft Verdi haben sich heute auf einen neuen Abschluss für die 60.000 Beschäftigten geeinigt. Ab August gibt es demnach pauschal 150 Euro mehr pro Monat. In einem Jahr steigt die Zulage noch einmal um 140 Euro. Außerdem erhalten Gewerkschaftsmitglieder zum ersten Mal einen Bonus und die Telekom verzichtet auf betriebsbedingte Kündigungen. Der Berliner Mieterverein bewertet den heute veröffentlichten Mietspiegel kritisch. Der Verband Berlin-Brandenburgischer Wohnungsunternehmen hält den teilweisen Anstieg der Mieten dagegen für moderat. Die mittlere Netto-Kaltmiete liegt jetzt bei 7,71 Euro pro Quadratmeter. Thorsten Gabriel, RBB 24, Landespolitik.
3: Gegenüber dem Mietspiegel von vor 2 Jahren ist das ein Anstieg von fast 7%. Der Mietspiegel gilt für mehr als 1,5 Millionen Berliner Mietwohnungen und gibt je nach Wohnungsgröße, Ausstattung und Lage Auskunft über die sogenannte ortsübliche Vergleichsmiete. Er sei ein wirksamer Schutz vor ungerechtfertigten Mieterhöhungen und auch bei Neuvermietungen bedeutsam, betont der Wohnsenator.
1: 30 Rekruten des Berliner Wachbataillons haben am Abend ihr Gelöbnis vor dem Abgeordnetenhaus abgelegt. Die Zeremonie fand auf dem Margot-Friedländer-Platz statt. Die Soldaten haben zuvor ihre Grundausbildung abgeschlossen. Das Wachbataillon übernimmt unter anderem repräsentative Aufgaben und sichert im Ernstfall auch das Regierungsviertel. Soweit die Nachrichten. 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Das Wetter. Nachts ist es sternenklar und trocken. Die Tiefstwerte dazu liegen zwischen 10 und 3 Grad. Morgen haben wir erstmal noch Sonne. Am Nachmittag gibt's dann immer wieder Wolken. Die Höchstwerte dazu liegen bei 26 bis 29 Grad.
4: Hier ist der Verkehrsservice in der ARD Hitnacht. Die A4 Köln Richtung Aachen ist zwischen Elsdorf und Merzenich wegen Bauarbeiten bis 5 Uhr gesperrt. Die A14 Halle Richtung Dresden ist zwischen Leipzig Messegelände und Kleinpösner wegen Bergungsarbeiten gesperrt. Die A25 Geesthacht Richtung Hamburg ist in Höhe Geesthacht nach einem Unfall gesperrt. Die A45 Gießen Richtung Aschaffenburg ist zwischen Wölfersheim und Florstadt wegen Bergungsarbeiten gesperrt. A66 Frankfurt Richtung Fulda, der Tunnel Neuhof ist wegen Reparaturarbeiten bis morgen früh 5 Uhr gesperrt. Eine Umleitung geht über die U47, die ist für Sie eingerichtet. Die A71 Richtung Sangerhausen ist zwischen Oberhof und Grävenroda wegen Wartungsarbeiten bis ca. 6 Uhr in der Früh gesperrt. Die A72 Plauen Richtung Zwickau ist zwischen Zwickau West und Zwickau Ost nach einem LKW-Unfall derzeit gesperrt. Die B10 Stuttgart Ost Richtung Ulm ist zwischen der B14, Berger Tunnel und Poststraße wegen einer Nachtbaustelle bis morgen früh 5 Uhr gesperrt. Das waren Sie, die Meldungen. Kommen Sie gut an Ihr Ziel.
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4: Ja, wenn der Abend zur Nacht wird, willkommen aus Dresden von MDR Sachsen zur Nachtschicht. Die ARD-Hitnacht mit Frank-Michael Bauer. Und musikalisch beginnen wir mit Madonna, La Isla Bonita.

ja nicht nur Tinas Stimme zu hören, nein, aber auch die Stimme von Sting gerade zu vernehmen. Die unvergleichliche Tina Turners und Silent Wings, einer wunderschönen Ballade aus ihrem extrem erfolgreichen Comeback, ja damals 1996, hier bei uns in der ARD-Hitnacht, die sein intimes Song bringt, zu dieser späten Stunde genau die richtige Prise, Gefühl und Melancholie ins Programm. Und jetzt schalten wir aber hier bei uns ein paar Gänge nach oben und wecken alle auf, die am Steuer oder bei der Spätschicht langsam müde werden. Die folgenden Herren stehen schließlich seit den späten 60er Jahren für absolut schnörkellosen Rock'n'Roll. Wer die britischen Boogie-Rocker nochmal live erleben möchte, hat Glück. Status Quo sind immer mal wieder für mitreisende Open-Air-Termine zu haben. Schnallen Sie sich also gut an für echten Vorwärtsdrang aus Großbritannien. Hier sind Status Quo aus dem Jahre 1980 mit ihrem Ohrwurm What You're Proposing.

Ja, die Hitnacht. It's My Life von Talk Talk. Haben wir gerade einen echten Meilenstein aufgelegt. Der Synthie-Pop-Musikgeschichte aus dem Jahre 1984. Mark Hollis und seine Band, die schufen damit ja wirklich eine Hymne, die auch Jahrzehnte später in keiner Playlist für eine lange Nachtfahrt fehlen darf. Ja, der unverkennbare Sound der 80er. Und jetzt bleiben wir noch in dem Jahr und es geht ins Jahr 82. Hubert K., erinnern Sie sich an diesen Sternenhimmel? Ich habe gerade noch mal so ein Fenster rausgeguckt. Es ist auch schon wieder kühl in Dresden. Wir haben nur noch 11 Grad. Und Sternenhimmel, Hubert K.

0: Das waren die Rednecks. Wish you were here. 23 Uhr und 31. Hier ist der Verkehrsservice in der ARD Hitnacht. Die A4 Köln Richtung Aachen ist zwischen Elsdorf und Merzenich wegen Bauarbeiten bis 5 Uhr gesperrt. Die A14 Halle Richtung Dresden ist zwischen Leipzig Messegelände und Kleinpösner wegen Bergungsarbeiten derzeit gesperrt. Die A45 Gießen Richtung Aschaffenburg ist zwischen Wölfersheim und Florstadt wegen Bergungsarbeiten gesperrt. Die A66 Frankfurt Richtung Fulda, der Tunnel Neuhof ist wegen Reparaturarbeiten bis 5 Uhr in der Früh gesperrt. Eine Umleitung über die U47 ist für Sie eingerichtet. Die A71 Richtung Sangerhausen ist zwischen Oberhof und Grevenroda wegen Wartungsarbeiten bis ca. 6 Uhr gesperrt. Die A72 Plauen Richtung Zwickau ist zwischen Zwickau West und Zwickau Ost nach einem Unfall, und zwar einen LKW-Unfall, gesperrt. Die B10 Stuttgart Ost Richtung Ulm ist zwischen der B14 Berger Tunnel und Poststraße wegen einer Nachtbaustelle bis 5 Uhr morgen früh gesperrt. Die B404 im Verlauf A25 Schwarzenweg Hamburg ist zwischen Escheburg und Kurslack nach einem Unfall in beiden Richtungen derzeit gesperrt. Soweit die Meldungen. Kommen Sie gut an Ihr Ziel.
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0: Aus dem Studio 1 von MDR Sachsen. Hier ist der Mitteldeutsche Rundfunk mit der ARD-Hitnacht. Ich bin Frank Michael Bauer und jetzt wird's geschmeidig. Cool and the Gang und Cherish.

Ja, nochmal in die Tasten hauen. Kid Rock war das mit All Summer Long, der uns im Jahr 2008 diesen genialen Sommerhit beschert hat, der auf Samples von Lynyrd Skynyrd, genau, hat man ja gerade gehört, und Warren Zevon basiert. Ein Song wie ein warmer Roadtrip, wenn man so will, der selbst mitten in der Nacht für absolute Wohlfühlatmosphäre und echte Freiheit sorgt. Und jetzt wechseln wir das Mikrofon und übergeben es den Pretenders. Chrissy Hynde gründete ihre Band Ende der 70er Jahre und steht seitdem für extrem coolen, ungeschminkten Gitarrensound. Und da gibt's eine ganz große Nummer aus dem Jahre 1986. Die Pretenders mit Don't Get Me Wrong hier bei uns in der ARD Hitnacht. 23 Uhr und 42.

tanzbarer 80er-Jahre-Funk von der Geschwisterformation The Barsh, der im Jahr 1985 mit Rhythm of the Night den weltweit größten Erfolg feierte. Ein absolut ansteckender Rhythmus, der selbst die müdesten Knochen zu dieser späten Stunde nochmal richtig in Bewegung bringen kann. Und wir bleiben beim souligen Groove und schalten aber einen Gang runter in Richtung Entspannung und, sagen wir mal, eleganter Gelassenheit. Die nächste britische Sängerin hatte in den 90er Jahren die Charts gestürmt und verzaubert uns bis heute mit ihrer unverkennbar samtweichen Stimme. Aktuelle Deutschlandkonzerte der Soul-Lieber sind derzeit leider nicht angekündigt, weshalb wir hier ihre Musik besonders intensiver genießen können im Radio. Und ihr bekanntester Hit, der basiert übrigens auf einem weltberühmten Sample aus dem Song Knocking on Heaven's Door von Bob Dylan. Und hier ist sie, Gabrielle, mit ihrem wunderschönen Song aus dem Jahre 2000, der da heißt Rise.

New York Groove hier bei uns in der ARD-Hitnacht. Das war Hello mit einer Nummer von Russ Ballard aus Großbritannien. Und der hat viele Hits geschrieben, zum Beispiel auch So You Win Again für Hot Chocolate oder auch den ein oder anderen Titel für Agnetha Pelzrock damals, als sie nach der ABBA-Pause oder bei am Eintritt in die ABBA-Pause Soloplatten rausgebracht hat. Jetzt vor unseren 0-Uhr-Nachrichten Burning Heart mit Survivor.

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1: Um 0 Uhr mit Wolfgang Berger. Der Iran hat Berichte westlicher Medien über eine Annäherung mit den USA dementiert. Eine Einigung auf ein neues Abkommen gebe es nicht. Aus der Nachrichtenredaktion Klaus Reginek.
2: Die Klarstellung kam von der iranischen Nachrichtenagentur Tasnim. Die steht den Revolutionsgarden im Iran nahe. Demnach seien die Berichte westlicher Medien falsch, dass ein Abkommen bereits abgeschlossen sei. Das US-Nachrichtenportal Axios hatte unter Berufung auf US-Beamte berichtet, die Waffenruhe werde verlängert und es sollten Gespräche über das iranische Atomprogramm aufgenommen werden. Tatsächlich aber gehen die USA inzwischen weiter gegen den iranischen Ölhandel vor. US-Finanzminister Bessent kündigte neue Sanktionen gegen 8 Tankschiffe und 15 Unternehmen an.
1: Israel hat zum ersten Mal seit mehreren Wochen wieder die libanesische Hauptstadt Beirut angegriffen. Das israelische Militär bestätigte die Luftschläge. Aus Kairo Nina Amin.
3: Bilder zeigen die zerstörte Häuserfassade eines Wohngebäudes am Stadtrand im Süden von Beirut. Das israelische Militär spricht von einem gezielten Angriff. Das Ziel, ein Kommandeur der libanesischen Hisbollah-Miliz. Weitere Einzelheiten, auch über mögliche Opfer, nannte das Militär zunächst nicht. Einwohner der libanesischen Hauptstadt berichteten von Drohnen, die seit dem Morgen über weiten Teilen Beiruts zu hören sind. Seit Beginn der Waffenruhe Mitte April hat Israels Armee nur noch selten Ziele in Beirut angegriffen, laut israelischen Medienberichten auf Wunsch der US-Regierung.
1: In Winterthur in der Schweiz hat ein Angreifer mehrere Passanten mit einem Messer angegriffen. Laut Polizei wurden 3 Menschen verletzt, einer von ihnen schwer. Die Behörden vermuten einen terroristischen Hintergrund. Den Beamten zufolge handelt es sich bei dem Angreifer um einen 31-jährigen Schweizer mit türkischen Wurzeln. Er sei in der Vergangenheit wegen islamistischer Propaganda aufgefallen. Die EU-Kommission hat eine Strafe in Höhe von 200 Millionen Euro gegen den chinesischen Online-Marktplatz Temu verhängt. Der Grund: illegale Produkte. Das Unternehmen habe die Risiken und Schäden für Verbraucher nicht ordnungsgemäß bewertet, teilte die Brüsseler Behörde mit. Temu kritisierte, die Entscheidung beziehe sich auf die Risikoabwägung von 2024 und spiegele nicht den aktuellen Stand wider. Das waren die Nachrichten. Und hier noch das Wetter in Deutschland. Überall trocken bei Tiefstwerten von 15 bis 4 Grad. Tagsüber im Südosten heiter, im Norden und Westen mehr Wolken, später gebietsweise Schauer, teils auch kräftige Gewitter. Höchstwerte 20 Grad auf den Nordseeinseln bis 33 Grad am Oberrhein. Am Samstag zeitweise Wolken, in der Mitte und im Süden gebietsweise kräftige Schauer oder Gewitter, 18 bis 33 Grad. Am Sonntag im Nordosten häufiger trocken, ein paar Schauer und Gewitter bei 17 bis 29 Grad. Jetzt ist es 0:03 Uhr.
4: Hier ist der Verkehrsservice in der ARD-Hitnacht. Die A4 Köln Richtung Aachen ist zwischen Elsdorf und Merzenich wegen Bauarbeiten bis 5 Uhr gesperrt. Die A14 Halle Richtung Dresden ist zwischen Leipzig-Messegelände und Kleinpösner wegen Bergungsarbeiten gesperrt. Die A45 Gießen Richtung Aschaffenburg ist zwischen Wölfersheim und Florstadt wegen Bergungsarbeiten gesperrt. Die A66 Frankfurt Richtung Fulda, der Tunnel Neuhof ist wegen Reparaturarbeiten bis 5 Uhr gesperrt. Eine Umleitung über die U47 ist für Sie eingerichtet. Die A71 Richtung Sangerhausen ist zwischen Oberhof und Grävenroda wegen Wartungsarbeiten bis ca. 6 Uhr gesperrt. Die A72 Plauen Richtung Zwickau ist zwischen Zwickau West und Zwickau Ost nach einem Unfall gesperrt. Die B404 im Verlauf A25 Schwarzenberg Hamburg ist zwischen Escheburg und Kurslack nach einem Unfall in beiden Richtungen gesperrt. Das waren unsere Meldungen. Kommen Sie gut an Ihr Ziel. Gute Fahrt.
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4: Das Ganze von MDR Sachsen aus Dresden und da ist er, der neue Tag, der Freitag, 29. Mai. Namenstag haben heute zum Beispiel Viktor und Wilhelm. Und hier ist Shania Twain und danach Smokey.

Smokey, unverkennbar hier bei uns in der ARD-Hitnacht mit ihrer wunderbar harmonischen Ballade Lay Back in the Arms of Someone aus dem Jahre 1977. Ein echter Kuschelklassiker, der perfekt in die, ja, kann man schon sagen, abendliche, nächtliche Atmosphäre passt und zum Träumen einlädt. Und für alle Fans der Band gibt es ja fantastische Neuigkeiten zu vermelden. Smokey sind gerade auf Tournee in Deutschland und heute Abend, am diesem 29. spielen sie in der Stadthalle in Rostock und am 31. Mai dann in der Stadthalle in Cottbus. Und jetzt geht's ins Jahr 89. Damals hat ein US-Amerikaner einen tollen Song veröffentlicht. Geschichtenerzähler ist er am Klavier, klar. Die Rede ist von Billy Joel. Hier ist er mit Leningrad.

Life is Life, hier ist die ARD-Hitnacht, die österreichische Band Opus, die lief ja gerade mit ihrer ultimativen Stadionhymne. Die ist aus dem Jahre 1984, auch schon wieder ein paar Tage alt. Dieser Song versprüht ja echt, auch mitten in der Nacht, noch so viel pure Energie und Gemeinschaftsgefühl, dass man am liebsten laut mitsingen möchte, aber bitte nicht die Nachbarn stören. Und jetzt lassen wir auch die lauten Chöre hinter uns und reisen ein gutes Stück weit zurück in die goldene Ära des Folkrock. Die nächste Formation hat mit ihrem unverwechselbaren vierstimmigen Satzgesang, nämlich den Sound der Flower Power Bewegung, nun wirklich maßgeblich geprägt. Ihre zeitlosen Klassiker fangen die Sehnsucht und das Lebensgefühl der späten 60er Jahre gerade dort in Kalifornien perfekt ein und klingen besonders intensiv in der Nacht. Ganz zärtlich, gleich bei uns eine tolle Band, die Mamas und Papas mit, auch wenn heute Freitag ist, Monday Monday. Wir machen den Freitag mal so kurz zum Monday Monday Tag mit den Mamas und Papas aus dem Jahre 1966.

0: Sandra mit Secretland. Das Lied hat es ja in zwei Versionen gegeben. Ist auch erschienen als Trenchcoat Man aus dem Jahre 87 von der deutschen Band Fabrik. Und dahinter steckte zum Beispiel auch Hubert Kemmler. So, und jetzt haben wir es 0.31 Uhr. Hier ist der Verkehrsservice in der ARD-Hitnacht und da fangen wir an mit der A4. Die A4 Köln Richtung Aachen ist zwischen Elsdorf und Merzenich wegen Bauarbeiten bis 5 Uhr gesperrt. Die A14 Halle Richtung Dresden ist zwischen Leipzig-Messegelände und Kleinpösner wegen Bergungsarbeiten gesperrt. Die A45 Gießen Richtung Aschaffenburg ist zwischen Wölfersheim und Florstadt wegen Bergungsarbeiten gesperrt. A66 Frankfurt Richtung Fulda. Der Tunnel Neuhof ist wegen Reparaturarbeiten bis 5 Uhr gesperrt. Eine Umleitung, die geht über die U47. Die A71 Richtung Sangerhausen ist zwischen Oberhof und Gräfenroda wegen Wartungsarbeiten bis ca. 6 Uhr gesperrt. Die A72 Plauen Richtung Zwickau ist zwischen Zwickau West und Zwickau Ost nach einem Unfall gesperrt. Die B404 im Verlauf A25 Schwarzenbeek Hamburg ist zwischen Escheburg und Kurslack nach einem Unfall in beiden Richtungen gesperrt. Soweit unsere Meldungen. Wir wünschen Ihnen eine gute Fahrt und kommen Sie gut an Ihr Ziel an.
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0: Von MDR Sachsen aus Dresden. Ich bin Frank Michael Bauer und jetzt erinnern wir an Buddy Holly. Das tut Alvin Stardust. I feel like Buddy Holly. Und gleich danach Sarah Bareilles.

Jawohl, das war eine Band aus Belgien, Vaya con Dios, der Name aus dem Jahre 1990, dieser geniale Mix aus Jazz, Soul und Gypsy Folk. Na, Nina. Und jetzt geht es zu einem Mann, der kann Mythen transportieren mit seinen Liedern und sorgt für Spannung. Und das Schöne ist, der ist ja auch jetzt gerade auf, das heißt im Juli, auf Deutschland-Tournee. Und er knöpft sich auch mal die kleineren Städte vor, ist in großen natürlich auch zu erleben, wie zum Beispiel am 14. Juli in Köln, aber dann am 12. Juli bereits in Würselen. Und er kommt auch nach Kulmbach, nach Calw und nach Friedrichshafen. Die Rede ist von, na klar, Chris de Burgh. Und hier ist er mit seinem Don't Pay the Ferryman in der ARD-Hitnacht.

Nee, das geht ja gar nicht. Der Computer hat gerade hier rumgesponnen und hat vorne das Vorspiel abgeschnitten von diesem wunderschönen Titel und hat den auch noch gekürzt. Nein, wir hören den in voller Länge. Dafür haben wir doch die Nacht und dafür haben wir vor allem die Zeit. Hier sind die Eagles mit Hotel California, 6 Minuten und 22 Sekunden.

Hotel California, die legendäre US-amerikanische Rockband Eagles mit ihrem absoluten Jahrhundertmeilenstein Hotel California. Auch schon wieder ein paar Tage alt, aus dem Jahre 1976, und dieses weltberühmte minutenlange Gitarrensolo am Ende des Songs, das zieht ja einen wirklich auch zu dieser späten Stunde immer wieder komplett in einen großen Bann. Und jetzt wechseln wir zur Frankfurter Sängerin mit marokkanischen Wurzeln, Namika, hier bei uns. Und dann gibt es noch vor den Nachrichten ein Stückchen Musik mit den Boxtops. Das war damals so üblich, dass viele Songs nicht sehr lang gewesen sind. The Letter, gar nur 1 Minute und 52 Sekunden. Da wollte man wahrscheinlich ein bisschen sparen, wie dem auch sei. Hier sind Namika und The Boxtops in der ARD-Hitnacht.

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1: Um 1 Uhr mit Thomas Haag. Guten Morgen. Unterhändler der USA und des Iran sollen sich auf einen Rahmen für eine neue Waffenruhe geeinigt haben. Das berichten mehrere Medien und berufen sich auf US-Kreise. Demnach könnte die Feuerpause um 60 Tage verlängert werden. Innerhalb von 30 Tagen soll der Iran die Straße von Hormuz freigeben. Die jetzige Waffenruhe gilt seit dem 8. April. Im Prozess um einen geplanten Anschlag auf ein Taylor Swift-Konzert in Wien ist der Angeklagte Behran A. gestern zu 15 Jahren Haft verurteilt worden. Die Geschworenen sprachen den 21-Jährigen in allen Anklagenpunkten für schuldig. Oliver Schosch.
2: Das Gericht sah es als erwiesen an, dass er einen Terroranschlag auf ein Taylor Swift-Konzert geplant hatte. Es sollte am 9. August 2024 im Wiener Ernst-Happel-Stadion stattfinden, doch es wurde zuvor abgesagt. Behran A. hatte diesen Anschlagsplan von Anfang an gestanden. Behran A. wurde aber auch wegen Beihilfe an einem Mordversuch ein knappes halbes Jahr vor dem Taylor Swift-Konzert schuldig gesprochen. Diesen Tatvorwurf hatte er im Prozess bestritten.
1: Die Berliner AfD will morgen ihr Wahlprogramm für die Abgeordnetenhauswahl im September verabschieden. Dazu kommen die Mitglieder auf einem Parteitag in Brandenburg an der Havel zusammen. Wie aus dem Entwurf für das Wahlprogramm hervorgeht, der dem RBB vorliegt, sollen unter anderem Wohnungen bevorzugt an Einheimische vergeben werden. Der Landesparteitag findet in Brandenburg an der Havel statt, weil die AfD in Berlin keine passende Halle mieten konnte. Bei der Deutschen Telekom gibt es einen Tarifabschluss. Arbeitgeber und die Gewerkschaft Verdi haben sich in Frankfurt am Main auf einen Kompromiss verständigt. Er betrifft 60.000 Beschäftigte. Aus Frankfurt Sebastian Tittelbach.
3: Die Telekom verzichtet auf betriebsbedingte Kündigungen bis Ende 2028. Dazu werden Löhne und Gehälter stufenweise angehoben. Zunächst steigt zweimal das sogenannte zusätzliche Monatsentgelt und in 2 Jahren kommt ein Plus von 2,4% dazu. Erstmals hat Verdi bei der Telekom einen Bonus für ihre Mitglieder herausgehandelt. Sie erhalten insgesamt 660 Euro zusätzlich.
1: Die Lage auf dem Berliner Wohnungsmarkt ist weiter angespannt. Laut dem gestern veröffentlichten Mietspiegel liegt die mittlere Netto-Kaltmiete jetzt bei 7,71 Euro pro Quadratmeter. Das sind 50 Cent mehr als vor 2 Jahren. Bausenator Gäbler und der Verband Berlin-Brandenburgischer Wohnungsunternehmen sprach von einer moderaten Erhöhung. Der Berliner Mieterverein sieht die Entwicklung dagegen kritisch. Soweit die Nachrichten. 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Das Wetter nachts sternenklar und trocken. Die Tiefstwerte liegen zwischen 10 und 3 Grad. Am Tage haben wir erst Sonne, am Nachmittag immer wieder Wolken. Es bleibt trocken bei 26 bis 29 Grad.
4: 1:03 Uhr.
5: Hier ist der Verkehrsservice in der ARD-Hitnacht. Die A4 Köln Richtung Aachen ist zwischen Elsdorf und Merzenich wegen Bauarbeiten bis 5 Uhr gesperrt. Die A45 Gießen Richtung Aschaffenburg ist zwischen Wölfersheim und Florstadt wegen Bergungsarbeiten gesperrt. A66 Frankfurt Richtung Fulda. Der Tunnel Neuhof ist wegen Reparaturarbeiten bis 5 Uhr gesperrt. Eine Umleitung über die U47 ist für Sie eingerichtet. Die A71 Richtung Sangerhausen ist zwischen Oberhof und Gräfenroda wegen Wartungsarbeiten bis ca. 6 Uhr gesperrt. Die A72 Plauen Richtung Zwickau ist zwischen Zwickau West und Zwickau Ost nach einem Unfall gesperrt. Das waren Sie, die Meldungen. Eine gute Fahrt wünschen wir Ihnen und kommen Sie gut an Ihr Ziel.
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5: So, und wir zerren jetzt mal so ein bisschen die Regenwolken hervor. It's raining again. Supertramp sorgen dafür. Und hier ist die ARD-Hitnacht aus Dresden mit Frank Michael Bauer. Ich wünsche Ihnen eine gute Nacht und gute Unterhaltung. Schön, dass Sie dabei sind.

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Das war unverkennbar Nena mit Liebe ist, einer wunderschönen einfühlsamen Popballade aus ihrem Erfolgsalbum. Das ist auch schon, ja, über 20 Jahre, ja, 2005. Ein Song, der uns in dieser ruhigen Stunde der ARD-Hitnacht daran erinnert, worauf es im Leben wirklich ankommt. Und wir bleiben bei ganz großen Namen der Musikgeschichte, ein ganz großer, der leider nicht mehr unter uns weilt, viel zu früh gegangen, David Bowie. Und der hat mal ein Meisterwerk abgeliefert für einen Spionage-Thriller. 1985 war das und dieser Titel ist jetzt hier zu hören. This is not America.

Hier ist der Verkehrsservice in der ARD-Hitnacht. Achtung, Falschfahrer auf der A44 Düsseldorf-Essen. Zwischen Düsseldorf-Nord und Kreuz-Ratingen-Ost kommt Ihnen ein Falschfahrer entgegen. Fahren Sie äußerst rechts und überholen Sie nicht. Auf der A44 Düsseldorf-Essen zwischen Düsseldorf-Nord und Kreuz-Ratingen-Ost ist ein Falschfahrer unterwegs. Vorsicht in beiden Richtungen.

Die Cardigans waren das hier bei uns in der ARD-Hitnacht, 1:19 Uhr haben wir es mittlerweile und jetzt kommen wir zu unserem Albumtipp Beautiful Reasons, so heißt das neue, das aktuelle Album von Michael Schulte, der ja bekanntermaßen 2018 für Deutschland beim ESC gestartet ist und einen tollen Platz 4 damals geholt hat. 2018 war das und jetzt 2026 ist er mit einem neuen Album da, Beautiful Reasons, und da ist er jetzt nicht allein zu hören mit If You Love Me, heißt sein Song, Michael Schulte, nämlich im Duett mit der Amerikanerin Norma Jean Martin.

Musik aus dem neuen Album von Michael Schulte hier an der ARD Hitnacht. Und Sie können die LP gewinnen als Vinyl-Ausgabe, wo seine gesamten Songs, schöne Balladen, soulig auch, und auch schöne, schnelle Lieder zum Tanzen drauf sind. Und Beautiful Reasons heißt diese Platte, gewinnen als Vinyl-Ausgabe. Und die sieht auch noch ganz lustig aus. Ich habe mir die mal angeguckt. Die Scheibe ist in durchsichtigem Gelb erschienen. Und die Plattenfirma schreibt, das ist Transparent Lemon. Also eine Zitrone, die sich da auf ihrem Plattenspieler dann drehen könnte. Mit etwas Glück können sie die Scheibe gewinnen. Wir haben einen Titel rausgesucht, der hat schon ein paar Jahrzehnte auf dem Buckel, war mal ein ESC-Siegertitel. Und sie sollen den erkennen, wie dieser Titel denn vorwärts heißt. Sie bekommen die berühmten 3 Sekunden rückwärts gespielt. Wie heißt dieser Siegertitel des ESC? Vielleicht wissen Sie auch noch die Band dazu. Wir lassen beides gelten, entweder oder. Auf jeden Fall versuchen Sie es rauszubekommen. Wie heißt dieser Titel vorwärts? Und wie heißt das Lied und wie heißt die Band? So. Ja, und hier ist die Adresse dafür. Vielleicht haben Sie Lust mitzuspielen. Unter ard-hitnacht@mdr.de nehmen wir Ihre Antworten entgegen. ard-hitnacht@mdr.de. Wie heißt diese Band und oder wie heißt der Titel, den es da gerade 3 Sekunden lang rückwärts gegeben hat? Wir schauen auch nochmal auf die Straßen, denn nach wie vor hat auch diese Meldung Bestand. Hier ist der Verkehrsservice in der ARD Hitnacht. Achtung, Falschfahrer auf der A44 Düsseldorf-Essen zwischen Düsseldorf-Nord und Kreuz-Ratingen-Ost kommt Ihnen ein Falschfahrer entgegen. Ich wiederhole, zwischen Düsseldorf-Nord und Kreuz-Ratingen-Ost ist ein Falschfahrer unterwegs. Fahren Sie äußerst rechts und überholen Sie nicht. Wir melden, wenn die Gefahr vorüber ist. So, und jetzt Zeit für Eric Clapton, Lay Down Sally.

0: Eric Carmen und Hungry Eyes, es ist 1.32 Uhr. Hier ist der Verkehrsservice in der ARD-Hitnacht. Achtung, Falschfahrer weiterhin auf der A44 Düsseldorf-Essen. Zwischen Düsseldorf-Nord und Kreuz-Ratingen-Ost kommt Ihnen ein Falschfahrer entgegen. Bitte fahren Sie äußerst rechts und überholen Sie nicht. Die A4 Köln Richtung Aachen ist zwischen Elsdorf und Merzenich wegen Bauarbeiten bis 5 Uhr gesperrt. Die A45 Gießen Richtung Aschaffenburg ist zwischen Wölfersheim und Florstadt wegen Bergungsarbeiten gesperrt. A66 Frankfurt Richtung Fulda. Der Tunnel Neuhof ist wegen Reparatur Arbeiten bis 5 Uhr gesperrt. Eine Umleitung über die U47 ist für Sie eingerichtet. Die A71 Richtung Sangerhausen ist zwischen Oberhof und Gräfenroda wegen Wartungsarbeiten bis ca. 6 Uhr in der Früh gesperrt. Die A72 Plauen Richtung Zwickau ist zwischen Zwickau West und Zwickau Ost nach einem Unfall gesperrt. Soweit die Meldungen. Kommen Sie gut an.
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0: Aus Dresden mit Frank Michael Bauer und hier ist Emilia, Big Big World aus Schweden.

Square Rooms, Al Corley in der ARD-Hitnacht mit dem ultimativen Synthie-Pop-Album aus dem Jahre 1984, den der US-Schauspieler und Sänger damals weltweit in den Charts platzieren konnte. Ein packender Rhythmus, der mit seinen typischen 80er-Bissen vielleicht auch die nächtliche Müdigkeit im Handumdrehen etwas vertreiben kann. Aber ich merke das auch an den Mails, auch unserem Spiel, dass da eine ganze Menge Leute wach sind und wach sein müssen und auch wollen. Und wie sieht's aus bei unserem kleinen Quiz? Naja, es sind so ungefähr 5 richtige Lösungen eingetrudelt. Die große Masse ist allerdings noch nicht richtig. Wir spielen in ein paar Minuten dann auch nochmal den kurzen Schnipsel, den Sie da erraten sollen. Der Titel, der rückwärts läuft. Und wir wollen wissen, wie der vorwärts heißt. Jetzt gönnen wir uns Musik mit The Suite aus dem Jahre 1978 und das Sweet mit Love Like is Oxygen, und Grüße sind eingetroffen, auch hier ins Studio zu uns, und zwar von Andreas aus Friedrichshafen. 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

Hier ist der Verkehrsservice in der ARD. Hitnacht, Entwarnung auf der A44 Düsseldorf-Essen. Kein Falschfahrer mehr zwischen Düsseldorf-Nord und Kreuz Ratingen-Ost.

Ja, das war Portugal the Man hier bei uns, die Indie-Rock-Band aus, die einen Grammy für diesen Titel Feel It Still auch bekommen hat. Und jetzt Ace of Base, die sind aus Schweden und haben 1998 diesen Titel abgeliefert und der landete auch in den Charts weit vorn. Life is a Flower, hier sind Ace of Base in der ARD-Hitnachts.

Ace of Base und wir sind bei unserem Rätsel. Sie können ja das aktuelle Album von Michael Schulte gewinnen und dieses als Ausgabe, als Vinyl-Ausgabe in transparenten Gelb, fast durchsichtiges Gelb, transparent Limone nennt sich das. Und hier ist ein ESC-Titel, Siegertitel, Rückwärts. Wie heißt der Vorwärts? Beziehungsweise wie heißt die Band? Und mittlerweile ist es so, halb und halb steht das Ganze. Die Hälfte hat's falsch und die andere Hälfte hat's richtig. Unsere Adresse für Ihre Antworten: ard-hitnacht@mdr.de. ard-hitnacht@mdr.de. Und jetzt die Moody Blues Klassiker Nights in White Satin.

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1: Um 2 Uhr mit Thomas Haag. Guten Morgen. Unterhändler der USA und des Iran sollen sich auf einen Rahmen für eine neue Waffenruhe geeinigt haben. Das berichten mehrere Medien und berufen sich auf US-Kreise. Demnach könnte die Feuerpause um 60 Tage verlängert werden. Innerhalb von 30 Tagen soll der Iran die Straße von Hormuz freigeben. Die jetzige Waffenruhe gilt seit dem 8. April. Im Prozess um einen geplanten Anschlag auf ein Taylor Swift-Konzert in Wien ist der Angeklagte Behran A. gestern zu 15 Jahren Haft verurteilt worden. Die Geschworenen sprachen den 21-Jährigen in allen Anklagepunkten für schuldig. Oliver Schosch.
2: Das Gericht sah es als erwiesen an, dass er einen Terroranschlag auf ein Taylor Swift-Konzert geplant hatte. Es sollte am 9. August 2024 im Wiener Ernst-Happel-Stadion stattfinden, doch es wurde zuvor abgesagt. Behran A. hatte diesen Anschlagsplan von Anfang an gestanden. Behran